0: Zehlendorf und Spanische Allee bis 5 Uhr gesperrt. Berlin Tiergarten, die Straße des 17. Juni, ist zwischen Yitzhak-Rabin-Straße und Hannah-Arendt-Straße wegen einer Veranstaltung bis 29. Mai täglich zwischen 22 Uhr und 6 Uhr in beiden Richtungen gesperrt.
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2: Mit Dennis Tienert, hallo Deutschland, hallo Welt, hallo Autofahrer, da bin ich nochmal. Gerade kommt die Entwarnung rein auf der B3. Kein Falschfahrer mehr zwischen Bräuningsheimer Dreieck und Karben-Kloppenheim.
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0: Lia aus Ehrenkirchen bei Freiburg. Guten Morgen.
1: Guten Morgen.
0: Willkommen in der Popnacht. Hey.
1: Dankeschön.
0: Du möchtest dich weiter ranfragen in unseren Deutschland-Dart-File hier, der Jawohl. Irgendwo random in der Deutschlandkarte steckt, in einer besonderen Einzigartigkeit, die dieses Land so viele hat. Wo wir uns jetzt schon wieder freuen, dass wir das gleich kennenlernen werden. Wir befinden uns in diesem Karree zwischen A7, A9 und A6. Na, also östlich von A7, westlich von A9 und südlich von A6. So viel hat der Andi aus Berlin schon vorgefragt und jetzt kommst du.
1: Okay, also meine erste Frage wäre, ob das Ziel in Baden-Württemberg liegt.
0: Nein.
1: Nein?
0: Nein.
1: Oha.
0: Das ist dein erstes Nein, aber zwei darfst du noch.
1: Da bin ich schon mal ganz raus eigentlich.
0: Bist du da nicht drauf vorbereitet gewesen?
1: Nein, ich habe mich wirklich nur auf unser Eck hier versteift.
0: Ach nö. Ja. Willst du jetzt schon wieder aufgeben?
1: Nein, ich probiere noch weiter.
0: Ja los, dann frag.
1: Okay, Moment.
0: Also was könnte es denn dann noch sein? Du könntest ja weiter fragen. Welches Bundesland würde denn dann noch in Frage kommen?
1: Das Saarland.
0: Ah! Das habe ich nicht gehört. Was ist denn östlich der A7?
1: Oh Gott,
0: wenn es nicht Baden-Württemberg ist, dann kann es doch nur sein...
1: Bayern.
0: Ja, genau.
1: Okay, weiter.
0: Wir befinden uns also in Bayern. So viel ist schon mal klar. Und weiter geht's.
1: Das war jetzt echt kein so erfolgreiches...
0: Du berätst dich da mit deinem Freund, wenn ich das richtig höre.
1: Ja, er versucht mir irgendwelche Tipps zu geben, aber es bringt mir auch nicht weiter.
0: Ja.
1: Ist es denn ein naturgemachtes oder ein menschengemachtes... ich muss ja oder nein fragen. Also ist es ein menschengemachtes...
0: Ein menschengemachtes
1: also ist es
0: eine etwas?
1: Eine menschengemachte Attraktion?
0: Ja, ist es.
1: Ja. Okay.
0: Zwei Neins darfst du dir noch verdienen. Also du hast noch, dir steht die ganze Welt noch offen dir.
1: Okay, ist es ein Gebiet, wo man einen Sport betreibt?
0: Sport betreibt man da in der Regel nicht. Wobei, wenn ich mal einen Tipp geben darf... Komm, ich bin mal, ich hab keinen Einstiegstipp gegeben, aber ich gebe jetzt mal einen Tipp. Der ein oder andere würde es vielleicht als Trinksport bezeichnen.
1: Ah, okay.
0: So, das war jetzt ein großartiger Tipp von mir.
1: Ja, allerdings.
0: Zwei Neins also, hast du, eins darfst du dir noch verdienen.
1: Ja, okay, dann mache ich jetzt alles oder nichts. Ist es das Oktoberfest?
0: Ah, nein, aber fast, würde ich fast sagen.
1: Verdammt.
0: Ja, du, aber damit gut rangefragt. Gute Vorarbeit für den Nächsten. Ja?
1: Okay.
0: Ja, liebe gut. Grüße nach Ehrenkirchen. Wer möchte weiter fragen? 07221 2011 bei unserem Deutschland-Dart hier in der Popnacht. Tschüss, Lia.
1: Ciao.

0: Tame Impala und Jenny in der Popnacht ganz neu. Hallo Stefan aus Bornheim, guten Morgen. Einsam mit dem LKW auf der Landstraße unterwegs. Wir hoffen, du hast keine Angst.
1: Nein, ich habe keine Angst.
0: Wir begleiten dich, ja. Stefan.
1: Alles klar.
0: Du hattest vorher schon vor der Lia angerufen und dich hier in den Ring geworfen, ne, als Kandidat. Und jetzt kannst du aber mit dem, wie sich Lia vorgearbeitet hat, nichts anfangen. Also wir wissen ja, wir befinden uns in dem Karree zwischen A, also der Autobahn 9, Autobahn 7 und Autobahn 6. Südlich von der Autobahn 6, östlich von der 7 und westlich von 9. Und wir haben jetzt schon den Hinweis Trinksport bekommen. Handelt sich aber nicht um ein Saufgelage oder sowas wie Oktoberfest. Soweit sind wir schon gekommen. Wo wird denn noch getrunken, mein lieber Stefan?
1: Auf Weinfesten vielleicht.
0: Zum Beispiel. Aber du musst natürlich dann auch deine Sachen in Fragen, ne, in Ja-Nein-Fragen umformulieren.
1: Ist das ein saisonales? Ist es eine Feier?
0: Eine Feier? Also du meinst so ein Fest?
1: Genau, so ein Fest, was halt jedes Jahr oder keine Ahnung.
0: Nein. Aber es ist was Saisonales.
1: Achso, saisonal ist es schon.
0: Du merkst, ich werde aufgeschlossener, weil wir uns langsam der 3-Uhr-Marke nähern. Vorher müssen wir das gelöst haben.
1: Also, okay, alles klar.
0: Kommen wir etwas entgegen. Es ist was Saisonales, was es nur zu bestimmten Jahreszeiten gibt. Was fällt dir denn da ein, mein lieber Stefan?
1: Wird da was geerntet vorher?
0: Wie? Worauf willst du hinaus? Wo wird vorher was geerntet und danach getrunken?
1: Ja, genau.
0: Du meinst jetzt ein Weinfest oder was?
1: Genau, sowas.
0: Ach so, ja, ja. Nee.
1: Kein Weinfest.
0: Hast du noch eine Idee?
1: Ist es was Alkoholisches? Fange ich mal so an. Ich vielleicht vorher machen.
0: Also ich sag mal so, du kannst da auch was Alkoholisches bestellen. Ja.
1: Okay. Eigentlich auch was Alkoholisches.
0: Saisonal. Da gibt es einen Begriff für. Die Saison ist wieder eröffnet.
1: Boah, okay, das Grillsaison vielleicht.
0: Nein, ach Mann. Es ist nicht die Grillsaison. Das ist doch was zum Essen. Wir sind doch bei Getränken. Ja, darauf haben wir also schon festgelegt. Stefan, damit hast du deine drei Neins dir aber sowas von hart erarbeitet. Und damit ist wieder der Nächste dran oder die Nächste. Ja, aber vielleicht hat ja jetzt nach meinen Hinweisen und den schlauen Fragen jemand eine Idee, was wir denn meinen können. Ich gebe nochmal den Tipp, wir suchen hier nicht random irgendwas Langweiliges, sondern wir suchen was Einzigartiges in Deutschland. 07-221-2011. Stefan, gute Weiterfahrt. Durch die dunkle Nacht. Liebe Grüße. Tschüss.
1: Ciao.

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4: Es ist 2.31 Uhr.
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7: Heute fällt bei stark bewölktem Himmel Regen, der örtlich schauerartig verstärkt und ergiebig ausfällt. Am Mittag und Nachmittag nehmen die trockenen Abschnitte zu. Dazu gibt es um 19 Grad. Der Wind kommt vermehrt aus Nordost und weht schwach bis mäßig und böig. Der Mittwoch verläuft wolkenverhangen mit zeitweise ergiebigem Regen bei 13 Grad.
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8: A10, östlicher Berliner Ring. Zwischen Hellersdorf und Rüdersdorf sind bis Ende Mai in beiden Richtungen nur zwei Spuren frei. Maximal 80 km pro Stunde sind erlaubt. Berlin, die A100, Neukölln Richtung Wedding, ist zwischen Detmolder Straße und Hohenzollerndamm wegen Brückenarbeiten bis ca. 5 Uhr gesperrt. A111 Richtung Dreieck Charlottenburg. Im Tunnel Ortskern Tegel ist die rechte Spur gesperrt wegen eines Schlaglochs. Die A115 Dreieck Nutetal Richtung Dreieck Funkturm ist zwischen Kreuz Zehlendorf und Spanische Allee bis 5 Uhr gesperrt. Berlin Tiergarten, die Straße des 17. Juni, ist zwischen Yitzhak-Rabin-Straße und Hannah-Arendt-Straße wegen einer Veranstaltung bis 29. Mai täglich zwischen 22 Uhr und 6 Uhr in beiden Richtungen gesperrt.
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4: 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Hi.

0: Der wichtigste Mann mit dem sinnvollsten Job ist jetzt hier in der Popnacht. Joe aus Freiburg, guten Morgen.
1: Guten Morgen.
0: Du arbeitest bei der Bahn, hast du mir gerade erzählt. Und was habt ihr da heute Nacht gemacht auf irgendeiner Baustelle? Habt ihr irgendeinen Weichenantrieb getauscht? Was ist das?
1: Ein Weichenantrieb, das, was die Weiche umstellt, damit der Zug die Richtung ändern kann.
0: Ja.
1: Und der musste getauscht werden, weil die Technik modernisiert wird und dementsprechend auch die Elektroantriebe getauscht werden.
0: Na endlich! Das heißt endlich weniger Weichenstörung, oder was?
1: Ja, genau. Vollkommen richtig.
0: Wollen wir mal ganz kurz diese Firma hier an den Pranger stellen, die diese Dinger hergestellt hat? Weil da gibt es ja ganz oft Weichenstörungen von diesen Geräten. Nein, machen wir
1: also
0: natürlich
1: das
0: nicht.
1: Ja, alles gut.
0: Aber habt ihr jetzt eine neue Firma oder haben die endlich mal gelernt, wie man solche Dinge...

0: gebaut?
1: Also wir hoffen, dass sie es jetzt gelernt haben. Die machen das ja schon lange Zeit. Jetzt hoffen wir mal, dass die besser sind.
0: Ja, aber es ist auch bei euch aufgefallen, dass es da öfter mal so Ausfälle gab,
1: natürlich.
0: Ne?
1: Ja, natürlich. Na klar, aber das liegt auch an der Instandhaltung, an den Zeiten, die man immer weiterhin verlängert, um Personalkosten zu sparen. Also ja, es geht immer in die falsche Richtung.
0: Das heißt, diese weichen Dinger da wurden richtig runtergerockt auch.
1: Ja, zum Teil auch. Oder sie sind einfach zu alt.
0: Okay, dann trägst du auf jeden Fall dazu bei, dass da die Züge rollen und dass es weniger Verspätungen gibt. Das sind doch schon mal sehr gute Nachrichten, Joe. Und wenn du jetzt noch unseren Deutschland-Datei findest, dann musst du ja wirklich so richtig breitschultrig ins Bett gehen heute.
1: Okay, ja, das auf jeden Fall.
0: Frag dich mal weiter ran. Wo könnte, so. Hast du schon eine konkrete Lösung oder willst du noch Fragen stellen?
1: Also ich würde mal fragen, steht dort in dem Ort ein Turm?
0: Ach ja je. Jetzt konkret an diesem Platz, worum es geht, oder wie?
1: Ja.
0: Ehrlich gesagt weiß ich das nicht, ob da ein Turm steht. Ich glaube nicht.
1: Oder hat der Name mit dem Ort was mit einem Tier zu tun?
0: Ja, hat es.
1: Aha, dann würde ich mal sagen, dass es der Hirschbiergarten ist in München.
0: Du schlauer Typ, das ist richtig! Glückwunsch! Und jetzt musst du natürlich noch dazu sagen, oh, jetzt bist du, guck mal, das war zu laut wahrscheinlich für die Leitung, jetzt ist er aus der Leitung geflogen, wir rufen ihn mal ganz schnell wieder an. Hallo?
1: Ja, die Verbindung abgebrochen.
0: Ja, wahrscheinlich, weil ich das Feuer, guck mal, das Feuerwerk hast du gar nicht mitbekommen, das ist dein Feuerwerk hier.
1: Hey, geil!
0: Verbindung bleibt bestehen.
1: Ja.
0: Jetzt musst du uns, es ist tatsächlich der königliche Hirschgarten.
1: Ja, wunderbar.
0: Jetzt erklär uns aber mal, wie du dann drauf gekommen bist. Was ist das, warum ist das besonders, dieser Ort?
1: Ja, erstens mal, weil es saisonal ist und dann ist der Hirschbiergarten, der königliche, der größte der Welt.
0: Richtig. Im Hirschgarten im Münchner Bezirk Nymphenburg befindet sich der angeblich größte traditionelle Biergarten der Welt. Er bietet rund 8000 Plätze.
1: Genau.
0: Um den Titel größter Biergarten der Welt konkurriert er aber mit dem Forchheimer Kellerwald in Franken, der streng genommen aber aus 23 zusammenhängenden Biergärten besteht, die nur selten alle zur gleichen Zeit geöffnet haben. Also haben wir gesagt, hier, Hirschgarten ist der größte der Welt. Und das in Deutschland. Hättest du das gewusst?
1: Yes. So aus dem Stegreif nicht.
0: Siehst du, wieder was gelernt.
1: Ja, absolut.
0: Sehr schön, du, dann hast du deinen Soll für heute erfüllt. Dann kannst du jetzt beruhigt ins Bett fallen.
1: Das und werde ich auf jeden Fall tun.
0: Dich richtig ausschlafen. Du bist unser Held an der Weiche und am Deutschland-Dart-Pfeil. Liebe Grüße nach Freiburg.
1: Ja, danke, danke. Auch an euch und vielen Dank für die tolle Sendung.
0: Tschüss.

0: gehen hier alle Hand in Hand gemeinsam durch die Nacht in der Popnacht. Beste Radio-Community der Welt. Der Johann hat was auf der Straße gesehen. A14, da bist du unterwegs, ne?
1: Jawohl, auf der A14. Fahrtrichtung Leipzig gen Dreieck Nossen. Ja. Da steht zwischen Leisnig und Döbel Nord ein unbeleuchteter Sattelzug auf dem Standstreifen und ist sehr schlecht zu sehen.
0: Alles klar. Danke dir, Johann, fürs Melden, ja?
1: Ja,
0: weiterhin
1: sehr
0: gute
1: gerne.
0: Fahrt.
1: Gute Nacht.
0: Tschö. Ja, ciao.

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1: Um 3 Uhr mit Ronald Lessig. In der Leipziger Innenstadt hat ein Mann mit seinem Auto mindestens 2 Menschen getötet. Offenbar handelt es sich um eine Amoktat. Aus der Nachrichtenredaktion Martin Seiler.
2: Mehrere Passanten wurden verletzt, manche schwer. Viele Augenzeugen erlitten einen Schock. Bei dem Fahrer handelt es sich um einen 33-jährigen Deutschen aus dem Raum Leipzig. Er konnte festgenommen werden und habe sich dabei nicht gewehrt, hieß es. Über das Motiv des Mannes ist nichts bekannt. Hinweise auf weitere Beteiligte gibt es laut Staatsanwaltschaft nicht. Sie ermittelt wegen des Verdachts des zweifachen Mordes und des versuchten Mordes. Nach MDR-Informationen gibt es Hinweise darauf, dass der Festgenommene erst kürzlich aus einer Psychiatrie entlassen wurde.
1: Im Krieg gegen die Ukraine hat Russland eine einseitige Waffenruhe für den 8. und 9. Mai ausgerufen. Die Ukraine reagierte mit einer eigenen einseitigen Waffenruhe. Diese soll schon am 6. Mai beginnen. Wie lange sie gelten soll, ließ Präsident Zelensky offen. Am 9. Mai feiert Russland den Sieg über Nazi-Deutschland. Sollte Kiew die Feier stören, so das Verteidigungsministerium, werde es einen massiven Vergeltungsangriff geben. In der Straße von Hormus haben sich offenbar iranische und amerikanische Streitkräfte beschossen. Das US-Militär hat nach eigenen Angaben mehrere feindliche Boote versenkt und damit auf deren Attacken reagiert. Die Vereinigten Arabischen Emirate melden Angriffe durch Drohnen und Raketen. Aus Istanbul Simon Riesche.
3: Wenn sich das alles so bestätigt, dann zeigt das, dass der Iran nach diesen jüngsten Entwicklungen offenbar wieder dazu übergeht, arabische Nachbarstaaten am Golf anzugreifen. In diesem Fall die Vereinigten Arabischen Emiraten, den der Iran ja vorwirft, ein Verbündeter der USA und Israels zu sein. Das emiratische Verteidigungsministerium spricht von Marschflugkörperangriffen, von Drohnenangriffen. Eine Ölanlage soll dabei in Brand geraten sein. Also das sind dramatische Entwicklungen. Die Zeichen stehen einmal mehr auf Eskalation und nach Waffenruhe sieht das Ganze überhaupt nicht mehr aus.
1: Bundesverkehrsminister Schnieder hat den Tankrabatt gegen Kritik verteidigt. Im Gespräch mit dem Redaktionsnetzwerk Deutschland sprach der CDU-Politiker von einer richtigen Entscheidung. Viele Menschen und bestimmte Branchen seien auf das Auto oder den LKW angewiesen und bräuchten Unterstützung. Seit 1. Mai gilt eine Steuersenkung auf Diesel und Benzin von rund 17 Cent pro Liter. Allerdings sind die Spritpreise nicht in der entsprechenden Höhe gefallen, was für Kritik sorgt. Das waren die Nachrichten. Das Wetter in Deutschland. Tagsüber im Norden und Süden oft trocken, sonst zeitweise Regen oder Gewitter, bei bis zu 12 Grad auf den Nordseeinseln und 26 Grad in Niederbayern. Am Mittwoch Wolkenschauer und Gewitter, im Norden freundlicher bis 22 Grad, am Donnerstag gebietsweise Regen bis 19 Grad. Es ist 3.03 Uhr.
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4: Berlin, die A100, Neukölln Richtung Wedding, ist zwischen Detmolder Straße und Hohenzollerndamm wegen Brückenarbeiten bis ca. 5 Uhr gesperrt. A111 Richtung Dreieck Charlottenburg, die Einfahrt Weidmannsluster Damm ist bis 5 Uhr früh gesperrt. Die A115 Dreieck Nutetal Richtung Dreieck Funkturm ist zwischen Kreuz Zehlendorf und Spanischer Allee bis 5 Uhr gesperrt. Berlin Tiergarten, die Straße des 17. Juni, ist zwischen Yitzhak-Rabin-Straße und Hanna-Arendt-Straße wegen einer Veranstaltung bis 29. Mai täglich zwischen 22 Uhr und 6 Uhr in beiden Richtungen gesperrt. Berlin. An der Stralauer Allee in Höhe Warschauer Straße sind die Ampeln außer Betrieb.
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5: Mit Dennis Tienert, hallo Deutschland, hallo Welt und da sind wir wieder. Willkommen in der totesten Stunde der Nacht. Wir ziehen uns selbst am Schopfe raus aus dem dunklen 3-Uhr-Loch mit den 3 nach 3, 3 Songs, die ihr euch wünscht. Jeder darf wieder einen Song vorschlagen. Den schickt er jetzt einfach rüber an die 0722 2011 per WhatsApp oder Signal. Die zwei goldenen Regeln kennt er. Der Song, den ihr vorschlagt, darf nicht schon gelaufen sein heute Nacht und er muss in unserer Datenbank drin sein. Ansonsten ist alles erlaubt. Was darf sein? Eure Vorschläge jetzt an die 0722 2011.
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Jetzt. Die 3 nach 3 für euch. Die 3 Songs, die euch aus diesem tiefen, dunklen, schwarzen 3-Uhr-Loch rausziehen sollen. Also ihr euch selber damit rauszieht, weil das sind ja alles eure Vorschläge. Ne? Für alles, was jetzt aus eurem Radio kommt, können wir absolut überhaupt nicht. Das habt ihr euch so gewünscht. Eure Musikherzchen. Und da sind wir auch jedes Mal sehr stolz drauf, dass ihr euch hier so rege beteiligt und da wirklich immer tolle Sachen auch auskramt. Und wir alle gemeinsam dran Freude haben. Wir haben es wie immer so, ne, so machen wir es auch heute, gemacht, dass wir blind ziehen. Ich mache jetzt mal hier auf Stopp. Alles, was jetzt noch reinkommt, wird nicht mehr berücksichtigt. Und ich ziehe blind. Das heißt, ich scrolle einfach wild mit geschlossenen Augen mal so 1, 2, 3, 4, 5, 6, 7 mal runter und 1, 2 mal wieder hoch und lande auf Elke. Salü, lieber Dennis. Ich brauche gerade ein positives Erlebnis für mein kleines, schweres Herzchen. Oh, Elke, das klingt nicht gut. Ich hoffe, da musst du mal, also ich hoffe nicht, dass du da sehr leidest. Vielleicht reicht der Song ja schon. Maroon 5 und Harder to Breathe könnte ganz gut helfen. 1000 liebe Grüße zu dir ins Studio. Elke, gute Besserung, was auch immer da bei dir los ist. Wir verarzten dich gleich. Song Nummer 2 von Mark. Hi Dennis, für die 3 nach 3 hätte ich gerne The Offspring, The Kids Aren't Alright. Okay, es scheppert gleich. Und dann, das Finale kommt von Anja Michael. Guten Morgen, hier ist die Anja. Meine Vorschläge für die 3 nach 3 wäre, nee, mein Vorschlag wäre 3 nach 3 wäre Lee and Rhymes zusammen mit Ronan Keating. Last Thing on My Mind. Okay. Eure 3 nach 3 stehen und ich locke sie ein. Auf geht's.

zum Wachwerden und Einschlafen. War alles dabei. Eine umfangreiche Mischung heute bei den 3 nach 3 Haters, reimt sich sogar. Wir sagen Danke an Elke für Maroon 5, danke Marc für The Offspring und danke Anja für Ronan Keating und Lee Ann Rimes hier in der Popnacht. Die nächsten 3 nach 3, warte, ich schaue gerade für euch nach, ihr wollt das ja immer wissen. Dann sage ich es direkt in großer Runde, da müsst ihr nicht wieder schreiben hier. Haben wir schon am Samstag wieder, wir treffen uns wieder Samstag, Sonntag hier in der Nacht. Ich freue mich.

0: ADMT Turn the Page, ganz neu in der Popnacht. Es ist 3.30 Uhr.
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2: Heute fällt bei stark bewölktem Himmel Regen, der örtlich schauerartig verstärkt und ergiebig ausfällt. Am Mittag und Nachmittag nehmen die trockenen Abschnitte zu. Dazu gibt es um 19 Grad. Der Wind kommt vermehrt aus Nordost und weht schwach bis mäßig und böig mit Spitzen der Stärke 4 bis 5. Der Mittwoch verläuft wolkenverhangen mit zeitweise ergiebigem Regen bei 13 Grad.
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3: Berlin, die A100 Neukölln Richtung Wedding, ist zwischen Detmolder Straße und Hohenzollerndamm wegen Brückenarbeiten bis ca. 5 Uhr gesperrt. Die A115 Dreieck Nutetal Richtung Dreieck Funkturm ist zwischen Kreuz Zehlendorf und Spanischer Allee bis 5 Uhr gesperrt. Berlin Tiergarten, die Straße des 17. Juni, ist zwischen Yitzhak-Rabin-Straße und Hanna-Arendt-Straße wegen einer Veranstaltung bis 29. Mai täglich zwischen 22 Uhr und 6 Uhr in beiden Richtungen gesperrt. Berlin. An der Stralauer Allee in Höhe Warschauer Straße sind die Ampeln außer Betrieb.
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0: 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Ich habe einen wichtigen Sender vergessen. Mit Liebe gemacht, da fehlt eigentlich noch SWR 3. Und Dennis Thienert, hallo.

0: Wenn ihr euch jeden Tag extra schon den Wecker auf 3.40 Uhr stellt, weil ihr euch immer nicht entscheiden könnt, wie gehe ich heute zur Arbeit oder zum nächsten Vorstellungsgespräch, dann schaut euch unbedingt nicht die Met Gala in New York an. Gerade läuft die ja wieder. Dieses Fashion-Event, bei dem nicht die Stars im Mittelpunkt stehen, sondern ihre Outfits, die immer nach einem Motto gestaltet sind. Dieses Jahr lautet dieses Motto Fashion is Art, also Mode ist Kunst. Lisa Reister aus dem Popnacht-Team. Da sind mal ganz viele wunderschöne Kleider dabei, aber die interessieren uns jetzt mal nicht. Wir wollen den absurden Kram haben. Was sind denn deine Top 3 Outfits, die man nicht verstehen muss?
1: Also viele Fragezeichen hatte ich auf jeden Fall beim Outfit von Katy Perry.
0: Ja.
1: Was vor allem daran lag, dass ich lange nicht gecheckt habe, dass da Katy Perry steht.
0: Ja, wir auch.
1: Ja, weil sie hatte ein weißes Kleid an, an sich ja schon mal recht normal, aber dazu hatte sie eine Maske im Gesicht.
0: Ja.
1: Die sah so ein bisschen aus wie diese Masken, die Fechter anhaben.
0: Aber, die spiegelt ein bisschen.
1: Ja genau, da ist vorne so eine silberne Platte vorm Gesicht und die Fotografen wussten dann eben wohl auch nicht, wer ist das jetzt, ne? Klar, woher auch. Und dann hat Katy Perry diese silberne Platte aufgemacht wie so ein Türchen, so Kuckuck, ich bin's hier, Katy Perry. Ne?
0: Also, klingt recht unpraktisch zum Treppensteigen auf dem Weg hoch zum Museum, aber gut. Wer hat's noch in die Top 3 der sehr besonderen Outfits geschafft?
1: Auf jeden Fall Heidi Klum. Sie hat das Motto Mode ist Kunst, nämlich einfach mit Halloween gemixt, das mag sie ja gerne.
0: Ja.
1: Sie hatte nämlich kein Kleid an, sondern ein Ganzkörperkostüm. Komplett in weiß hat sie sich wie eine Statue verkleidet. Mhm. Also die Hände und das Gesicht, die Füße, alles weiß und auch aus so einem crazy Material. Ja. Sieht wirklich
0: Sieht aus wie aus Stein, ne?
1: Ja, ja, wie aus Marmor, genau. Aber ich frage mich halt da, wie Aftershow-Party-tauglich das ist.
0: Und ein Outfit hast du noch, das man nicht verstehen kann. Nee, beziehungsweise das man verstehen kann, aber nicht muss.
1: Genau, das von Kylie Jenner. Die Halbschwester von Kim Kardashian hatte ihr cremefarbenes Kleid nämlich nur bis zur Hüfte an.
0: Ja.
1: Also das war offen und hing an ihr so halb offen, als würde sie es gleich ausziehen wollen. So ein bisschen so, wie bevor man ein Schlafi anzieht, finde ich.
0: Ja.
1: Und obenrum hatte sie dann halt so eine hautfarbene Corsage an, weil sonst wäre sie ja nackig gewesen. Und also ich weiß noch nicht so richtig, was sie uns damit sagen wollte. Ja.
0: Also auf den ersten Blick, wenn man nicht weiß, dass sie da so eine Corsage anhat, denkt man erst so, ist sie nackt?
1: Mhm.
0: Ja. Die Met Gala in New York läuft gerade. Eure Insta-Feeds werden morgen wieder mit absurden Modekreationen voll sein. Das war unsere Vorwarnung hier in der Popnacht.

Nadine, ganz neu, so easy in der Poplach. Der Sascha meldet sich hier gerade per WhatsApp an die 0722-2111. Hey, guten Morgen. Ich wollte nur kurz sagen, die A7 Ulm-Würzburg ist zwischen Ellwangen und Dinkelsbühl-Fichtenau aktuell gesperrt. Also A7 Ulm-Würzburg zwischen Ellwangen und Dinkelsbühl-Fichtenau gerade gesperrt. Damit ihr planen könnt. Hier ist die Popnacht.

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1: Um 4 Uhr mit Ronald Lessig. Angesichts der Entwicklungen im Iran-Krieg hat Bundeskanzler Merz die Führung in Teheran aufgerufen, an den Verhandlungstisch zurückzukehren. Auf der Online-Plattform X schrieb er, der Iran müsse aufhören, die Region und die Welt als Geisel zu nehmen. Aus der Nachrichtenredaktion Jonas Valentin Weber.
2: Konkret forderte Merz das Regime auf, die Straße von Hormus nicht mehr zu blockieren und die Angriffe auf die Golfstaaten einzustellen. Erstmals seit knapp einem Monat hatte die iranische Armee wieder Ziele in den Vereinigten Arabischen Emiraten attackiert, offenbar als Reaktion darauf, dass das US-Militär an der Straße von Hormus mehrere kleinere iranische Boote versenkt hatte. Diese sollen dort wiederum zivile Schiffe angegriffen haben. US-Präsident Trump hatte vorher angekündigt, festsitzende Handelsschiffe aus der für den weltweiten Ölhandel wichtigen Meerenge eskortieren zu lassen unter Militärschutz.
1: Im Krieg gegen die Ukraine hat Russland eine einseitige Waffenruhe für den 8. und 9. Mai ausgerufen. Die Ukraine reagierte mit einer eigenen einseitigen Feuerpause. Diese soll schon am 6. Mai beginnen. Aus der Nachrichtenredaktion Konstanze Semidey.
3: Wie lange die Waffenruhe gelten soll, ließ Präsident Zelensky offen. Er hatte vor der russischen Ankündigung erklärt, er halte eine eintägige russische Feuerpause für nicht ernst gemeint. Laut dem Verteidigungsministerium in Moskau hat Präsident Putin die Feuerpause für Freitag und Sonnabend angeordnet. Am 9. Mai feiert Russland den Sieg über Nazi-Deutschland. Das Ministerium teilte mit, sollte Kiew die Feier stören, werde es einen massiven Vergeltungsangriff geben.
1: Bundesverkehrsminister Schnieder hat den Tankrabatt gegen Kritik verteidigt. Im Gespräch mit dem Redaktionsnetzwerk Deutschland sagte er, viele Menschen und bestimmte Branchen seien auf das Auto oder den LKW angewiesen und bräuchten Unterstützung. Seit 1. Mai gilt eine Steuersenkung auf Diesel und Benzin von rund 17 Cent pro Liter. Allerdings sind die Spritpreise nicht in der entsprechenden Höhe gefallen. Nach der mutmaßlichen Amokfahrt in der Leipziger Innenstadt haben die Behörden erste Informationen zum Fahrer bekannt gegeben. Laut Sachsens Innenminister Schuster handelt es sich aller Wahrscheinlichkeit nach um einen Einzeltäter. Es gebe bislang keine Hinweise auf einen Anschlag. Der Mann ist demnach ein 33-jähriger Deutscher. Nach MDR-Informationen wurde er kurz vor der Tat aus einer Psychiatrie entlassen. Der Mann war gestern durch eine Fußgängerzone gerast. Zwei Menschen wurden getötet, viele weitere verletzt. Der Fahrer wurde festgenommen. Das waren die Nachrichten. Das Wetter in Deutschland. Tagsüber im Norden und Süden trocken, sonst regnerisch bei 12 Grad auf den Nordseeinseln und 26 Grad in Niederbayern. Am Mittwoch Wolken und Schauer, im Norden freundlicher bis 22 Grad. Die Zeit, es ist 4.03 Uhr.
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4: Berlin, die A100 Neukölln Richtung Wedding, ist zwischen Detmolder Straße und Hohenzollerndamm wegen Brückenarbeiten bis ca. 5 Uhr gesperrt. Die A115 Dreieck Nutetal Richtung Dreieck Funkturm ist zwischen Kreuz Zehlendorf und Spanischer Allee bis 5 Uhr gesperrt. Berlin Tiergarten, die Straße des 17. Juni, ist zwischen Yitzhak-Rabin-Straße und Hannah-Arendt-Straße wegen einer Veranstaltung bis 29. Mai täglich zwischen 22 Uhr und 6 Uhr in beiden Richtungen gesperrt. Berlin. An der Stralauer Allee in Höhe Warschauer Straße sind die Ampeln außer Betrieb.
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5: Mit Dennis Tienert, hallo Deutschland, hallo Welt. Heute könnt ihr als noch besserer Mensch in den Tag starten. Wir laden gleich wieder euer Karma-Konto auf 100% bei einer Runde Quizzen ohne Wissen.
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1: 4.12 Uhr ist es am Dienstagmorgen. Hier ist die Popnacht mit eurer Chance, alles wieder gut zu machen. Wir spielen
2: Quizzen ohne Wissen.
1: Das ideale Quiz für Büßer oder auch alle, bei denen das Karma-Konto eigentlich schon bei 100% ist, aber ihr gerne 150% hättet. Es ist überhaupt kein Problem. Wir spielen das einzige Weltverbesserungsquiz der Welt und das einzige Quiz, bei dem ihr nichts wissen müsst, daher auch der Name. Denn jede Frage könnt ihr auch einfach mit einem Joker beantworten. Und dieser Joker ist einfach eine gute Tat, die ihr mir versprecht. Also vielleicht den Putzdienst mal im Haus für den Nachbarn übernehmen, das Auto von der Freundin aussaugen oder dem nächsten Menschen, dem ihr über den Weg lauft, heute einfach mal ein liebes Kompliment machen. Das sind doch die kleinen Dinge, die die Welt schon massiv verbessern können. Also, und ihr könnt euch damit natürlich auch noch das Popnacht-Goodie verdienen, wenn ihr das sicher durch diese drei Fragen, die ihr von mir kriegt, durchschafft. Dann ist der Tag doch schon nicht gerettet, aber er startet auf jeden Fall perfekt. 07221 2011. Wer ist um 4.13 Uhr schon wach? Genug, um nichts zu wissen. 07221 2011.

0: echte Lokführerin. Jetzt in der Show. Tanja aus Lemgo in NRW, guten Morgen.
1: Guten Morgen.
0: Bist du auf dem Weg zur Arbeit? Fährst du auf dem Zug dann jetzt gleich durch die Gegend?
1: Nein, heute nicht. Heute bin ich als Wahlhelfer für die Betriebsratswahlen.
0: Oh, da bist du engagiert. Oder wie ist das? Ja. Wird man da berufen? Nee, das macht man freiwillig, oder?
1: Ja, das macht man freiwillig.
0: Sehr gut, dass du das tust. Das ist schon mal eine sehr gute Tat. Wir merken schon, du bist ein guter Mensch. Da kann nichts schief gehen jetzt gleich hier. Wir spielen eine Runde Quizzen ohne Wissen. Ne? Unser Karma-Quiz, du weißt, unser Weltverbesserungsquiz. Du kriegst 3 Fragen mit jeweils 3 Antwortmöglichkeiten. Und wenn dir die nicht weiterhelfen, kannst du jede Frage mit einem Karma-Joker überspringen. Das ist irgendetwas Nettes, was du für einen anderen Menschen tust. Eine Möglichkeit gibt es zu verlieren. Wenn du dich auf eine falsche Antwort festlegst, dann ist das Spiel direkt vorbei. Und alle bis dahin angebotenen Joker musst du natürlich trotzdem einlösen. Ja, und das Popnacht-Goodie gibt's auch nicht.
1: Ja.
0: Soweit klar?
1: Ja.
0: Frage 1. Wie heißt dieser sympathisch schrille Fiepston, der bei uns immer bei den Verkehrsnachrichten zu hören ist? Weißt du hier, dieses da. Hallo Autofahrer. Tschüss Autofahrer. Heißt es A. Hinztriller, B. Kunstfrequenzer oder C. Ari-Pfeifer?
1: Oh, ich glaube, da nehme ich einen Joker.
0: Sehr gute Wahl. Was machst du?
1: Ich werde mit dem Hund meiner Schwester eine Runde drehen.
0: Ja, warum denn mal nicht? Das machst du sonst nie.
1: Nee, eigentlich nicht.
0: Sehr gut. Die wird sich freuen. Hinztriller heißt das Ding, dieses Piepton-Ding-Bumster. Okay. Wurde von Werner Hinz erfunden, deswegen Hinztriller. Heute vor 56 Jahren war Baubeginn vom Gotthardtunnel, der damals längste Straßentunnel der Welt. Wer trägt heute diesen Titel? A. Der Lerdalstunnel in Norwegen, B. Der Rennsteigtunnel in Thüringen oder C. Der Eurotunnel?
1: Oh, die sind alle lang, aber genau kenne ich sie nicht. Die Längen von denen, sage ich mal, ich nehme noch einen Zucker.
0: Okay, ja, gerne.
1: Und zwar, wenn ich die Mülltonne von meinem Freund, seiner Mutter, an die Straße stellen, das ist immer so ein Berg, das ist schwierig für sie.
0: Ja, okay, auch das nehmen wir an. Es ist der Lerdalstunnel in Norwegen, der ist rund 25 Kilometer lang. Und Frage 3, Happy Birthday Adele. Die Sängerin wird heute 38. Wie nennen sich denn ihre Fans? Also weißt du, ne, es gibt ja immer so Fangruppen, bei Taylor Swift sind es die Swifties zum Beispiel, ne, und auch die Fans von Adele haben sich einen Namen gegeben. Sind das A, die Daydreamers, B, die Angels oder C, die Adelinators?
1: Oh Gott.
0: Na komm, ein bisschen was musst du auch wissen.
1: Ja, den Tunnel, da war ich zu dem Tunnel war ich tendiert, aber ich bin heute Morgen noch nicht so risikofreudig.
0: Okay, verstehe ich. Dann lieber Welt verbessern.
1: Genau, ich verbessere die Welt. Ich mache noch
0: einen Joker Nummer 3.
1: Genau,
0: wie geht der?
1: Ich werde heute einfach den Leuten nette Sachen sagen, wenn ich sie sehe.
0: Ja. Genau, mal ein Kompliment machen. Du hast die Haare schön, du hast wunderschöne Augen. Ach, was hast du denn da heute Tolles im Kleiderschrank gefunden? Sowas, ne?
1: Genau.
0: Jawohl. Ja. Daydreamers nennen die sich.
1: Ah, okay.
0: Nach ihrem Song Daydreamer auf ihrem Album 19.
1: Die Daydreamer. Sinn, ja.
0: Na, guck mal, das vergessen wir jetzt auf jeden Fall nicht mehr. Tanja, hab einen tollen Arbeitstag heute. Liebe Grüße nach Lemgo, ja? Das Popnacht-Goodie schicken wir dir zu.
1: Bis. Vielen Dank. Ja.
0: Ciao.

0: 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Es ist 4.30 Uhr.
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2: Heute fällt bei stark bewölktem Himmel Regen, der örtlich schauerartig verstärkt und ergiebig ausfällt. Am Mittag und Nachmittag nehmen die trockenen Abschnitte zu. Dazu gibt es um 19 Grad. Der Wind kommt vermehrt aus Nordost und weht schwach bis mäßig und böig mit Spitzen der Stärke 4 bis 5. Der Mittwoch verläuft wolkenverhangen mit zeitweise ergiebigem Regen bei 13 Grad.
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3: Berlin, die A100 Neukölln Richtung Wedding, ist zwischen Detmolder Straße und Hohenzollerndamm wegen Brückenarbeiten bis ca. 5 Uhr gesperrt. Die A115 Dreieck Nutetal Richtung Dreieck Funkturm ist zwischen Kreuz Zehlendorf und Spanischer Allee bis 5 Uhr gesperrt. Berlin Tiergarten, die Straße des 17. Juni, ist zwischen Yitzhak-Rabin-Straße und Hannah-Arendt-Straße wegen einer Veranstaltung bis 29. Mai täglich zwischen 22 Uhr und 6 Uhr in beiden Richtungen gesperrt. Berlin. An der Märkischen Allee in Höhe Bentschener Weg sind die Ampeln außer Betrieb. Berlin. An der Stralauer Allee in Höhe Warschauer Straße sind die Ampeln außer Betrieb.
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0: 4.42 Uhr ist es. Seid ihr verheiratet? Das ist auch so eine Sache, die ich noch nicht geschafft habe. Irgendwie kann ich mir das auch gar nicht vorstellen bei mir. So, ich am Traualtar. Und das mit 42. Und wenn ich mir so Sachen anhöre, wie hier sie Comedian Johann König aus seiner Ehe erzählt, weiß ich auch nicht, ob ich das unbedingt will.
1: Auf jeden Fall verändern sich die Dinge mit den Jahren. Ja, es ist so, ich mache heute genau das Gleiche wie früher, aber meine Frau reagiert heute komplett anders. Obwohl ich genau die gleiche Sache mache, ist ihre Reaktion darauf heute eine komplett andere. Und ich habe über dieses Phänomen ein kleines Gedicht geschrieben. Und das Gedicht heißt, sie reagiert komplett anders als früher. Obwohl ich genau das Gleiche mache. Früher war das Leben leicht. Ohne drüber nachzudenken, war Gewissheit, dass es reicht, nur mich selber zu verschenken. Wie ein durchtrainierter Schwimmer sprang ich aus dem Badezimmer, heiß und nass und cool wie nie, warf das Handtuch hin und sie sah mich und war kurzerhand schwer begeistert und entflammt. Heute sind wir immer noch sehr verliebt und ganz gut drauf. Jene Szene nimmt jedoch heute einen anderen Verlauf. Wie ein untrainierter Schwimmer schlurf ich aus dem Badezimmer, blutleer, trocken, schlapp wie nie. Lass das Handtuch fallen und sie sieht mich an und sagt darauf, das hebst du hoffentlich gleich auf.

0: nehmen nochmal Popnachthörerin Elke ganz dick und fest in den Arm. Die hat ganz großen Liebeskummer. Elke, Liebeskummer geht ganz allein vorbei. Da muss man gar nichts tun. Einfach nur abwarten. Egal wie es wird. Es wendet sich bei Liebeskummer immer von ganz allein zum Guten. Entweder weil es doch wieder was wird oder weil genug Zeit vergangen ist. Fühl dich ganz fest gedrückt. Das war die Popnacht für heute mit Dennis Tienert. Und alles, was zwischen Mitternacht und hier geschah, bleibt unter uns. Ist doch klar.
1: Tschüss.

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2: Guten Morgen. Nach der mutmaßlichen Amokfahrt in der Leipziger Innenstadt haben die Behörden weitere Details zum Fahrer bekannt gegeben. Laut Sachsens Innenminister Schuster handelte es sich wahrscheinlich um einen Einzeltäter. Der Mann ist 33-jähriger Deutscher. Nach MDR-Informationen wurde er erst kurz vor der Tat aus einer Psychiatrie entlassen. Der Mann war gestern in Leipzig mit einem Auto mehrere hundert Meter durch eine Fußgängerzone bis zum zentralen Marktplatz gerast. Eine 63-jährige Frau und ein 77-jähriger Mann starben. Drei Menschen wurden schwer verletzt. Viele weitere wurden auch verletzt. Der Streit über die blockierte Straße von Hormuz gefährdet die Waffenruhe zwischen der USA und dem Iran. US-Präsident Trump drohte der Islamischen Republik noch einmal mit Vernichtung. Zuvor hatte der Iran mehrere Ölanlagen in den Vereinigten Arabischen Emiraten in Brand gesetzt. Die Angriffe galten als Reaktion auf eine US-Initiative zur Öffnung der Meerenge. Bundeskanzler Merz forderte Teheran auf, an den Verhandlungstisch zurückzukehren. Im Krieg gegen die Ukraine hat Russland eine einseitige Waffenruhe für kommenden Freitag und Samstag ausgerufen. Die Ukraine reagierte ihrerseits mit einer einseitigen Waffenruhe. Diese soll bereits morgen beginnen. Wie lange sie gelten soll, ließ Präsident Zelensky offen. Er hatte vor der russischen Ankündigung erklärt, er halte eine eintägige russische Waffenruhe für nicht ernst gemeint. Knapp ein Jahr nach der Bundestagswahl will sich Unionsfraktionschef Spahn heute im Amt bestätigen lassen. Mit einer Gegenkandidatur ist bei der Wahl nicht zu rechnen. Neben dem Vorsitzenden wird auch der gesamte Vorstand mit etwa 60 Mitgliedern neu bestimmt.
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2: Ein Mann ist in Schöneberg angeschossen und lebensgefährlich verletzt worden. Die Schüsse fielen in der Nacht auf der Yorkstraße. Der 44-jährige Verletzte musste demnach notoperiert werden. Die Polizei sucht nach einem unbekannten Tatverdächtigen, der sich auf der Flucht befindet. Mit einem Hubschrauber suchten Polizisten den nahegelegenen Park am Gleisdreieck aus der Luft ab. Zunächst aber erfolglos, eine Mordkommission ermittelt. Das Landgericht befasst sich am Vormittag mit einem tödlichen Streit am Humboldt-Forum in Mitte. Dort sind im September vergangenen Jahres zwei Gruppen aneinander geraten. Ein 20 Jahre alter Syrer wurde niedergestochen, der Spar steht da im Krankenhaus. Zwei seiner Begleiter wurden durch Messerstiche verletzt. Vier Angeklagten wird unter anderem Totschlag vorgeworfen, den drei anderen gefährliche Körperverletzung. 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
3: Heute erwarten uns doch einige dicke Regenwolken. Es kann immer mal nass werden. Ein bisschen Sonne werden wir auch sehen. 20 Grad dazu maximal. Wir haben im Moment schon um die 15.
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3: Vorsicht bitte auf der A10, Schönefelder Kreuz Richtung Dreieck Potsdam. Zwischen Ludwigsfelde Ost und Ludwigsfelde West steht ein defektes Fahrzeug. Friedrichshain. An der Stralauer Allee in Höhe Warschauer Straße sind die Ampeln außer Betrieb. Und Lichtenberg und Friedrichshain. Die Gürtelstraße ist zwischen Frankfurter Allee und Dossestraße wegen Arbeiten an einer Brücke noch bis Mittwoch, also bis morgen, in beiden Richtungen gesperrt. Da, wo es rollt, gute Fahrt. 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
3: Und mit dem Crockett-Theme Miami Vice Mucke gleich. Und das hier ist aus den 90ern Snap. Rhythm is a Dancer. Damit Sie jetzt gut aus dem Bett kommen um 4 Minuten nach 5. Was ist denn wieder früh an diesem Dienstagmorgen?

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Deutschland will Olympia. Entweder 2036, 40, 44 und Berlin will gegen die anderen deutschen Städte den Zuschlag erhalten. Heute wollen Bundesinnensenatorin Iris Spranger und der Regierende Kai Wegner die Olympiapläne für eine Bewerbung vorstellen. Unter anderem mit einer Riesenrampe zum Brandenburger Tor oder einer Zuschauerpyramide am Rand des Tempelhofer Fels. Außerdem sollen überall überdimensional große Olympia-Ringe in der Stadt hängen, unter anderem auch am Fernsehturm. Also die Pläne sind groß. Mal gucken, ob das überzeugen kann. 11:05 ist es. Hier ist RBB 88.8 am Dienstag mit einem meiner Lieblingslieder. Sixpence None the Richer aus dem Film Kiss Me. Sie erinnern sich vielleicht. Guten Morgen, Berlin. Schön, dass wir zusammen wach werden.

Habe ich gerade gesagt, dass dieser Song aus dem Film Kiss Me kommt? Das ist natürlich Quatsch. Der Song heißt Kiss Me und kommt aus dem Film Eine wie keine. Aus dem Jahr 99. Ach, mit Freddie Prinze Jr., von dem man ja irgendwie gar nichts mehr hört und sieht. Es ist 15 Minuten nach 5. Starten Sie gut rein in den Dienstag jetzt mit Cock Robin. Das sind die 80er auf RBB 88.8.

0: Haben Sie damals mit Ja oder mit Nein abgestimmt über ein gemeinsames Bundesland Berlin-Brandenburg? Heute vor 30 Jahren gab es nämlich dazu die große Volksabstimmung, die ist damals knapp gescheitert. In Berlin gab es zwar eine knappe Mehrheit, die Brandenburger, die wollten das aber nicht mit der Fusionierung. Wie wäre das wohl heute, 30 Jahre später?
1: Berlin, was sagst du?
0: Wir haben da auch mal nachgefragt bei den Brandenburgern in Potsdam.
2: Wüsste jetzt nicht, was die Vorteile sind, eine Fusion dementsprechend zu machen. Ich glaube, ein Zusammengehörigkeitsgefühl würde dadurch nicht irgendwie sich verbessern, weil Berlin bleibt Berlin und Brandenburg und die Prignitz, was auch immer, bleiben alle in ihrem Sumpf.
3: Ich glaube, aus rein egoistisch-brandenburgischer Perspektive ist keine gute Idee. Und ich glaube, die Verschuldung von Berlin ist jetzt nicht kleiner geworden in der letzten Zeit. Also von daher würde ich eher sagen, macht euren Stiefel weiter und gut ist.
4: Das macht Sinn, zusammenschließen. Man ist so nah aneinander, man fährt innerhalb von einer Stunde, ist man da drüben. Ist da sowieso sehr nah dran.
0: Ja, wie würden Sie denn, liebe Berlinerinnen und Berliner, abstimmen, wenn es heute nochmal eine Volksabstimmung gäbe und warum? Sie können zum Thema gerne anrufen oder eine WhatsApp-Sprachnachricht schicken an die 030 30 32 88 8 100. Wir sind sehr gespannt auf Ihre Ansichten. 5:20 Uhr ist es jetzt.

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0: mit dem dicken Pulli an, Mann.
1: Nein, es ist die Frau, die freitags nicht kann.
0: Ist Dieter, Dieter, Dieter, Dieter.

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3: Guten Morgen. Wieder Schüsse in Berlin. Sie fielen in der Nacht auf der Yorkstraße in Schöneberg. Ein 44-jähriger Mann wurde dabei lebensbedrohlich verletzt und musste notoperiert werden. Die Polizei sucht nach einem Tatverdächtigen, der auf der Flucht ist. Mit einem Hubschrauber suchten Beamte den nahegelegenen Park am Gleisdreieck aus der Luft ab, aber bislang ohne Erfolg. Eine Mordkommission versucht nun, den Fall aufzuklären. Tödliche Attacke am Humboldt-Forum in Mitte. Vor dem Landgericht müssen sich ab heute 7 Angeklagte verantworten. Es geht um einen Vorfall im vergangenen September, als 2 Gruppen in Streit geraten sind. Aus der rbb24-Redaktion Katharina Trümper.
4: Dabei wurde ein 20-jähriger Syrer niedergestochen. Er starb später im Krankenhaus. 2 seiner Begleiter wurden durch Messerstiche verletzt. 4 der Angeklagten wird unter anderem Totschlag vorgeworfen, den 3 anderen gefährliche Körperverletzung. Die Gründe für die Auseinandersetzung sind unklar. Bereits im August 2025 waren am Humboldt-Forum 2 Gruppen mit Messern aufeinander losgegangen. 6 Menschen wurden dabei verletzt, einer davon lebensgefährlich.
3: Drohender Streik bei der Arbeiterwohlfahrt. Heute gehen die Tarifverhandlungen zwischen der Dienstleistungsgewerkschaft Verdi und der Tarifgemeinschaft der Arbeiterwohlfahrt in Berlin in die 3. Runde. Die Gewerkschaft erwartet von den Arbeitgebern ein deutliches Entgegenkommen, sagte uns Verdi-Sprecher Ivo Garbe.
5: Es muss ein Ende haben damit, dass die Beschäftigten der AWO wie Beschäftigte zweiter Klasse gegenüber den Landesbeschäftigten behandelt werden. Das bedeutet gleicher Lohn für gleiche Arbeit. Die Beschäftigten im öffentlichen Dienst der Länder haben jetzt Gehaltssteigerungen schon auf dem Konto. Und das muss jetzt auch bei den Beschäftigten der AWO ankommen zum 1. Juni.
3: Die Unternehmen der Arbeiterwohlfahrt sind in Berlin ein zentraler Bestandteil in allen Bereichen der sozialen Infrastruktur der Stadt. Sie betreiben neben vielen anderen Einrichtungen rund 50 Kindertagesstätten und gehören damit zu den größten Kita-Trägern Berlins. Protesttag zur Gleichstellung von Menschen mit Einschränkungen. Aus diesem Anlass wird heute unter anderem vor dem Rathaus Lichtenberg die Inklusionsfahne gehisst. Bezirksbürgermeister Martin Schäfer sagte, Inklusion dürfe nicht als Zusatz, sondern müsse als Grundrecht gesehen werden. Menschen mit Einschränkungen müssten in allen Lebensbereichen gleichberechtigt teilhaben können, sichtbar, selbstbestimmt und barrierefrei. Im Anschluss an die Flaggenhissung zieht dann ein Demonstrationszug zum Brandenburger Tor und weiter zum Roten Rathaus, wo am Nachmittag eine Abschlusskundgebung geplant ist.
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2: Das wird heute ein bisschen grauer. Es kann ab und an Regen geben. Wir kriegen 20 Grad maximal. Im Moment haben wir schon zwischen 15 und 16 Grad.
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2: Moabit. Die Kaiserin-Augusta-Allee ist Richtung Alt-Moabit zwischen Wiebestraße und Reuchlinstraße wegen eines Kraneinsatzes gesperrt. Ansonsten sieht es aktuell eigentlich überall ganz gut aus. Tiergarten und Moabit, der Tiergartentunnel, der ist zwischen Reichpietschufer und Heidestraße in beiden Richtungen auch wieder offen jetzt. Also gute Fahrt. 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
2: Und wie könnte der Dienstag schöner starten als mit den Backstreet Boys? Hier ist The One.

0: Dienstagmorgen mit RBB 88.8. Es ist in dieser Sekunde 5.42 Uhr.
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0: Das ist heute Hobbygärtnerin Carola aus Pankow. Wann musst du denn aufstehen?
2: Also ich muss nicht. Ich zwinge mich dazu, weil ja es immer in letzter Zeit so warm wurde. Und da stehe ich lieber immer früher auf, damit ich vormittag was schaffe. Denn ab Mittag, wenn die Sonne voll da ist, da habe ich dann keine Lust mehr. Dann muss ich mich ausruhen.
0: Wie groß ist denn dein Garten?
2: Also insgesamt mit kleinem Häuschen 400 Quadratmeter.
0: Da hat man wirklich auch immer irgendwas zu tun, ne?
2: Ja.
0: Hast du denn schon was rausgepflanzt? Wir waren jetzt immer noch ganz vorsichtig so mit den Tomaten. Ja. Wir haben die vorgezogen, auch die Gurken und so. Aber es ist ja nachts noch so kalt gewesen immer.
2: Tomatenpflänzlein habe ich mich jetzt auch getraut. In so einem Hochbeet, also nicht unten, wo ja. Es doch kühler ist, im Hochbeet.
0: Und wenn du dann im Gärtchen werkelst, vor allem vormittags, hörst du dann immer RBB 88, ja?
2: Nee, im Garten höre ich jetzt dann gar nichts. Weil ich habe Hörgeräte und da kann ich mir keinen Stöpsel ins Ohr machen oder so.
0: Ja.
2: Und laut einschalten kann ich auch nicht wegen den Nachbarn.
0: Ja, also wobei die sich vielleicht freuen auch über 80er und 90er.
2: Das kann sein, ja. Ich kann es ja mal ausprobieren.
0: Ja, liebe Grüße an die Nachbarschaft. Wir wünschen dir eine richtig schöne Gartensaison und vielen Dank fürs Hören.
2: Ja, danke. Macht's gut und immer weiter so. Ist ein tolles Programm, was ihr macht.

0: Michael Schulte mit 5 a.m. Das ist inzwischen durch. Es ist 5.49 Uhr. Hier ist RBB 88.8.
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0: Mit Pfarrer Frank Städler.
2: Bei Gesprächen vor einer kirchlichen Trauung frage ich das Paar meistens nach einer verbindenden Hoffnung, nach einem gemeinsamen Wunsch. Oft ist die Antwort, dass unser Weg gut weitergeht oder wir wollen ein Kind bekommen und möchten eine Familie werden. Kinder sind Hoffnung auf zwei Beinen, jedenfalls für viele Menschen. Zeichen, dass das Leben weitergeht und Zukunft hat. Ich glaube, gerade diese Welt braucht neue Generationen, damit es besser weitergeht und aus unseren Fehlern gelernt wird. In der Bibel sind Hoffnung und Zukunft ganz oft mit Kindern verbunden. Nachkommen werden als ein Schatz angesehen, als Segen, der sich ausbreiten wird. Doch erstaunlicherweise wird diese Art Hoffnung schon gleich am Anfang bei einem Paar auf eine harte Probe gestellt, Abraham und Sarah. In der Überlieferung sagt Abraham: »Herr, mein Gott, was willst du mir geben? Ich gehe dahin ohne Kinder und mein Knecht wird mein Haus besitzen.« Damals eine Katastrophe. Die eigene Linie stirbt aus und im Alter ist man nicht versorgt. Wie soll sich der Segen, den Gott Abraham und den Seinen zugesagt hat, da ausbreiten? Da antwortet Gott: Geh hinaus, sieh gen Himmel und zähle die Sterne. Kannst du sie zählen? Viele Menschen lieben es, Stammbäume der eigenen Familie zu erstellen. Sie beginnen vielleicht bei den Großeltern und zeichnen eine Art Baum, der sich immer weiter verzweigt. Sie treffen Entscheidungen, wer gehört dazu und wer nicht. Und doch wissen wir, nicht jeder Lebensweg fügt sich in so einen Baum ein. Nicht alle haben Kinder oder Enkelkinder und trotzdem gehört ihr Leben, ihre Geschichte, ihre Liebe in dieses große Bild von Vergangenheit und Zukunft. Mit Dankbarkeit für das, was war. Und mit Hoffnung, dass es gut weitergeht. Hoffnung ist auch, dass etwas von dem, was ich beginne, weiterführt. Dass Spuren bleiben in den Herzen anderer Menschen, im Miteinander von Generationen, in dem, was wir einander weitergeben. So geschah es dann doch bei Abraham und Sarah. Ihre Hoffnung wurde auf die Probe gestellt und doch wird ihr Leben zum Segen weiter, als sie es selbst sehen können. Diese Hoffnung breitet sich aus von Mensch zu Mensch, von Generation zu Generation.
0: Frank Städler, Pfarrer, hier auf RBB 88.8 mit den Worten auf den Weg. 5.52 Uhr ist es jetzt. Hier sind Genesis, No Son of Mine am Dienstagmorgen.

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1: Die Nachrichten ist Jana Schmidt.
2: Guten Morgen. Nach der mutmaßlichen Amokfahrt in Leipzig mit 2 Toten und 3 Schwerverletzten soll der Fahrer einem Haftrichter vorgeführt werden. Es handelt sich um einen 33-jährigen Deutschen. Nach MDR-Informationen wurde der Mann kurz vorher aus der Psychiatrie entlassen. In welchem Zustand sich die Schwerverletzten befinden, ist weiter unklar. Die Polizei sprach am Abend von insgesamt etwa 80 Betroffenen. Sie geht bislang nicht von einem politischen oder religiösen Motiv des Täters aus. Bundeskanzler Merz hat die jüngsten iranischen Angriffe auf die Vereinigten Arabischen Emirate scharf verurteilt. Die Führung in Teheran müsse aufhören, die Region und die Welt als Geisel zu nehmen, schreibt der CDU-Chef auf der Online-Plattform X. Er forderte den Iran auf, die Straße von Hormus nicht weiter zu blockieren und an den Verhandlungstisch zurückzukehren. Der Iran hatte zuvor die Vereinigten Arabischen Emirate mit Drohnen und Marschflugkörpern angegriffen. Trotz Kritik hält Verkehrsminister Schnieder den Tankrabatt für die richtige Entscheidung und verteidigt ihn. Im Gespräch mit dem Redaktionsnetzwerk Deutschland sagte er, viele Menschen und bestimmte Branchen seien auf das Auto oder den LKW angewiesen und bräuchten Unterstützung. Schnieder schloss nicht aus, dass die Regelung verlängert wird. Seit Einführung des Tankrabatts am 1. Mai sind die Spritpreise nicht in der entsprechenden Höhe gefallen, was für Kritik sorgt. Russland und die Ukraine haben jeweils Waffenruhen angekündigt. Aus Moskau hieß es, die Feuerpause gelte für den 8. und 9. Mai. Grund seien die Feierlichkeiten zum Ende des Zweiten Weltkriegs. Die Ukraine erklärte eine Waffenruhe beginnend in der Nacht zum 6. Mai. Präsident Zelensky nannte keinen Zeitrahmen.
3: Und jetzt das Wichtigste aus Berlin.
2: Schon wieder sind in Berlin Schüsse gefallen, diesmal in der Schöneberger Yorkstraße. Ein Unbekannter schoss mehrmals auf einen 44-Jährigen. Der Mann musste im Krankenhaus notoperiert werden und schwebt in Lebensgefahr, bestätigte die Polizei dem RBB auf Nachfrage. Mithilfe eines Hubschraubers wurde der Tatort sowie der nahegelegene Park am Gleisdreieck nach dem geflüchteten Tatverdächtigen abgesucht. Bisher erfolglos, eine Mordkommission ermittelt. Wie sieht Berlins mögliche Olympia-Bewerbung aus? Der regierende Bürgermeister Wegner und Innensenatorin Spranger wollen nach der Senatssitzung die konkreten Pläne vorstellen. Wie der RBB vorab erfahren hat, soll die Eröffnungsfeier auf dem Tempelhofer Feld stattfinden. Außerdem soll es einen Brückenaufgang zum Brandenburger Tor geben. Auch München, Hamburg und die Rhein-Ruhr-Region planen, sich für die Sommerspiele 2036, 40 oder 44 zu bewerben. 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
4: Wir kriegen heute 20 Grad. Wir haben bereits um die 15 in den meisten Bezirken. Viele dicke Wolken. Es ist ein bisschen grauer heute und es kann ab und an mal Regen geben.
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1: Insgesamt läuft es ganz gut auf den Straßen, aber Friedrichshain an der Stralauer Allee in Höhe Warschauer Straße sind die Ampeln außer Betrieb. Dementsprechend vorsichtig fahren Sie bitte da an die Situation an der Stralauer Allee heran bitte. Lichtenberg und Friedrichshain, die Gürtelstraße ist zwischen der Frankfurter Allee und Dossenstraße wegen Arbeiten an einer Brücke bis Mittwoch in beiden Richtungen gesperrt. Mitte die Chausseestraße ist zwischen Invalinen und Tiekstraße bis in die zweite Maihälfte in Richtung Zentrum gesperrt. Der Grund hier sind Gleisbauarbeiten. Und Neukölln, die Hermannstraße, ist zwischen Karlsgartenstraße und Biebricher Straße nach einem Wasserrohrbruch bis Ende des Monats in beide Richtungen gesperrt. Alle Meldungen zu Straßen und Schienen finden Sie auf rbb888.de und in unserer App. Wir wünschen eine gute Fahrt.
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1: Heute vor 30 Jahren gab es eine große Volksabstimmung über ein gemeinsames Bundesland Berlin-Brandenburg.
2: Ja.
1: Wenn du diese, also es ist damals gescheitert, muss man sagen, Berlin wollte Brandenburg nicht.
2: Mhm.
1: Wenn man diese Frage heute wieder auflegen würde, wie würdest du das finden, wenn man das zusammenlegt?
2: Ich weiß nicht so richtig, wie nötig das wäre. Ist doch eigentlich ganz schön, so wie es jetzt ist.
1: Mit zwei unterschiedlichen Bundesländern.
2: Ja, ich wäre, glaube ich, ein bisschen umstellungserschwert, möglicherweise.
1: Umstellungserschwert,
2: ja.
1: Schöne Formulierung. Wie sehen Sie das? Würden Sie sagen, das lohnt sich vielleicht auch, um gewisse Dinge ganzheitlich und zusammenzudenken, wie zum Beispiel den öffentlichen Nahverkehr? Sie können gerne an dieser Diskussion jetzt schon teilnehmen.
2: 30 32 88 8 100 ist die Nummer hier zu uns ins Studio. Sie können auch eine WhatsApp-Sprachnachricht schicken, gerne.
1: Wir gehen rein in diesen Dienstagmorgen mit den 80ern und Elton John, I'm Still Standing. Guten Morgen, Berlin.

0: ich bin ganz verzückt.
1: 6:11. Ja, erzähle mal bitte, was ist denn so schön?
0: Es gibt Storchennachwuchs. Also Sie können ja morgens von 6 bis 8 im RBB-Fernsehen immer die Live-Kameras verfolgen, die so durch die Stadt geschaltet sind und die eben auch mehrere Storchennester filmen. Und in dem einen haben wir gerade gesehen, da klappern jetzt mehrere Schnäbel.
1: Nicht zwei, ich glaube, ich würde sagen, es waren 3 Stück.
0: Ja, 3 hast du schon gesehen?
1: Ich glaube, es waren 3 kleine
0: Aber
1: Elzchen.
0: Aber ein Ei war, glaube ich, auch noch zu.
1: Na, dann können wir noch viel, viel mehr hoffen.
0: Ja.
1: Aber man merkt es so, wir werden wie jedes Jahr um diese Zeit so allmählich nochmal Eltern alle zusammen.
0: Ja.
1: Das ist irgendwie das Schöne, wenn man irgendwie das RBB-Fernsehen immer eingeschaltet hat, beziehungsweise über die App morgens auch die Sendung sehen und empfangen kann. Und wir warten auch noch auf die Falken in den jeweiligen Nestern.
0: Da liegen 6 Eier teilweise. Mal gucken, wie viele schlüpfen.
1: Aber in Forde können wir jetzt quasi Vollzug melden.
0: Ja.
1: Mental is anything. Guten Morgen, Berlin.

0: 6:16 Sie und RBB 888. Guten Morgen, Berlin, und wohle dem, der eine ruhige Nacht hatte.
1: Ja, nicht so wie unsere Jana aus den Nachrichten. Da war es sehr unruhig. Du wurdest von einem brummenden Geräusch aus dem Schlaf gerissen, ne?
2: Ja, da ist ein Hubschrauber über Schöneberg geflogen und eine ganze Weile gekreist. Dann dachte ich, der wäre weg. Dann war es da wieder zu hören. Und es ist wirklich krass. Ich habe da im Bett gelegen und mein erster Gedanke war, ja, hat wahrscheinlich wieder irgendwo Schüsse gegeben. Also solche Gedanken hat man schon, weil ich auch im Kopf hatte, weil wir gestern Morgen auch die Meldung in den Nachrichten hatten, dass in Neukölln nach mutmaßlichen Schüssen auch mit einem Hubschrauber nach Tätern gesucht wurde.
0: Okay, aber was genau wissen wir denn darüber, was in Schöneberg gestern Nacht los war?
2: Ja, es hat tatsächlich wieder einen Schusswechsel gegeben. Ein 44-Jähriger wurde auf der Yorkstraße niedergeschossen und die Polizei hat den mutmaßlichen Täter dann eben im und rund um den Gleisdreieckpark gesucht, eben auch mit einem Hubschrauber. Das Opfer wurde noch in der Nacht notoperiert.
1: Und das ist mit den Schüssen gefühlt mehr geworden.
2: Ja, es ist, wenn ich mir die Zahlen angucke, ist es wirklich mehr geworden. 2025 hat es über 1100 Fälle von Schusswaffengebrauch gegeben, wie es immer so schön heißt. In über 500 Fällen wurde wirklich geschossen und krass ist auch die Steigerung. Das sind fast 70% mehr Fälle als ein Jahr davor. Und dieses Jahr könnte es sogar noch eine Steigerung geben. Die Polizei und die Staatsanwaltschaft haben seit November daher extra Sondereinheiten gegründet und sie gehen von rivalisierenden Banden aus.
0: Also wenn Sie wie Jana heute Nacht in Schöneberg aufgeschreckt sind, aufgewacht worden sind durch den Hubschrauberlärm. Hintergrund auf der Yorkstraße hat es erneut einen Schusswechsel gegeben. Es ist 6:18 Uhr, RBB 888. Guten Morgen, Berlin.

0: 6:25 Uhr, RBB 888. Guten Morgen, Berlin.
1: Das 80er, 90er Hit-Duell mit Tim und Lydia.
2: Heute wird's glammy und grungy.
0: Und langhaarig und laut,
2: ja,
0: und,
2: ja,
0: und sau cool. Also, wir machen Glamrock der 80er gegen Grunge-Rock der 90er, mhm, in diesem Hit-Duell. Und ich hätte ganz gerne die Mötley Crüe und Girls, Girls, Girls. Das ist der steigende Glam-Anteil in diesem Programm jetzt schon.
2: Ja, da siehst du dich auch, ne?
0: Ja, doch.
2: Doch. Ja. Mit der Gitarre in der Hand und auf dem Motorrad.
0: Nee, ja, doch, doch, doch. Ja, das passt zu mir.
2: Ich wünsche mir Soundgarden mit Black Hole Sun. Black Hole Sun, won't you
0: come? Das war auch damals schon ein so irre gutes Lied.
2: Voll. Ja. Ich finde auch, das habe ich gut ausgewählt.
0: Also sie haben jetzt eine ziemlich schwierige Entscheidung
2: voll
0: zu treffen. Die Mötley Crüe gegen Soundgarden, Glam gegen Grunge Rock auf rbb888.de ist die Abstimmungsmöglichkeit für Sie vorgesehen. Und um kurz nach 6:30 hören wir dann das, was für Sie übrig geblieben ist. Es ist 6:26 Uhr. Guten Morgen.

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1: 6:30 ist Jana Schmidt.
2: Guten Morgen. Wieder fallen Schüsse in Berlin. Auf der Yorkstraße in Schöneberg ist ein 44-Jähriger lebensbedrohlich verletzt worden. Der Mann musste notoperiert werden. Er soll weiter in Lebensgefahr schweben, bestätigte die Polizei dem RBB auf Nachfrage. Die Polizei sucht den unbekannten Tatverdächtigen, der weiter auf der Flucht ist. Im Einsatz war auch ein Hubschrauber, der den nahegelegenen Park am Gleisdreieck aus der Luft abgesucht hat, allerdings erfolglos. Eine Mordkommission ermittelt. Verwarnung für die BVG. Berlins Datenschutzbeauftragte Maike Kamp hat der BVG Vorwürfe gemacht, weil nach einem Hackerangriff vor einem Jahr Daten von rund 180.000 Kunden bei einem externen Dienstleister der BVG gestohlen wurden. Ute Schumacher berichtet.
3: Die BVG hat einem Dienstleister Kundendaten gegeben, damit der im Januar 2025 in ihrem Namen Briefe und Mails verschickt. Anschließend versäumte es die BVG zu kontrollieren, ob der Dienstleister die Kundendaten wieder gelöscht hat. Das kritisierte Kamp bei einer Anhörung im Datenschutzausschuss des Abgeordnetenhauses und bemängelte, dass die BVG den Fall ihr nicht unverzüglich gemeldet habe. Ein weiterer Verstoß gegen die Datenschutzgrundverordnung. Die BVG bedauerte den Vorfall und erklärte, die Abläufe so verändert zu haben, dass so etwas nicht wieder passieren könne.
2: Berlins Datenschutzbeauftragte Kamp prüft noch mögliche Schadenersatzansprüche gegen den Dienstleister. Prozess um serienmäßigen Diebstahl von Bronzestatuen von Friedhöfen. Vor dem Landgericht müssen sich ein 68-Jähriger und seine 63-jährige Ehefrau verantworten. Sie sollen diverse Kunstobjekte entwendet oder von bislang unbekannten Tätern erworben haben. Betroffen waren vor allem Friedhöfe in Berlin, aber auch andere Bundesländer, darunter Brandenburg. Angeklagt ist außerdem ein 56-Jähriger wegen Hehlerei. Protesttag zur Gleichstellung von Menschen mit Einschränkungen. In Berlin beteiligt sich auch der Bezirk Lichtenberg. Bürgermeister Martin Schäfer sagte uns:
4: Um 13.30 Uhr hissen wir unsere Inklusionsfahne direkt am Rathaus und danach geht es dann zur großen Demo zur Gleichstellung von Menschen mit Behinderung. Und da werden einige Mitarbeiterinnen und Mitarbeiter von uns dabei sein, aber vor allen Dingen auch der Beirat von und für Menschen mit Behinderung. Wir müssen hier ein deutliches Zeichen setzen, auch als Verwaltung. Wir sind noch lange nicht am Ziel, was Inklusion angeht und wirklich auch die Rechte und die Gleichstellung von Menschen mit Behinderung. Da ist noch sehr, sehr viel zu tun. Und deshalb ist es wichtig, an so einem Aktionstag im wahrsten Sinne des Wortes Flagge zu zeigen.
2: Erfolgreicher Saisonstart in den Freibädern. Spitzenreiter war das Sommerbad Kreuzberg, wo am verlängerten Wochenende rund 12.500 Besucher registriert wurden. Bei fast 30 Grad gab es laut Berliner Bäderbetriebe keine nennenswerten Zwischenfälle. Derzeit haben das Sommerbad Kreuzberg, das Sommerbad im Kombibad Seestraße sowie das Strandbad Wannsee geöffnet. Am kommenden Samstag folgt das Sommerbad im Kombibad Gropiusstadt. Diesen Sommer werden die Bäder wieder beheizt. Für den Besuch gilt auch wieder eine Ausweispflicht.
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5: Wir haben im Moment 15 Grad. Wir kriegen heute 20 maximal. Dazu viele dicke Wolken. Es kann immer wieder ein bisschen Regen geben.
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1: Es kommt zu Staus auf der A100 im Stadtring Richtung Wedding an der Baustelle Detmolder Straße. Hier brauchen Sie etwa 10 Minuten mehr Zeit. Mariendorfer Damm. Stadteinwärts vor der Straße Alt-Mariendorf Stau, plus 10 Minuten mehr Zeit müssen Sie hiermit einplanen. Wir haben neue Baustellen heute in Friedrichsfelde auf der Seewangstraße in Richtung am Tierpark zwischen Ontariostraße und am Tierpark. Für ein Jahr ist hier nur eine Spur frei und Friedrichshain auf der Friedenstraße ist in Richtung Platz der Vereinten Nationen vor der Friedrichsberger Straße die rechte Spur für eine Woche gesperrt. Dann schauen wir noch nach Tempelhof, Schöneberger Straße in beiden Richtungen, Höhe Albuinstraße ist bis Mitte August jeweils nur eine Spur gesperrt. So rum. Alle Meldungen zu Straßen und Schienen finden Sie auf rbb888.de und in unserer App. Wir wünschen eine gute Fahrt.
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5: Glamrock gegen Grunge. Das war heute unser Hit-Duell. 80er gegen ein 90er. Und sie haben sich doch recht eindeutig für meinen Wunsch entschieden.
1: Ja, das muss man wirklich sagen. Ich hätte ja gerne die Mötley Crüe gehört, aber das kommt offenbar hier nicht an. Dementsprechend, Soundgarden haben gewonnen, Black Hole Sun. Wie viel denn?
5: 55% haben dafür abgestimmt.
1: Dann wird es jetzt dystopisch
5: Und
1: grunchig. Guten Morgen, Berlin.

0: ein bisschen düster, aber gut.
1: Es gibt, wie ich übrigens finde, für alle denen, die auch Fans sind von Soundgarden, es gibt ein MTV Unplugged mit Chris Cornell, dem Sänger von Soundgarden, wo er das nur mit der Gitarre solo macht. Ja, das mega. Ist nochmal ein Stückchen geiler. Aber das ist Ihre Wahl gewesen beim Hit-Duell heute Morgen. Und das ist das Besondere, wenn Sie bei uns das Programm übernehmen. Es kann immer so eine Wahl sein wie diese, die man eben lange nicht mehr gehört hat oder denkt, boah, das habe ich hier vielleicht sogar noch nie gehört. Morgen früh um 6.25 Uhr gibt es für Sie die nächste Chance.
0: Und jetzt gibt's Whitney Houston, The Greatest Love of All auf RBB 88.8.

0: 6.44 Uhr, RBB 888, Sie und guten Morgen, Berlin. Und dieser Song, The Greatest Love of All, hätte vor 30 Jahren auch der Soundtrack für zwei Bundesländer sein können.
1: Ja, heute vor 30 Jahren hätten die Hochzeitsglocken läuten können zwischen Berlin und Brandenburg. Damals wurde abgestimmt über eine Fusion. Diese Fusion ist aber gescheitert, vor allem weil die Brandenburger damals mehrheitlich gesagt haben, nee, das wollen wir nicht.
0: Die Berliner waren knapp dafür und wir haben sie nach ihrer Meinung gefragt, wie sie das heute beurteilen würden, würde diese Frage nochmal aufkommen. Guten Morgen, Jan aus Weißen See.
2: Ja, guten Morgen, ihr beiden. Zu der Brandenburg-Diskussion, nee, also ich würde es so halten, wie es gerade ist. Also, weil Berlin ist halt ein ganz anderer Schuh als Brandenburg, oder?
1: Das ist ein ganz anderer Schuh, das stimmt. Aber wenn wir quasi die Schnürsenkel ein bisschen verknoten würden, das fändest du doof?
2: Ja, aber welche Synergien hätten wir dann, Lydia?
1: Ja, ich weiß auch nicht so richtig, was das weitreichend für Folgen hätte. Du hast schon recht mit der Frage.
2: Ja, also Berlin ist, ihr weckt ja jeden Tag Berlin auf und wir sind echt eine große, tolle Stadt mit ganz vielen Millionen. Und Brandenburg ist halt ein wunderschönes Bundesland rings um uns herum. Da ist auch ein Riesenglück, dass wir das haben. Und ich würde da jetzt keine Symbiose machen oder irgendwie eine Vereinigung. Ich bin dagegen.
0: Okay, ja, danke dir sehr für deine Meinung heute Morgen. Alles Gute, alles Liebe.
2: Dankeschön.
0: Und wie sehen Sie das? Lohnt sich ein neuer Versuch, uns mit den Brandenburgern zu vermählen, ja oder nein?
1: Sie können Ihre Meinung gerne als WhatsApp-Sprachnachricht schicken oder Sie rufen an, geht beides unter der Nummer 030 30 32 88 8100.
0: Wir hören jetzt die 80er, Voyage Desireless um 6.46 Uhr auf RBB 88.8. Guten Morgen, Berlin.

0: über 888 Mitarbeiters, entspricht Ihren RBB-Sicherheitsbeauftragten Herrn Mangold. Wir begreifen uns als ein zukunftsgewandtes Traditionshaus. Nun verabschieden wir uns von einem der ältesten Mitwirkenden in gesamten Sender. Es ist weder unser geliebter Archiv-Dino, der Akten-Udo, noch der Paternoster, sondern ein antiker Joghurt aus Zeiten des SFB wurde von mir ehrenhaft aus dem Kühlschrank entlassen. Wir wünschen alle Gute auf seinen weiteren Weg. In seinem Inneren befindet sich noch die fossilen Überreste einer Amarena-Kirsche, die von Trümmerfrauen damals gepflückt wurde. Ich würde Sie trotzdem bitten, den Kühlschrank vielleicht nicht für archäologische Versuchsaufbau zu vernutzen. Ja? Ansonsten werde ich Sie eine Ansage geben, meine Freundinnen und Freunde, dass Sie direkt versteinern.
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0: 6.54 Uhr, RBB 888, Sie hören Guten Morgen, Berlin.
1: Das sieht so ein bisschen aus wie Schnee, wenn dieser Pappelflaum durch die Gegend fliegt. Es ist gerade wieder soweit in Berlin und unsere Guten Morgen Berlin-Reporterin Juliane Kowolik ist in der Puschkin-Allee in Alt-Treptow und hat uns ein Foto geschickt. Das ist wirklich krass, aber das ist auch nicht ganz ungefährlich, ne?
2: Ja, also das hat mir die Feuerwehr erzählt. Sie hat mir nämlich gesagt, das brennt unglaublich schnell. Also da reicht es schon, wenn jemand wirklich seine Zigarettenkippe da so reinschnipst in so einen Haufen Pappelflaum, das brennt sofort. Und auch in den letzten Jahren hatte die Berliner Feuerwehr tatsächlich etliche Einsätze wegen der brennenden Pappelsamen. Jetzt regnet es so ein kleines bisschen heute Morgen. Das mindert die Gefahr so ein bisschen. Ansonsten fühlt sich das nämlich wirklich ganz hübsch an. Ich habe hier so einen Haufen, so einen Schneeball, so einen Wollknäuel in der Hand. Das ist sehr, sehr flauschig, fast wirklich so weich wie Wolle. Und ich habe mal nachgeguckt, wofür man das auch noch verwenden könnte. Weil für Allergiker ist es nicht gefährlich, habe ich gelesen. Habt ihr eine Idee, was man damit machen könnte, mit diesem flauschigen, weichen Zeug?
1: In Kissen stopfen.
2: Ja, könnte man. Ja, ich habe tatsächlich gelesen, Bettdecken könnte man damit füllen. Also Kissen ganz bestimmt auch. Und ja, wer also will, der könnte hier in Alt-Treptow mit einem Sack vorbeikommen. Sich ein paar Hände voll sammeln.
1: Vielleicht schön von der sauberen Berliner Straße.
2: Ja, Glasscherben, Plastikbecher vielleicht vorher raussortieren. Aber könnte das eine gute Bettdecke ergeben.
0: Ja, spart man sich den Weg zum Matratzen-Concord. Warum denn auch nicht? Das Foto könnt ihr sich übrigens ansehen von dem Pappelflaum im Blog der Guten Morgen Berlin Reporterin auf rbb888.de. Es ist 6.56 Uhr. Guten Morgen zusammen. Kaffee.

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1: Die Nachrichten ist Jana Schmidt.
2: Guten Morgen. Nach der mutmaßlichen Amokfahrt in Leipzig soll der Tatverdächtige heute einem Haftrichter vorgeführt werden. Es handelt sich um einen 33-jährigen Deutschen aus der Region Leipzig, der Polizei bekannt war. Nach MDR-Informationen saß der Verdächtige bis vorgestern noch in der Psychiatrie. Der Mann war gestern mit dem Auto durch die Innenstadt gerast. Eine 63-Jährige und ein 77-Jähriger wurden getötet, 3 weitere Menschen schwer verletzt. Insgesamt soll es etwa 80 Betroffene geben. Während viele am Spareffekt des Tankrabatts zweifeln, hält Verkehrsminister Schnieder die Maßnahme für richtig. Einzelne Branchen seien auf das Auto oder den LKW angewiesen und bräuchten Unterstützung, sagte er dem Redaktionsnetzwerk Deutschland. Tanken müsse für alle bezahlbar bleiben, so der CDU-Politiker. Schnieder schloss auch eine Verlängerung nicht aus. Ein generelles Tempolimit auf Autobahnen lehnt der Minister ab. Der Streit über die blockierte Straße von Hormus gefährdet die Waffenruhe zwischen den USA und dem Iran. US-Präsident Trump drohte der Islamischen Republik erneut mit Vernichtung. Zuvor hatte der Iran mehrere Ölanlagen in den Vereinigten Arabischen Emiraten in Brand gesetzt. Die Angriffe gelten als Reaktion auf eine US-Initiative zur Öffnung der Meerenge. Bundeskanzler Merz forderte Teheran auf, an den Verhandlungstisch zurückzukehren. Knapp ein Jahr nach der Bundestagswahl will sich Unionsfraktionschef Spahn heute im Amt bestätigen lassen. Mit einer Gegenkandidatur ist bei der Wahl am Nachmittag nicht zu rechnen. Neben dem Vorsitzenden wird auch der gesamte Vorstand mit etwa 60 Mitgliedern neu bestimmt.
1: Und jetzt das Wichtigste aus Berlin.
2: Heute Mittag stellen der regierende Bürgermeister Wegner und Innensenatorin Spranger Berlins Olympiapläne vor. Geplant sind auffällige Ideen für die Stadt. Nach RBB-Informationen soll die Eröffnungsfeier auf dem Tempelhofer Feld stattfinden. Außerdem soll es einen Brückenaufgang zum Brandenburger Tor geben. Berlin bewirbt sich für die Sommerspiele 2036, 40 oder 44. Ende September entscheidet der Deutsche Olympische Sportbund, welche Stadt ins Rennen geht. In Schöneberg hat es in der Nacht einen größeren Polizeieinsatz gegeben. Wie ein Sprecher dem RBB sagte, fielen in der Yorkstraße Schüsse. Ein Unbekannter zielte mehrmals auf einen 44-Jährigen. Das Opfer wurde notoperiert und schwebt offenbar weiter in Lebensgefahr. Die Polizei suchte mit Beamten und einem Hubschrauber nach dem Täter, bisher allerdings ohne Erfolg. In dem Fall ermittelt jetzt eine Mordkommission. 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
3: Wir kriegen heute noch 20 Grad, 15 haben wir aktuell, viele Wolken, es kann immer wieder Regen geben, ab und zu drängelt sich die Sonne aber auch durch.
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1: Wir haben es mit Stau und stockendem Verkehr zu tun auf der A100 Stadtrichtung Wedding an der Baustelle Detmolder Straße. Hier brauchen Sie etwa 10 Minuten mehr Zeit. Mariendorf, Mariendorfer Damm stadteinwärts vor der Straße Alt-Mariendorf. Stau und stockender Verkehr brauchen Sie 20 Minuten mehr. Und auf der Friedenstraße hin zu Mariendorfer Damm auch schon. Stau und stockender Verkehr, 15 Minuten extra Zeit sollten Sie hier mit einplanen. Noch was Aktuelles von der S-Bahn. Nach einer ärztlichen Versorgung eines Fahrgastes kommt es auf den Linien 41, 42 und 46 zu Verspätung. Alle Meldungen zu Straßen und Schienen finden Sie auf rbb888.de und in unserer App. Wir wünschen eine gute Fahrt.
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1: Hier so ein kleines bisschen Regen nach den ja schon fast sommerlichen Temperaturen in den letzten Tagen. Und ich finde, er kommt genau richtig. So wachsen ja die Pflänzchen viel besser auf dem Balkon und im Garten.
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1: All das. Jetzt die 90er.
3: Bohrmaschine.
1: Naja, man kann ja nie...
3: Aber vielleicht muss man ja auch einen Schuppen aufbauen oder so. Im Schuppen ein Bild anhängen.
1: Braucht man eben alles.

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0: Es ist 11 Minuten nach 7, Sie hören RBB 88.8. Und falls Sie heute Nacht durch das Geräusch eines Hubschraubers über Schöneberg geweckt worden sind und sich gefragt haben, was ist denn da los, dann waren Sie damit sicherlich nicht alleine. Auch unsere Jana aus den Nachrichten, die in Schöneberg wohnt, hat das heute Nacht erlebt. Du wurdest von diesem brummenden Geräusch aus dem Schlaf gerissen. Was war los?
1: Ja, es ist ein Hubschrauber rumgekreist über Schöneberg, eine ganze Weile auch. Und es ist wirklich krass. Mein erster Gedanke war, ja, wahrscheinlich hat es wieder irgendwo Schüsse gegeben. Weil ich hatte auch im Kopf, dass es ja am Wochenende auch wohl mutmaßliche Schüsse in Neukölln gegeben haben soll. Und da wurde auch mit Hubschraubern nach den Tätern gesucht.
2: So, und weiß man denn jetzt schon genau, was da in Schöneberg passiert ist?
1: Ja, es hat tatsächlich wieder einen Schusswechsel gegeben. Ein 44-Jähriger wurde auf der Yorkstraße niedergeschossen mit mehreren Schüssen. Und die Polizei hat den mutmaßlichen Täter dann im und rund um den Gleisdreieckpark gesucht. Eben auch mit einem Hubschrauber, bisher aber erfolglos. Das Opfer, um das auch nochmal zu sagen, wurde noch in der Nacht notoperiert und schwebt wohl immer noch in Lebensgefahr.
0: Also, wenn Sie heute Nacht Hubschrauberlärm über sich gehört haben, das war der Hintergrund. Auf der Yorkstraße hat es erneut einen Schusswechsel gegeben. Es ist 12 Minuten nach 7. So einen guten Morgen, Berlin, auf RBB 88.8.

0: 7:19 Uhr. Hier ist RBB 88.8 am Dienstagmorgen.
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4: Yay! 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
4: 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Und die ganze Wohnstube ist ein Dschungel. 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Und ja.
3: Ach, das ist jetzt schon, was hast du da so für Dschungelpflanzen?
4: Hauptsächlich so Monstera, Alokasien, Philodendren. Orchideen mag ich aber auch sehr gerne.
3: Es klingt nach einem grünen Daumen, den du hast.
4: Ja, ich bin bemüht, ja.
2: Na schön. Cool. 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
1: 7:30 ist Jana Schmidt.
2: Guten Morgen. Wieder fallen Schüsse in Berlin. Auf der Yorkstraße in Schöneberg ist ein 44-Jähriger lebensbedrohlich verletzt worden. Der Mann musste notoperiert werden. Er soll weiter in Lebensgefahr schweben, bestätigte die Polizei dem RBB auf Nachfrage. Die Polizei sucht den unbekannten Tatverdächtigen, der weiter auf der Flucht ist. Im Einsatz war auch ein Hubschrauber, der den nahegelegenen Park am Gleisdreieck aus der Luft abgesucht hat. Allerdings erfolglos. Eine Mordkommission ermittelt. Drohender Streik bei der Arbeiterwohlfahrt. Die Tarifgespräche zwischen Verdi und der Arbeiterwohlfahrt werden heute fortgesetzt. Es ist bereits die dritte Verhandlungsrunde. Die Gewerkschaft erwartet von den Arbeitgebern ein deutliches Entgegenkommen, sagte uns Verdi-Sprecher Ivo Garbe.
3: Es muss ein Ende haben damit, dass die Beschäftigten der AWO wie Beschäftigte zweiter Klasse gegenüber den Landesbeschäftigten behandelt werden. Das bedeutet gleicher Lohn für gleiche Arbeit. Die Beschäftigten im öffentlichen Dienst der Länder haben jetzt Gehaltssteigerungen schon auf dem Konto. Und das muss jetzt auch bei den Beschäftigten der AWO ankommen zum 1. Juni.
2: Die Arbeiterwohlfahrt ist in Berlin ein wichtiger Pfeiler der sozialen Infrastruktur. Ihre Unternehmen betreiben unter anderem rund 50 Kitas und zählen damit zu den größten Kita-Trägern der Stadt. Großbrand an Berliner Stadtgrenze. In Rüdersdorf brennen in einem Entsorgungsbetrieb mehrere hundert Tonnen Sperrmüll. Kurz nach 5 Uhr ging der Notruf bei der Regionalleitstelle Oderland ein. Daraufhin rückte die Feuerwehr in den Ortsteil Herzfelde aus und versucht seitdem, die Flammen zu löschen. Es gilt eine amtliche Gefahrenmitteilung. Wegen der starken Rauchentwicklung sollten Anwohner Fenster und Türen schließen. Protesttag zur Gleichstellung von Menschen mit Einschränkungen. Aus diesem Anlass wird heute unter anderem vor dem Rathaus Lichtenberg die Inklusionsfahne gehisst. Bezirksbürgermeister Martin Schäfer sagte, Inklusion dürfe nicht als Zusatz, sondern müsse als Grundrecht gesehen werden. Im Anschluss an die Flaggenhissung zieht ein Demonstrationszug zum Brandenburger Tor und weiter zum Roten Rathaus, wo um 16.30 Uhr eine Abschlusskundgebung geplant ist. Brotprüfung der Bäckerinnung Berlin. Neugierige können heute erstmals öffentlich zusehen, wie Brotsommeliers arbeiten in den Schönhauser Allee-Arkaden. Jasmin Wagner, Centermanagerin der Schönhauser Allee-Arkaden, sagte uns:
4: Bei uns in den Schönhauser Allee-Arkaden ist eigentlich immer wieder was los. Also von Bastelaktionen, musikalischen Acts oder eben auch mal sowas wie eine Brotprüfung. Ja, jeder kann spontan vorbeischauen zwischen 11 und 15 Uhr und einerseits zuschauen, wie ein Brotsommelier die Brote probiert und eben prämiert. Und man kann aber auch selber probieren und seinen Publikumsliebling wählen.
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5: 15 Grad aktuell, 20 heute maximal. Dazu viele Wolken, es kann auch ab und an Regen geben.
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1: Wir schauen auf die A100 in Stadtrichtung Treptow. Stau vor dem Dreieck Funkturm. Hier brauchen Sie 10 Minuten mehr Zeit und die Auffahrt Siemensdamm ist gesperrt. A100 Stadtrichtung Wedding an der Baustelle Detmolder Straße brauchen Sie auch etwa eine Viertelstunde mehr. A115 stadteinwärts an der Baustelle Kreuz Zehlendorf. Stau und stockender Verkehr. Auch hier sollten Sie etwa 10 Minuten mehr Zeit mit einplanen. Dann schauen wir Richtung Mariendorf, B101 Großbärenstraße. Über die Friedensstraße zum Mariendorfer Damm haben wir 30 Minuten mehr Zeit, die Sie mit einplanen sollten. Und aktuelles zur S-Bahn. Wegen der Reparaturen der Strecke am Potsdamer Platz fahren die taktverstärkenden Züge der Linie S1 Richtung Wannsee erst ab Anhalter Bahnhof. 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
5: Unsere Hörerin Sandra hat Folgendes geschrieben. Guten Morgen. Meine Lust ist gerade losgegangen, um die Motivation zu suchen. Und jetzt sind beide weg. Klassischer Dienstagmorgen.
1: Die sind hier auch nicht aufgetaucht.
5: Nee, ich sehe es auch nicht.
1: Aber wir suchen weiter, versprochen. Jetzt Roxette, die 90er. And Fading Like a Flower. Guten Morgen, Berlin.

0: 7:41 Uhr, RBB 88:18. Guten Morgen, Berlin. Und der 5.5. vor 30 Jahren war ein Sonntag. Und die Berlinerinnen und Berliner und die Brandenburgerinnen und Brandenburger haben sich im Wahllokal befunden, um über folgende Frage abzustimmen.
1: Sollten Berlin und Brandenburg zu einem gemeinsamen Bundesland zusammengelegt werden? Ein bisschen mehr als die Hälfte der Berlinerinnen und Berliner haben für Ja gestimmt. Also eine knappe Mehrheit gab es damals. Mehr als 60% der Brandenburger waren allerdings dagegen. Und damit war das Thema vorbei.

0: am Tisch.
1: Wie würden die sich heute entscheiden, 30 Jahre später? Das fragt unsere Guten Morgen Berlin-Reporter Juliane Kowolik. In Hellersdorf und am U-Bahnhof Hönow, direkt an der Grenze zu Brandenburg. Wie sieht es denn da direkt aus? Wünschen sich die Leute heute die Fusion?
0: Ja, das tun sie wirklich. Oder besser gesagt, die Menschen, die ich hier treffe, also direkt an der Grenze, die machen gar keinen großen Unterschied zwischen Berlin und Brandenburg. Für die ist das hier quasi gelebte Länderfusion. Also ich habe gerade zwei junge Frauen getroffen, die haben gesagt, sie behaupten einfach immer, dass sie aus Berlin kommen, obwohl das ja ganz offiziell hier eigentlich Hönow in Brandenburg ist. Und wenn ich hier am U-Bahnhof stehe, das ist ja auch schon so paradox, der U-Bahnhof, der gehört offiziell zu Berlin. Sobald ich auf den Parkplatz davor trete, ist das Brandenburg. Hier sind auch lauter Brandenburger Autos, also von Menschen, die sowieso jeden Tag nach Berlin reinfahren mit der U-Bahn. Und Marika, die kommt ursprünglich aus Hellersdorf, wohnt jetzt in Brandenburg und für sie besteht diese Ländergrenze quasi auch nur auf dem Papier.
2: Im Prinzip ist es egal, ich bin eingeborene Berliner, bin nach Brandenburg gezogen wegen der Wohnung.
0: Werden Sie denn als Berlinerin gut in Brandenburg aufgenommen?
2: Ja, wurde ich.
0: Aber würden Sie prinzipiell sagen, dass es eine gute Idee ist, wenn beide Bundesländer zusammen fusionieren?
2: Ja, wäre gut, ja.
0: Warum?
2: Na, wir sind doch alles ein Volk, Menschenskinder. Ich verstehe es immer manchmal nicht, ja. Wir sind alles eins, wir sind alle Menschen. Aber warum immer diese Unterschiede? Verstehe ich auch nicht.
0: Also so oder so ähnlich haben mir das ja auch wirklich einige Leute schon heute Morgen gesagt. Ich glaube wirklich, im Grenzgebiet würden sich die Menschen eher für eine Länderfusion dafür stimmen. Auf dem Land selber, weit raus nach Brandenburg, könnte es wahrscheinlich schon ein ganz klein bisschen anders aussehen.
1: Noch die Sorge vor Identitätsverlust relativ groß auf Brandenburger Seite. Aber das ist genau die Frage. Was würden Sie sagen, haben Sie dazu eine Meinung, wenn man jetzt Berlin und Brandenburg zu einem Bundesland zusammenlegen würde? Wären Sie dafür oder dagegen? Bitte lassen Sie uns an Ihrer Meinung teilhaben.
3: Gerne als WhatsApp-Sprachnachricht an die 030 30 32 88 8100 und darüber können Sie auch hier im Studio anrufen.
1: Jetzt geht's Hals über Kopf rein in die 90er mit der Alanis Morissette auf RBB 88.8. Guten Morgen, Berlin.
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0: 9 Minuten vor 8, RBB 88.8. Wir sind kollektiv alle heute Morgen nochmal Eltern geworden. Gefühlt.
1: Ja, doch. Ich finde, das betrifft uns alle, dass jetzt die Störche in Vorde, in dem Störchennest, wo wir so eine Live-Kamera haben, die sie auch immer mitverfolgen können, morgens von 6 bis 8 im Fernsehen oder in der App. Da sind jetzt kleine Storchenküken. Die sind geschlüpft.
0: Und das sind die allerersten. Wir haben ja noch ein weiteres Storchennest und zwei Falkennester, wo auch schon die Eier liegen.
1: Richtig.
0: Und wir gespannt sein dürfen, was da dann rumkommt,
1: ja,
0: am Ende des Tages.
1: 6 Eier haben wir letztens gezählt bei dem Turmfalken. Aber jetzt erstmal die Störche und das ist so niedlich und die kümmert sich so schön, die Mama.
0: Frühling in Berlin mit RBB 88.8 und den 90ern. Hier ist Ziel. Guten Morgen.

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1: Die Nachrichten, hier ist Jana Schmidt.
2: Guten Morgen. Der mutmaßliche Amokfahrer von Leipzig soll heute einem Haftrichter vorgeführt werden. Es handelt sich um einen 33-jährigen Deutschen. Laut dpa-Informationen war der Mann schon vor der Tat Polizei bekannt, allerdings nicht einschlägig. Der MDR berichtet, es gibt Hinweise, dass der Verdächtige kurz vorher aus der Psychiatrie entlassen worden ist. In der Leipziger Nikolai- und Thomaskirche können Menschen heute der Opfer gedenken. Bei der Amokfahrt kamen eine 63-jährige Frau und ein 77-jähriger Mann ums Leben. Weitere Menschen wurden zum Teil schwer verletzt. Bundeskanzler Merz hat die jüngsten iranischen Angriffe auf die Vereinigten Arabischen Emirate scharf verurteilt. Die Führung in Teheran müsse aufhören, die Region und die Welt als Geisel zu nehmen, schreibt der CDU-Chef auf der Online-Plattform X. Er forderte den Iran auf, die Straße von Hormus nicht weiter zu blockieren und an den Verhandlungstisch zurückzukehren. Der Iran hatte zuvor die Vereinigten Arabischen Emirate mit Drohnen und Marschflugkörpern angegriffen. Russland und die Ukraine haben jeweils Waffenruhen angekündigt. Aus Moskau hieß es, die Feuerpause gelte für den kommenden Freitag und Samstag. Grund seien die Feierlichkeiten zum Ende des Zweiten Weltkriegs. Die Ukraine erklärte eine Waffenruhe, die heute Nacht beginnen soll. Präsident Zelensky nannte keinen Zeitrahmen. Nach einem möglichen Ausbruch des Hunter-Virus auf einem Kreuzfahrtschiff müssen die 150 Passagiere weiter an Bord bleiben. Aktuell befindet sich das Schiff vor Praia, der Hauptstadt von Kap Verde. Allerdings sollen laut Betreiber 3 Erkrankte ausgeflogen werden. Weitere Untersuchungen könnten in Absprache mit der WHO auf den Kanarischen Inseln stattfinden. Das sei aber noch nicht bestätigt. Laut WHO sind 3 Menschen bislang gestorben, ein Deutscher und ein niederländisches Ehepaar.
1: Und jetzt das Wichtigste aus Berlin.
2: Wie sieht Berlins mögliche Olympia-Bewerbung aus? Der regierende Bürgermeister Wegner und Innensenatorin Spranger wollen nach der Senatssitzung die konkreten Pläne vorstellen. Wie der RBB vorab erfahren hat, soll die Eröffnungsfeier auf dem Tempelhofer Feld stattfinden. Außerdem soll es einen Brückenaufgang zum Brandenburger Tor geben. Auch München, Hamburg und die Rhein-Ruhr-Region planen sich für die Sommerspiele 2036, 40 oder 44 zu bewerben. In Rüdersdorf bei Berlin kämpft die Feuerwehr im Moment gegen einen Großbrand. Im Ortsteil Herzfelde brennen mehrere hundert Tonnen Sperrmüll in einem Entsorgungsbetrieb. Einsatzkräfte der Feuerwehr sind vor Ort und versuchen, die Flammen zu löschen. Anwohner werden gebeten, wegen des starken Rauchs Fenster und Türen geschlossen zu halten. 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
3: Das ist heute deutlich bewölkter als in den letzten Tagen. Es kann auch immer wieder Regen geben. Wir haben aktuell zwischen 15 und 16 Grad und wir kriegen 20 maximal.
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4: A100 Stadtring Richtung Treptow, Stau vor dem Dreieck Funkturm. 10 Minuten mehr Zeit müssen wir hier mit einplanen und die Auffahrt Siemensdamm ist gesperrt. A100 Stadtring Richtung Wedding an der Baustelle Detmolder Straße brauchen wir auch etwa 10 Minuten mehr Zeit. A115 stadteinwärts an der Baustelle Kreuz Zehlendorf, Stau und stockender Verkehr. Auch hier sollten Sie etwa eine Viertelstunde mehr mit einplanen. Ganze 30 Minuten mehr brauchen wir auf der B101 Mariendorf Friedenstraße an der Kreuzung Mariendorfer Damm. Da wird die Fahrbahn neu markiert und die rechte Spur ist gesperrt und der Stau beginnt schon auf der Großbärenstraße. Noch was Aktuelles zur S-Bahn. Wegen der Reparatur an der Strecke am Potsdamer Platz fahren die taktverstärkenden Züge der Linie S1 Richtung Wannsee erst ab Anhalter Bahnhof. Alle Meldungen zu Straßen und Schienen finden Sie auf rbb888.de und in unserer App. Wir wünschen eine gute Fahrt.
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4: Und zwar immer dann, wenn Sie das hier hören.
1: Man kann ja wirklich sagen, der Frühling als Geräusch.
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4: Was jetzt klappt, sind die 80er. Peter Schilling und The Major Tom. Guten Morgen, Berlin.

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0: 13 Minuten nach 8, RBB 88.8. Sie und guten Morgen Berlin. Und in dieser Frage ist auch nach 30 Jahren noch ordentlich Zunder drin.
1: Richtig, ja oder nein. Gemeinsames Bundesland Berlin-Brandenburg. Da gab es ja vor genau 30 Jahren schon mal eine Abstimmung. Damals haben sich vor allem die Brandenburger und Brandenburgerinnen dagegen entschieden.
0: Und wir sammeln heute Morgen Ihre Meinung dazu ein, wenn diese Frage nochmal auf Vorlage wiederkäme. Wie würden Sie sich heute entscheiden? Und Birgit aus Pankow hat uns eine WhatsApp-Sprachnachricht geschickt.
2: Ich bin gebürtige Berlinerin und bin auch gegen oder bin nicht für eine Fusion mit Brandenburg. War ich damals auch schon, war aber allerdings noch zu jung, um mit abstimmen zu dürfen. Aber wie gesagt, es sollte einfach so bleiben, wie es ist.
0: Es sollte so bleiben, wie es ist. Wie sehen Sie das?
1: 30 32 88 8 100 ist die Nummer hier zu uns ins Studio für Ihre Meinung. Sie können sie auch gerne als WhatsApp-Sprachnachricht schicken über die gleiche Nummer.

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2: Und bei Falco aus Weißensee, der gerade unser Frühlingsgeräusch hier im Programm gehört hat, soll's auch blühen und sprießen. Guten Morgen.
3: Einen wunderschönen guten Morgen.
0: Falco, welche Projekte stehen bei dir an?
3: Ja, auf jeden Fall mal den Balkon verschönern mit ein paar Blumen, ein paar Pflanzen. Da freue ich mich. Die Frau freut sich natürlich noch viel mehr und am Ende sind alle glücklich, ja? Und schön sieht's auch noch aus.
2: Ja, happy wife, happy life, ne?
3: Du sagst es.
2: So, also herzlichen Glückwunsch. Du hast hier angerufen, hast alles richtig gemacht, nachdem du das nachdem du das Frühlingsgeräusch gehört hast. Und damit sagen wir herzlichen Glückwunsch.
3: Na, vielen Dank.
0: Zu 100 Euro, um den Balkon aufzufrischen. Und auch das können Sie selbstverständlich auch tun. Einfach ganz genau zuhören, wann immer unser Frühlingssound kommt. Und dann geht's eigentlich schon fast los.
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1: 8:30, hier ist Jana Schmidt.
2: Guten Morgen. 30 Jahre nach Abstimmung über Länderfusionen. Eine Zusammenlegung mit Berlin lehnten die Brandenburger damals mehrheitlich ab. Guten Morgen, Berlin-Reporterin Juliane Kowalik hat am U-Bahnhof Hönow im Grenzgebiet gefragt, wie die Menschen heute abstimmen würden.
3: Viele erzählen mir, dass sie ihren Alltag ohnehin in beiden Bundesländern verbringen. Für sie wäre eine Fusion nur logisch. Einige pendeln nach Berlin rein, andere sind aus Berlin nach Brandenburg rausgezogen.
4: Ich würde sagen, dass es zusammenführen sollen, weil das wirtschaftlich besser ist.
5: Wir sind doch alles ein Volk, Menschenskinder. Aber warum immer diese Unterschiede?
3: Heute vor 30 Jahren hatte eine knappe Mehrheit der Berliner für eine Länderfusion gestimmt. 63% der Brandenburger waren allerdings dagegen. Damit war die Sache vom Tisch.
2: Großbrand an Berliner Stadtgrenze. In Rüdersdorf brennen in einem Entsorgungsbetrieb mehrere hundert Tonnen Sperrmüll. Kurz nach 5 Uhr ging der Notruf bei der Regionalleitstelle Oderland ein. Daraufhin rückte die Feuerwehr in den Ortsteil Herzfelde aus und versucht seitdem, die Flammen zu löschen. Es gilt eine amtliche Gefahrenmitteilung. Wegen der starken Rauchentwicklung sollen Anwohner Fenster und Türen geschlossen halten. Verwarnung für die BVG. Berlins Datenschutzbeauftragte Kamp hat der BVG Vorwürfe gemacht, weil nach einem Hackerangriff vor einem Jahr Daten von rund 180.000 Kunden bei einem externen Dienstleister der BVG gestohlen wurden. Ute Schumacher berichtet.
6: Die BVG hat einem Dienstleister Kundendaten gegeben, damit der im Januar 2025 in ihrem Namen Briefe und Mails verschickt. Anschließend versäumte es die BVG zu kontrollieren, ob der Dienstleister die Kundendaten wieder gelöscht hat. Das kritisierte Kamp bei einer Anhörung im Datenschutzausschuss des Abgeordnetenhauses und bemängelte, dass die BVG den Fall ihr nicht unverzüglich gemeldet habe. Ein weiterer Verstoß gegen die Datenschutzgrundverordnung. Die BVG bedauerte den Vorfall und erklärte, die Abläufe so verändert zu haben, dass so etwas nicht wieder passieren könne.
2: Berlins Datenschutzbeauftragte Kamp prüft noch mögliche Schadenersatzansprüche gegen den Dienstleister. Wieder fallen Schüsse in Berlin. Auf der Yorkstraße in Schöneberg ist ein 44-Jähriger lebensbedrohlich verletzt worden. Der Mann musste notoperiert werden. Er soll weiter in Lebensgefahr schweben, bestätigte die Polizei dem RBB auf Nachfrage. Die Polizei sucht den unbekannten Tatverdächtigen, der weiter auf der Flucht ist. Im Einsatz war auch ein Hubschrauber, der den nahegelegenen Park am Gleisdreieck aus der Luft abgesucht hat. Allerdings erfolglos. Eine Mordkommission ermittelt. Kostenlose E-Scooter-Kurse in Reinickendorf. Sie finden in der Jugendverkehrsschule im Märkischen Viertel statt und werden ab 12.30 Uhr angeboten. Vermittelt werden wichtige Verkehrsregeln und praktische Übungen für den sicheren Umgang mit dem E-Scooter. Wer 18 Jahre alt ist und teilnehmen möchte, muss sich aber vorab beim Bezirksamt anmelden.
0: Das Berlin-Wetter.
7: Wir starten mit 15 Grad aktuell rein in den Dienstag. Wir erreichen noch 20 Grad. Eine dicke Wolkendecke heute über Berlin. Es kann immer wieder Regen geben.
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1: Wir schauen auf die A100 Stadtring Richtung Treptow. Stau vor dem Dreieck Funkturm. Kommen Sie von der A111, dann stehen Sie schon ab dem Tunnel Flughafen Tegel an und die Auffahrt Siemensdamm ist gesperrt. A100 Stadtring Richtung Wedding an der Baustelle Detmolder Straße. Stau und stockender Verkehr, Sie brauchen hier etwa 15 Minuten mehr Zeit. A115 stadteinwärts an der Baustelle Kreuz Zehlendorf. Stau und stockender Verkehr, 15 Minuten länger brauchen Sie hier. Und Morbid Invalidenstraße am Hamburger Bahnhof ist in Richtung Hauptbahnhof bis Ende des Monats nur eine Spur frei. Noch was Aktuelles zur S-Bahn. Wegen der Reparaturen der Strecke am Potsdamer Platz fahren die taktverstärkenden Züge der Linie S1 Richtung Wannsee erst ab Anhalter Bahnhof. Alle Meldungen zu Straßen und Schienen finden Sie auf rbb888.de und in unserer App. Wir wünschen Ihnen eine gute Fahrt.
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7: Ich glaube, ich bin so eine richtige Mutti jetzt geworden.
1: Wie das?
7: Auf gestern war es ja nicht ganz so warm wie in den letzten Tagen. Und das trotzdem dann, ich bin mit dem Auto gefahren und an mir vorbei so ein Typ, so Student, ja, ja. So auf dem Fahrrad, super sportlich durchtrainiert und der hatte nur eine kurze Hose an. Nichts Nein. weiter sonst. Und ich habe den so gesehen und früher hätte man gedacht so, guck mal, was ich gedacht habe war, oh, das ist aber ein bisschen frisch.
1: Oh.
7: Ich dachte so, zieh dir lieber was an. Die Nieren sind ja ganz frei.
1: Ich
7: bin richtig erwischt dabei, wie ich diesen Gedanken hatte. Und dann dachte ich, okay, ey, du bist so eine Mutti, Lydia. Wirklich eine richtige Mutti.
1: Also, liebe Fahrradfahrende dieser Stadt, wenn sie irgendwie, wenn irgendwann mal eine blonde Frau neben ihnen aussteigt an der Ampel und ihnen einfach ungefragt eine Wolldecke um die Hüfte
7: legt.
1: Ja, so,
7: zieh dir was an, mir ist kalt.
1: Das ist dann die Lydia. Nick Kershaw, jetzt die 80er. Wouldn't it be good? Guten Morgen, Berlin.

0: 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Guten Morgen, Berlin.
1: Deutschland bewirbt sich ja gerade für die Olympischen Spiele 2036, 40 oder 44. Und Berlin will da auch eine Rolle mitspielen. Jana aus den Nachrichten ist bei uns. Heute sollen konkrete Pläne vorgestellt werden. Was ist denn schon so durchgesickert?
2: Also wie der RBB erfahren hat, ist wohl eine Feier, eine Eröffnungsfeier auf dem Tempelhofer Feld im Gespräch mit einer goldenen Tribüne in Pyramidenform. Außerdem soll das Brandenburger Tor so eine begehbare Rampe bekommen, also dass wir da dann so hochspazieren können, quasi eine neue Flaniermeile. Offiziell bestätigt ist das aber eben alles noch nicht.
0: Und bei Olympischen Spielen in Berlin sollen diese Ringe überall in der ganzen Stadt hängen?
2: Ja, man will das olympische Gefühl in

0: Berlin dann wirklich sichtbar machen, zum Beispiel rund um den Fernsehturm oder auch am Hauptbahnhof oder auch um die Molecule Men. Also da gibt es verschiedenste Ideen. Ganz offiziell, also was dann wirklich geplant ist, da sind wir dann heute Mittag schlauer.
1: Neben Berlin bewerben sich auch München, Hamburg und eine Nordrhein-Westfalen-Initiative. Am Ende entscheidet der Deutsche Olympische Sportbund, wer überhaupt ins Rennen geschickt wird. Aber ich denke, dass, also Berlin ist da schon bestimmt vorne mit dabei.
2: Vielleicht heißt es dann für uns Gold. Hier ist das Spandau Ballet, die 80er, um 8.42 Uhr. Guten Morgen, Berlin.
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3: Heute ist der Tag des deutschen Brotes. Keine Ahnung, warum das kein offizieller Feiertag ist. Ich meine, hier werden Kinder jeden Abend von einem Brot namens Bernd in den Schlaf gequatscht. Es gibt Brote, die heißen Schlawinerkruste. Und der meistgesagte Satz der Deutschen im Urlaub ist, ja, ist ja ganz schön hier, aber ich vermisse schon deutsches Brot. Ja, wie auch nicht. In so vielen Ländern gibt's nur Schlabbertoast. Das Zeug ist so weich, das geht als Getränk durch. Wo ist na die Kruste? Leinsamen, Kürbiskerne, Granulat. Egal, Hauptsache so knusprig, dass ich mit der Kruste gleich das Brot schneiden kann. Ich fürchte keine Einbrecher, denn ich habe immer ein Laib deutsches Brot zu Hause. Dem Erfinder des deutschen Sauerteigbrotes sollten wir alle auf unseren durch Brot gestählten Knien danken. Wahrscheinlich kam im Jahr 1205 vor Christus irgendein Berliner Bäcker zu spät in seine Backstube, weil die S-Bahn mal wieder nicht fuhr. Und hoppla, da war der Teig sauer. Juhu!
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1: Die Nachrichten ist Jana Schmidt.
2: Guten Morgen. Nach der mutmaßlichen Amokfahrt in Leipzig soll der Tatverdächtige heute einem Haftrichter vorgeführt werden. Es handelt sich um einen 33-jährigen Deutschen aus der Region Leipzig, der Polizei bekannt war. Nach MDR-Informationen saß der Verdächtige bis vorgestern noch in der Psychiatrie. Der Mann war gestern mit dem Auto durch die Innenstadt gerast. Eine 63-Jährige und ein 77-Jähriger wurden getötet, drei weitere Menschen schwer verletzt. Insgesamt soll es etwa 80 Betroffene geben. Während viele am Spareffekt des Tankrabatts zweifeln, hält Verkehrsminister Schnieder die Maßnahme für richtig. Einzelne Branchen seien auf das Auto oder den LKW angewiesen und bräuchten Unterstützung, sagte er dem Redaktionsnetzwerk Deutschland. Tanken müsse für alle bezahlbar bleiben. Schnieder schloss auch eine Verlängerung nicht aus. Ein generelles Tempolimit auf Autobahnen lehnt der Minister ab. Der Streit über die blockierte Straße von Hormus gefährdet die Waffenruhe zwischen den USA und dem Iran. US-Präsident Trump drohte der Islamischen Republik erneut mit Vernichtung. Zuvor hatte der Iran mehrere Ölanlagen in den Vereinigten Arabischen Emiraten in Brand gesetzt. Die Angriffe galten als Reaktion auf eine US-Initiative zur Öffnung der Meerenge. Bundeskanzler Merz forderte Teheran auf, an den Verhandlungstisch zurückzukehren. Knapp ein Jahr nach der Bundestagswahl will sich Unionsfraktionschef Spahn heute im Amt bestätigen lassen. Mit einer Gegenkandidatur ist bei der Wahl am Nachmittag nicht zu rechnen. Neben dem Vorsitzenden wird auch der gesamte Vorstand mit etwa 60 Mitgliedern neu bestimmt.
1: Und jetzt das Wichtigste aus Berlin.
2: In Rüdersdorf im Ortsteil Herzfelde haben am Morgen in einem Entsorgungsbetrieb mehrere hundert Tonnen Sperrmüll gebrannt. Den mehr als 60 Feuerwehrleuten ist es inzwischen gelungen, die Flammen auf 3000 Quadratmetern Fläche zu löschen. Mit Hilfe von Baggern wird der Müll nun auseinandergenommen, um mögliche weitere Glutnester zu finden. Anwohner werden wegen Rauchentwicklung gebeten, Fenster und Türen weiter geschlossen zu halten. Heute Mittag stellen der regierende Bürgermeister Wegner und Innensenatorin Spranger Berlins Olympiapläne vor. Geplant sind auffällige Ideen für die Stadt. Nach RBB-Informationen soll die Eröffnungsfeier auf dem Tempelhofer Feld stattfinden. Außerdem soll es einen Brückenaufgang zum Brandenburger Tor geben. Berlin bewirbt sich für die Sommerspiele 2036, 40 oder 44. Ende September entscheidet der Deutsche Olympische Sportbund, welche Stadt ins Rennen geht. 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
3: Aktuell haben wir zwischen 15 und 16 Grad. Wir kriegen heute 20. Eine dicke Wolkendecke liegt über Berlin und es kann auch wirklich immer wieder Regen geben.
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1: Wir schauen auf die A100 in Stadtring Richtung Treptow. Stau vor dem Dreieck Funkturm her, brauchen wir 10 Minuten mehr Zeit und die Auffahrt Siemensdamm ist gesperrt. A100 Stadtring Richtung Wedding an der Baustelle Detmolder Straße haben wir Stau und stockenden Verkehr. Sie brauchen hier etwa 10 Minuten länger. A115 stadteinwärts an der Baustelle Kreuz Zehlendorf. Auch hier sollten Sie 10 Minuten mehr mit dabei haben. Noch was Aktuelles von der S-Bahn. Wegen der Reparatur an einem Signal kommt es beim S-Bahnring 41 und 42 und der S46 zu Verspätungen. Alle Meldungen zu Straßen und Schienen finden Sie auf rbb888.de und in unserer App. Wir wünschen eine gute Fahrt.
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3: Unsere Hörerin Sandra hat uns heute früh geschrieben: Guten Morgen. Meine Lust ist gerade losgegangen, um die Motivation zu suchen, und jetzt sind beide weg. Ich frage mich, ob sie inzwischen eins von beiden gefunden hat: Lust oder Motivation.
1: Also, wir suchen ja auch überall und haben sie noch nicht gefunden.
3: Nee,
1: es ist
3: so wirklich richtig so Dienstagmorgenmäßig.
1: Wenn Sie hier klopfen, dann sagen wir Bescheid.
3: Ja, ja.
1: Bis dahin die 90er und Dario G. Sunshine, guten Morgen, Berlin.

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0: Nur ist 9:11. Wir sagen Prost zum Kaffee am Dienstagmorgen.
1: Das sind die 90er mit Mark Morrison, Return of the Mac auf RBB 88.8. Einen schönen Dienstag zusammen.

0: 9 und 15, RBB 88.8. Sie hören guten Morgen, Berlin. Und wann werden wir mit den Brandenburgern eigentlich zusammengelegt und würde das funktionieren?
1: Nein. Die Länderfusion, die ist genau vor 30 Jahren gescheitert. Und auch heute Morgen haben wir schon viele gehört, die sagen, ja, das ist auch ganz gut so gewesen.
0: Guten Morgen, Berlin-Reporterin Juliane Kowalek ist im Speckgürtel in Hönow unterwegs. Und Juliane, bei dir sehen es die Berlinerinnen und Berliner etwas anders. Was sagen die denn?
2: Also tatsächlich, eigentlich egal, ob ich Berliner oder Brandenburger frage, die allermeisten würden eindeutig hier in dieser Grenzregion für eine Zusammenlegung stimmen. Und das einfach aus dem Grund, es gibt hier quasi gar keine Grenze. Also die Menschen, die leben hier quasi die Länderfusion eh schon den ganzen Tag. Also die Brandenburger, die pendeln rein nach Berlin zur Arbeit, zum Einkaufen. Ich habe hier auch schon ehemalige Berliner getroffen, die wohnen jetzt hier in Hönow in Brandenburg, weil es bezahlbare Wohnungen gibt und weil es deutlich ruhiger ist. Also für die Menschen hier gibt es quasi gar keinen Unterschied.
3: Ich würde sagen, dass sie zusammenführen sollen, weil das wirtschaftlich besser ist. Die Umgebung Brandenburg ist schön und Berlin ist auch schön. Ist alles gleich eigentlich.
4: Ja, wäre gut, ja.
5: Warum?
4: Na, wir sind doch alles ein Volk, Menschenskinder. Aber warum immer diese Unterschiede?
1: Aber wieso sagen die das außerhalb so anders als die, die richtig drin wohnen in der Stadt oder richtig weit draußen in Brandenburg? Wie kannst du dir die Unterschiede erklären?
2: Also ich glaube, die Brandenburger, die haben so ein bisschen Vorbehalte so gegen das laute, wilde Berlin, könnte ich mir vorstellen. Also diese Mentalitätsunterschiede, ne? Was hat schon Neukölln mit, keine Ahnung, Lübben oder mit Eberswalde zu tun quasi? Mhm. Und auch wirtschaftliche Gründe, habe ich schon gehört. Unsere Kollegen von Antenne Brandenburg, die haben mal nachgefragt in Brandenburg selbst.
6: Wüsste jetzt nicht, was die Vorteile sind, eine Fusion dementsprechend zu machen. Ich glaube, ein Zusammengehörigkeitsgefühl würde dadurch nicht irgendwie sich verbessern, weil Berlin bleibt Berlin und Brandenburg und die Prignitz, was auch immer, bleiben alle in ihrem Sumpf.
7: Ich glaube, aus rein egoistisch-brandenburgischer Perspektive ist keine gute Idee. Und ich glaube, die Verschuldung von Berlin ist jetzt nicht kleiner geworden in der letzten Zeit. Also von daher würde ich eher sagen, macht euren Stiefel weiter und gut ist.
0: Ja, hochinteressant auch tatsächlich, wie unterschiedlich das gesehen wird. Wie würden Sie heute abstimmen, wenn es nochmal einen Volksentscheid geben würde? Rufen Sie uns dazu gerne an oder schicken Sie uns eine WhatsApp-Sprachnachricht.
1: Geht beides unter der Nummer 030 30 32 88 8 100.

0: Mit ganz viel Liebe geht's rein in den Dienstag.
1: Es ist 9.25 Uhr. Guten Morgen, Berlin.
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1: 9:30 ist Jana Schmidt.
2: Guten Morgen. Großbrand an Berliner Stadtgrenze gelöscht. Auf einem Firmengelände in Rüdersdorf hat ein großer Haufen Sperrmüll gebrannt. Den mehr als 60 Einsatzkräften der Feuerwehr ist es inzwischen gelungen, den Brand auf 3000 Quadratmetern Fläche zu löschen. Mithilfe von Baggern wird der Müll nun auseinandergenommen, um mögliche weitere Glutnester zu finden. Wegen der starken Rauchentwicklung sollen Anwohner Fenster und Türen weiter geschlossen halten. Drohender Streik bei der Arbeiterwohlfahrt. Die Tarifgespräche zwischen Verdi und der Arbeiterwohlfahrt werden heute fortgesetzt. Es ist bereits die dritte Verhandlungsrunde. Die Gewerkschaft erwartet von den Arbeitgebern ein deutliches Entgegenkommen, sagte uns Verdi-Sprecher Ivo Gabe.
3: Es muss ein Ende haben damit, dass die Beschäftigten der AWO wie Beschäftigte zweiter Klasse gegenüber den Landesbeschäftigten behandelt werden. Das bedeutet gleicher Lohn für gleiche Arbeit. Die Beschäftigten im öffentlichen Dienst der Länder haben jetzt Gehaltssteigerung schon auf dem Konto. Und das muss jetzt auch bei den Beschäftigten der AWO ankommen zum 1. Juni.
2: Die Arbeiterwohlfahrt ist in Berlin ein wichtiger Pfeiler der sozialen Infrastruktur. Ihre Unternehmen betreiben unter anderem rund 50 Kitas und zählen damit zu den größten Kita-Trägern der Stadt. Schüsse in Schöneberg. Ein Unbekannter hat in der Nacht in der Yorkstraße auf einen 44-Jährigen geschossen. Der Mann wurde dabei lebensbedrohlich verletzt und musste notoperiert werden. Der Schütze ist weiter auf der Flucht. Nach BZ-Informationen soll er auf sein Opfer gewartet haben. Beamte suchten mit einem Polizeihubschrauber den Tatort und den nahegelegenen Park am Gleisdreieck ab. Ohne Erfolg. Eine Mordkommission ermittelt. Protesttag zur Gleichstellung von Menschen mit Einschränkungen. In Berlin beteiligt sich auch der Bezirk Lichtenberg. Bürgermeister Martin Schäfer sagte uns:
4: Um 13.30 Uhr hissen wir unsere Inklusionsfahne direkt am Rathaus und danach geht es dann zur großen Demo zur Gleichstellung von Menschen mit Behinderung. Und da werden einige Mitarbeiterinnen und Mitarbeiter von uns dabei sein, aber vor allen Dingen auch der Beirat von und für Menschen mit Behinderung. Wir müssen hier ein deutliches Zeichen setzen, auch als Verwaltung. Wir sind noch lange nicht am Ziel, was Inklusion angeht und wirklich auch die Rechte und die Gleichstellung von Menschen mit Behinderung. Da ist noch sehr, sehr viel zu tun. Und deshalb ist es wichtig, an so einem Aktionstag im wahrsten Sinne des Wortes Flagge zu zeigen.
2: Brotprüfung der Bäckerinnung Berlin. Neugierige können heute erstmals öffentlich zusehen, wie Brotsommeliers arbeiten in den Schönhauser Allee-Arkaden. Jasmin Wagner, Centermanagerin der Schönhauser Allee-Arkaden, sagte uns:
5: Bei uns in den Schönhauser Allee-Arkaden ist eigentlich immer wieder was los. Also von Bastelaktionen, musikalischen Acts oder eben auch mal sowas wie eine Brotprüfung. Ja, jeder kann spontan vorbeischauen zwischen 11 und 15 Uhr und einerseits zuschauen, wie ein Brotsommelier die Brote probiert und eben prämiert. Und man kann aber auch selber probieren und seinen Publikumsliebling wählen.
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6: Wir haben aktuell in Mitte 17 Grad, in Spandau 16 und in Lichtenberg ebenfalls 16 Grad. Wir kriegen heute noch 20, dazu immer wieder Regentropfen, dicke Wolken am Himmel.
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1: Wir schauen auf die A100 in Stadtteil Richtung Wedding an der Baustelle Detmolder Straße. Haben wir Stau und stockenden Verkehr, 20 Minuten mehr Zeit brauchen wir. A113 stadtauswärts im Tunnel Rudower Höhe ist wegen einer Gefahrenstelle die linke Spur gesperrt. Moabit die Kaiserin Augusta Allee ist in Richtung Alt-Moabit zwischen Wiebestraße und Reuchlinstraße wegen eines Kraneinsatzes gesperrt. Mitte auf der Otto-Braun-Straße ist in Höhe Gruner Straße wegen einer Baustelle nur eine Spur frei. Und wir schauen zur S-Bahn. Wegen der Reparatur in einem Signal kommt es beim S-Bahn-Ring, also S41, und 42 und der S46 zu Verspätung. Alle Meldungen zu Straßen und Schienen finden Sie auf rbb888.de und in unserer App. Wir wünschen eine gute Fahrt.
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1: Sie bekommen genau eine Sekunde Zeit, einen 80er oder 90er Hit richtig seinem Interpreten und seinem Titel zuzuordnen, wobei uns ja eins von beidem ehrlicherweise
6: ja,
1: reicht.
6: Manchmal ist so schwer, da reicht dann eins.
1: Wir hören mal, was wir hier heute haben. Oh.
6: Heute ist so ein Fall. Ich finde es nicht so einfach. Mach nochmal.
1: Doch, ich habe da eine Idee.
6: Klingelt schon was?
1: Ja.
6: Dann sollten Sie jetzt bei uns durchklingeln. 30 32 88 8 100, damit Sie unsere Thermosflasche gewinnen.
1: Bis gleich, wir freuen uns auf Sie. Hoppa!

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0: Das sind die 80er mit Corey Hart und Sunglasses at Night. Es ist 9:42 Uhr. Guten Morgen, Berlin.
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0: Jessie aus Siemensstadt ist bei uns. Guten Morgen.
2: Hi.
3: Hallo, guten Morgen.
0: Du bist im Einzelhandel tätig, hast aber heute frei.
3: Ich habe heute frei, genau.
0: Gefragt nach dem Einzelhandel im Mai, so vor Feiertagen.
3: Ja.
0: Wie schön ist es dann, dort zu arbeiten?
3: Es geht. Wenn die Kunden nett sind, dann geht das.
2: Ja, damit steht und fällt's, ne? Mit einem netten Hallo, mit einem netten Tschüss, mit einem kleinen Lächeln.
3: Ja, das fehlt Tatsache bei vielen.
0: Wie ist denn, ist es tatsächlich so, dass es viele gibt, die ganz schön muffelig unterwegs sind?
3: Entweder sind sie beruflich unterwegs oder sie können nicht antworten, weil sie gerade telefonieren.
2: Ah.
0: Wow. Ja,
3: das ist immer ganz schlimm.
0: Das Leute kommen zu dir in den Laden, sind im Gespräch und...
2: An der Kasse dann.

0: an der Kasse passiert das natürlich, ja, ganz oft. Sagst du guten Morgen, guten Tag und keine Reaktion, weil sie müssen telefonieren.
1: Immer alles gleichzeitig. Es ist schlimm in unserer Gesellschaft. Auch dann genieß deinen freien Tag heute, Jessi. Und ich drück die Daumen, dass das jetzt klappt. Sag doch mal, was haben wir hier für einen 80er oder 90er Hit?
0: Das, also ich habe Christina Aguilera rausgehört mit Genie in a Bottle.
1: Ja, korrekt. Und damit sagen wir herzlichen Glückwunsch.
0: Dankeschön.
2: Wünschen alles Gute und Schöne nach Siemensstadt und hören zusammen deinen Gewinner 90er. Hier ist Christina Aguilera und Genie in a Bottle. Guten Morgen, Benny.

0: 10 Minuten vor 10, RBB 888, Sie hören Guten Morgen Berlin. Und heute vor 30 Jahren gab es eine Volksabstimmung, die klären sollte, ob Berlin und Brandenburg vereinigt werden sollen zu einem Bundesland.
1: Ja, in Berlin gab es zwar eine knappe Mehrheit, aber die Brandenburgerinnen und Brandenburger, die wollten das nicht mit dieser Fusionierung. Und wir fragen uns, wie wäre denn das heute, 30 Jahre später?
0: Franzi hat uns eine WhatsApp-Sprachnachricht geschickt.
2: Ich komme aus Marlow, Blankenfelde-Marlow genauer gesagt, und muss ehrlich sagen, immer wenn ich gefragt werde, also ich bin so in Deutschland unterwegs aufgrund der Arbeit, und wenn ich gefragt werde, wo ich herkomme, sage ich immer, südlich von Berlin, aber definitiv nicht mehr Berlin. Also ich bestehe darauf, dass ich Brandenburger bin. Und wir sind ja auch hier eher Grenzgebiet bzw. Speckgürtel. Aber ich bin definitiv Brandenburger und möchte kein Berliner Mädel sein.
0: Diese Abgrenzung haben wir das ein oder andere Mal heute Morgen schon aus Brandenburger Sicht gehört. Allerdings auch viele Berlinerinnen und Berliner, die gesagt haben, wir könnten uns das relativ gut vorstellen.
1: Ja, gerade so Hönor, ne, da haben wir heute nachgefragt, die wohnen eh so nah dran, die sagen auch immer, ich wohne in Berlin, um das nicht genauer erklären zu müssen.
0: Also wir behalten das mal auf Wiedervorlage. Mit diesen Eindrücken ist es 9.51 Uhr, RBB 888, guten Morgen Berlin.

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1: Hier sind die Nachrichten mit Svetlana Oheim.
2: Guten Tag. Der mutmaßliche Amokfahrer von Leipzig soll heute einem Haftrichter vorgeführt werden. Es handelt sich um einen 33-jährigen Deutschen. Laut dpa-Information war der Mann schon vor der Tat Polizei bekannt, allerdings nicht einschlägig. Der MDR berichtet, es gibt Hinweise, dass der Verdächtige kurz vorher aus der Psychiatrie entlassen worden ist. In der Leipziger Nikolai- und Thomaskirche können Menschen heute der Opfer gedenken. Bei der Amokfahrt kam gestern eine 63-jährige Frau und ein 77-jähriger Mann ums Leben. Weitere Menschen wurden verletzt, mindestens 3 davon schwer. Die jüngsten Entwicklungen in der Golfregion könnten massive negative Folgen für die Weltwirtschaft haben. Das befürchtet die deutsche Wirtschaft. Wenn die Gefechte länger andauern, könne es dramatisch werden, sagte der Außenwirtschaftschef der IHK Dreyer im RBB 24 Inforadio. Er äußerte die Sorge, dass die Verbraucherpreise weiter steigen und es bei einigen Produkten und Rohstoffen zu Engpässen kommt. Als Beispiel nannte er unter anderem Helium, das für die Chipproduktion wichtig ist. Bundeskanzler Merz hat die iranische Führung aufgefordert, an den Verhandlungstisch zurückzukehren. Der Iran müsse aufhören, die Region und die Welt als Geisel zu nehmen, schrieb Merz in den sozialen Medien. Zugleich rief er dazu auf, die Blockade der Straße von Hormuz zu beenden. Auch der britische Premierminister Starmer hat nach Angriffen des Irans auf die Vereinigten Arabischen Emirate zur Deeskalation aufgerufen. Mütter mit kleinen Kindern bleiben häufiger daheim als Väter. Im vergangenen Jahr war knapp jede zweite Mutter mit einem Kind unter 3 Jahren berufstätig. Bei den Vätern lag der Anteil deutlich höher. Fast 9 von 10 gingen arbeiten, heißt es vom Statistischen Bundesamt. Allerdings arbeiten Frauen wieder häufiger, wenn die Kinder älter werden.
3: Und jetzt das Wichtigste aus Berlin.
2: Das Volksbegehren Berlin werbefrei wird wohl scheitern. Für einen Volksentscheid wären rund 175.000 Unterschriften nötig. Bisher sind es laut der Initiative nur gut 31.000. Die Sammelfrist endet am Freitag. Zum Abschluss ist eine Aktion auf dem Tempelhofer Feld geplant, bei der noch einmal Unterschriften gesammelt werden sollen. Ziel des Volksbegehrens ist es, vor allem digitale Außenwerbung in Berlin stärker einzuschränken. Wie sieht Berlins mögliche Olympia-Bewerbung aus? Der regierende Bürgermeister Wegner und Innensenatorin Spranger wollen heute um 13 Uhr nach der Senatssitzung die konkreten Pläne vorstellen. Wie der RBB vorab erfahren hat, soll die Eröffnungsfeier auf dem Tempelhofer Feld stattfinden. Außerdem soll es einen Brückenaufgang zum Brandenburger Tor geben. Auch München, Hamburg und die Rhein-Ruhr-Region planen sich für die Sommerspiele 2036, 40 oder 44 zu bewerben. 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
1: 10:02.
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1: Wir schauen auf die aktuellen Temperaturen. 14 Grad messen wir bei Ihnen in Lichtenrade. 14 sind es im Wedding und 14 haben Sie auch in Grünau. 19, das ist die Höchsttemperatur für heute. Es bleibt bei vielen Wolken immer wieder auch Regen. Morgen ganz genauso bei 12 Grad. Ab Donnerstag dann langsam trockener und Freitag wieder richtig freundlich.
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1: Hallo liebe Autofahrer, 100 Stadtring Richtung Wedding. Hier wird gebaut. Baustelle Detmolder Straße. Es staut sich mit plus 15 Minuten. 113 stadtauswärts im Tunnel Rudower Höhe ist wegen einer Gefahrenstelle die linke Spur gesperrt. Tiergarten, die Potsdamer Straße ist in Richtung Potsdamer Platz ab dem Reichpietschufer wegen eines Feuerwehreinsatzes gesperrt. Wilmersdorf, Nachottstraße in beiden Richtungen. Bis Mitte Juli ist zwischen Bamberger Straße und Greinauer Straße jeweils nur eine Spur frei. Und noch Aktuelles zur S-Bahn. Wegen der Reparatur an einem Signal kommt es beim S-Bahn-Ring, also S41-42 und der S46 zu Verspätungen. Weitere Meldungen zu Straßen und Schienen finden Sie auf rbb888.de und in unserer App.
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1: Schön, dass Sie mit dabei sind. Ich hoffe, Ihr Tag ist soweit ganz gut angelaufen. Vielleicht hatten Sie ja schon den ersten Kaffee und den obligatorischen kurzen Plausch mit den Kollegen in der Büroküche. Wir kümmern uns hier jetzt um die passende Musik. 3 Kult-80er am Stück. Große Gefühle kommen gleich von Aaron Carter. Flashdance, What a Feeling. Ganz viel Herz gibt's von Rio Reiser für immer und dich. Und hier kommt einer, der die 80er geprägt hat wie kaum ein anderer. Michael Jackson, Another Part of Me.
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0: 80ern von Areen Cara, Fame. Hier ist RBB 88.8, feinen Dienstag Berlin. Und ich bin mal gespannt, wer von Ihnen demnächst alles The Apartment, The Berlin Apartment auf dem PC oder der Konsole spielt. Das wurde gerade beim Deutschen Computerspielpreis ausgezeichnet und ist wirklich richtig stark. Unser Gaming-Experte Magnus von Keil hat samstags in den Experten vorgestellt.
1: Es erzählt die Geschichte einer Berliner Altbauwohnung. Episodisch, und zwar über die Personen, die in dieser Wohnung gelebt haben. Zum Beispiel ein jüdischer Geschäftsmann in den 30er Jahren, der Berlin verlassen muss, weil natürlich die Nazis an der Macht sind. Ja. Dann geht's weiter. In der nächsten Episode spielen wir eine deutsche Familie im Nachkriegswinter. Es geht in die DDR-Zeit. Es geht natürlich auch in die 80er Jahre zu Zeiten des Mauerfalls. Alles spielt in dieser Wohnung und du siehst, wie die Wohnung sich verändert. Es ist ein wahnsinnig tolles, sehr atmosphärisches Spiel. Das kann ich sehr, sehr ans Herz legen. Und natürlich jedem Berliner umso mehr.
0: Und es gibt noch ein weiteres preisgekröntes Spiel aus Berlin, The Darkest File. Auch das hat Magnus in den Experten vorgestellt. Darin schlüpfen sie in die Rolle einer deutschen Staatsanwältin in der Nachkriegszeit und bringen ungesühnte NS-Verbrechen vor Gericht. 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Jetzt die 90er mit Mr. Big, To Be With You.

0: David Guetta schafft es irgendwie immer wieder, sich die besten Stimmen der Welt zu schnappen und daraus den nächsten dicken Song zu bauen. Hier hat er sich Teddy Swims und Turns and I dazu geholt. Gun, Gun, Gun. Gleich gibt's hier einen Disco-Klassiker aus den 80ern und eine Hommage an alle schwer schuftenden Frauen. Donna Summer mit She Works Hard for the Money.
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0: Disco Queen Donna Summer mit She Works Hard for the Money. Hier ist RBB 88.8 am Dienstag, 10:30.
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0: Mit Anke Michel.
2: Guten Tag. Jahrestag der gescheiterten Länderfusion Berlin-Brandenburg. Berlins regierender Bürgermeister Kai Wegner sagte uns, eine Fusion habe aktuell nicht mehr Chancen als vor 30 Jahren. Eine gute Zusammenarbeit sei aber wichtig.
3: Ich glaube, das Entscheidende ist, dass Berlin und Brandenburg noch enger zusammenarbeiten, dass wir unsere Metropolregion gemeinsam gestalten und die Chancen dieser Region gemeinsam entwickeln. Und unser Ziel ist es, eng und partnerschaftlich zusammenzuarbeiten, nicht in Konkurrenz, sondern immer gemeinsam diese Metropolregion zu entwickeln.
2: Auch Brandenburgs Ministerpräsident Woidke sagte der Märkischen Oder-Zeitung, die Menschen würden sich mit ihrem Land identifizieren. Die Länderfusion von Berlin und Brandenburg war damals an der Ablehnung der Bürger in Brandenburg gescheitert. Mordkommission ermittelt nach Schüssen in Schöneberg. Ein Unbekannter hatte in der Nacht in der Yorkstraße auf einen 44-Jährigen geschossen. Der Mann wurde dabei lebensbedrohlich verletzt und musste notoperiert werden. Der Schütze ist weiter auf der Flucht. Nach BZ-Informationen soll er auf sein Opfer gewartet haben. Diskussion um Berlins Olympia-Bewerbung. Heute Mittag will der Senat das Konzept vorstellen. Aktuell sind etwa 60% der Befragten für eine Bewerbung. RBB 88.8-Reporterin Juliane Kowolek hat sich in Treptow umgehört.
4: Die Meinungen zur Berliner Olympia-Bewerbung gehen auch hier heute Morgen stark auseinander.
5: Ich bin gegen Olympia in Berlin. In Berlin ist sowieso Chaos.
6: Ich bin eigentlich 100% dafür, das als Booster zu nehmen und gleichzeitig ist eine super Möglichkeit, Berlin, was nicht 2036, 100 Jahre nach der Katastrophe von damals, zu sagen, wir sind anders, wir können auch anders.
4: Gestern wurde bekannt, dass die Pläne des Senats unter anderem eine Eröffnungsfeier auf dem Tempelhofer Feld und eine Fußgängerrampe hoch zum Brandenburger Tor vorsehen.
2: Verwarnung für die BVG. Berlins Datenschutzbeauftragte Maike Kamp hat der BVG Vorwürfe gemacht, weil nach einem Hackerangriff vor einem Jahr Daten von rund 180.000 Kunden bei einem externen Dienstleister der BVG gestohlen wurden. Ute Schumacher berichtet.
7: Die BVG hat einem Dienstleister Kundendaten gegeben, damit der im Januar 2025 in ihrem Namen Briefe und Mails verschickt. Anschließend versäumte es die BVG zu kontrollieren, ob der Dienstleister die Kundendaten wieder gelöscht hat. Das kritisierte Kamp bei einer Anhörung im Datenschutzausschuss des Abgeordnetenhauses und bemängelte, dass die BVG den Fall ihr nicht unverzüglich gemeldet habe. Ein weiterer Verstoß gegen die Datenschutzgrundverordnung. Die BVG bedauerte den Vorfall und erklärte, die Abläufe so verändert zu haben, dass so etwas nicht wieder passieren könne.
0: 11:02.
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0: 15 Grad messen wir bei Ihnen in Langwitz, 15 sind es in Bohnsdorf und 14 haben Sie in Oberschöneweide. 19 Grad, das ist die Höchsttemperatur für heute. Jetzt über Mittag soll es meist trocken bleiben, aber später wird dann auch wieder Regen einsetzen. Morgen dann ganz ähnlich, viele Wolken, immer wieder Regen. Ab Donnerstag wird es dann langsam besser, Freitag dann wieder richtig schön.
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0: Liebe Grüße in die Autos, Busse und LKW. 100 Stadtring Richtung Wedding. Hier dauert es 15 Minuten länger an der Baustelle Detmolder Straße. 113 stadtauswärts im Tunnel Rudower Höhe ist wegen einer Gefahrenstelle die linke Spur gesperrt. Tiergarten, die Potsdamer Straße, ist in Richtung Potsdamer Platz ab Reichpietschufer wegen eines Feuerwehreinsatzes gesperrt. Reinickendorf, Scharnweber Straße in Höhe Gotthardstraße ist stadtauswärts an einer Baustelle nur die rechte Spur befahrbar. Rummelsburg, Hauptstraße Richtung Ostkreuz, zwischen Schlichterallee und Karlshorster Straße wird auch gebaut, die rechte Spur gesperrt. Und noch ein Hinweis zur S-Bahn. Nach der Reparatur eines Signals kommt es bei der S-Bahn S41 und 42 und 46 noch zu Verspätungen. Weitere Meldungen zu Straßen und Schienen finden Sie auf rbb888.de und in unserer App.
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0: Hallo. Hallo, schön, dass Sie da sind. Und wie doll ist Ihr Auto gerade vom Blütenstaub eingekleistert? Ich habe gestern nach der Arbeit mein Auto gesehen und gedacht, Regen wäre jetzt mal nicht schlecht, denn das ist gar nicht mehr schwarz, sondern gelb. Richtig schönes Pollengelb. Immerhin, heute regnet es ja so ein bisschen. Also vielleicht erkennen wir unsere Autos später dann ja auch wieder. Schönen Dienstag, jetzt mit Visage und Fade to Grey.

0: 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Lullaby. 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

0: Liebe 888 Mitarbeiter, es entspricht Ihren RBB-Sicherheitsbeauftragten Herrn Mangold. 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So was passiert. So, go away. No, this is not the shower. Hello. Go away. Pommesköpfe. Ich bin dran an dem Thema.
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0: Von klein auf stand für Sam Smith fest, ich werde Sänger. Stay with me haben wir gehört hier auf RBB 88.8. Gleich gibt's einen ganz großen Kuschelklassiker von Kool and the Gang. Cherish.
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1: Hier sind die Nachrichten mit Svetlana Uhain.
2: Guten Tag. Nach der mutmaßlichen Amokfahrt in Leipzig ist die Innenstadt weiter abgesperrt. Am Ort der Tat haben viele Menschen Kerzen aufgestellt und Blumen niedergelegt. Dort war gestern ein 33-jähriger Deutscher mit einem Auto in die Fußgängerzone gerast. Zwei Menschen starben bei der Amokfahrt, viele weitere wurden verletzt. Die christlichen Gemeinden der Stadt laden heute Abend zur ökumenischen Gedenkandacht in die Nikolaikirche ein. Deutsche Unternehmen spüren die Folgen des Iran-Kriegs vor allem bei ihren Aktivitäten im Nahen Osten. Von einer konjunkturellen Erholung könne keine Rede mehr sein, sagte DIHK-Außenwirtschaftschef Dreyer. Laut einer neuen Umfrage stecke die Weltwirtschaft weiter in der Krise, hieß es. Am stärksten betroffen sind deutsche Firmen, die in der Golfregion aktiv sind, beispielsweise in Saudi-Arabien, Kuwait, Israel, Katar oder den Vereinigten Arabischen Emiraten. Der ukrainische Präsident Selenskyj kritisiert Russland scharf. Der Grund: Moskau hatte erst eine Feuerpause vorgeschlagen und dann die Ukraine erneut mit Raketen und Drohnen angegriffen. Damit habe Russland blanken Zynismus an den Tag gelegt, schreibt Selenskyj in den sozialen Medien. Bei den jüngsten russischen Angriffen auf die Ukraine sollen mindestens 5 Menschen getötet und viele verletzt worden sein. Knapp ein Jahr nach der Bundestagswahl will sich Unionsfraktionschef Spahn heute im Amt bestätigen lassen. Mit einer Gegenkandidatur ist bei der Wahl am Nachmittag nicht zu rechnen. Neben dem Vorsitzenden wird auch der gesamte Vorstand mit etwa 60 Mitgliedern neu bestimmt. Spahn war vor einem Jahr mit 91,3% der Stimmen gewählt worden.
3: Und jetzt das Wichtigste aus Berlin.
2: Das Landgericht befasst sich gerade mit einem tödlichen Streit am Humboldt-Forum in Mitte. Dort sind im September vergangenen Jahres 2 Gruppen aneinander geraten. Ein 20 Jahre alter Syrer wurde niedergestochen. Er starb später im Krankenhaus. 2 seiner Begleiter wurden durch Messerstiche verletzt. 4 Angeklagten wird unter anderem Totschlag vorgeworfen, den 3 anderen gefährliche Körperverletzung. Das Volksbegehren Berlin werbefrei wird wohl scheitern. Für einen Volksentscheid wären rund 175.000 Unterschriften nötig. Bisher sind es laut der Initiative nur gut 31.000. Die Sammelfrist endet am Freitag. Zum Abschluss ist eine Aktion auf dem Tempelhofer Feld geplant, bei der noch einmal Unterschriften gesammelt werden sollen. Ziel des Volksbegehrens ist es, vor allem digitale Außenwerbung in Berlin stärker einzuschränken. 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
4: Sehr mild weiterhin, 16 Grad aktuell in Kaulsdorf, 16 haben Sie in Karlshorst und 15 sind es in Gesundbrunn, 19 schaffen wir heute, aber es bleibt meist wolkig und immer wieder kann es auch regnen. Genauso sieht es dann auch morgen aus. Ab Donnerstag wird es langsam besser, Freitag wird es dann wieder richtig schön.
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4: Hallo liebe Autofahrer, 100 in Richtung Wedding. Hier müssen Sie ein bisschen anstehen. 10 Minuten kommen oben drauf an der Baustelle Detmolder Straße. 113 stadtauswärts im Tunnel Rudower Höhe werden die Straßenschäden beseitigt. Die linke Spur ist gesperrt. Tiergarten, die Potsdamer Straße, ist in Richtung Potsdamer Platz gesperrt. Grund ist hier ein Feuerwehreinsatz ab dem Reichpietschufer. Moabit, die Kaiserin-Augusta-Allee, ist in Richtung Alt-Moabit gesperrt zwischen Wiebestraße und Reuchlinstraße wegen eines Kraneinsatzes. Karlshorst, Tresco-Allee in beiden Richtungen. Höhe Waldo-Allee ist bis Ende Mai jeweils nur eine Spur frei. Das Abbiegen nach links ist nicht möglich. Und Wilmersdorf, Nachortstraße in beiden Richtungen. Bis Mitte Juli auch nur eine freie Spur zwischen Bamberger Straße und Greinauer Straße. 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
4: Hey, schönen Dienstag, Berlin. Jetzt wird's musikalisch so bunt wie die Klamotten der 80er. Damals ihre drei 80er am Stück. Mit dabei Belinda Carlisle und Heaven is a Place on Earth. Wir hören David Bowie zusammen mit einem der besten Jazzmusiker, Pat Metheny und This is Not America. Und starten jetzt mit einem Funk- und Disco-Highlight der frühen 80er. Patrice Rushen mit Forget Me Nots. Der Basslauf ist legendär, wurde später extrem oft gesampelt, unter anderem von Will Smith für Man in Black.
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0: Wissen Sie, dass Belinda Carlisle Schlagzeugerin in einer Punkband war, bevor sie ihren großen Solo-Hit hatte, Heaven is a Place on Earth, bei den Germs, und ihr Künstlername damals Dottie Danger? Finde ich irgendwie lässig. Hallo am Dienstag, hier ist RBB 88.8. Und wer von Ihnen isst alles gerne Brot? Heute ist der Tag des deutschen Brotes. Na, wenn das mal kein Anlass für eine Brotschaft ist, von unserer witzigsten Kollegin im Team. Hier ist Janine.
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3: Keine Ahnung, warum das kein offizieller Feiertag ist. Ich meine, hier werden Kinder jeden Abend von einem Brot namens Bernd in den Schlaf gequatscht. Es gibt Brote, die heißen Schlawinerkruste. Und der meistgesagte Satz der Deutschen im Urlaub ist, ja, ist ja ganz schön hier, aber ich vermisse schon deutsches Brot. Ja, wie auch nicht. In so vielen Ländern gibt's nur Schlabbertoast. Das Zeug ist so weich, das geht als Getränk durch. Wo ist denn da die Kruste? Leinsamen, Kürbiskerne, Granulat. Egal, Hauptsache so knusprig, dass ich mit der Kruste gleich das Brot schneiden kann. Ich fürchte keine Einbrecher, denn ich habe immer ein Laib deutsches Brot zu Hause. Dem Erfinder des deutschen Sauerteigbrotes sollten wir alle auf unseren durch Brot gestählten Knien danken. Wahrscheinlich kam im Jahr 1205 vor Christus irgendein Berliner Bäcker zu spät in seine Backstube, weil die S-Bahn mal wieder nicht fuhr. Und hoppla, da war der Teig sauer. Juhu!
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0: Bei diesem Song möchte man am liebsten nur so durchs Büro springen oder die Praxis. Kamraj mit Friends. Hier ist RBB 88.8. Gleich gibt's hier einen frühen 90er, der auch gute Stimmung macht, vom Captain Hollywood Project. Only with you.
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0: voll der gute Laune-Booster vom Captain Hollywood Project, die 90er hier auf RBB 88.8, 11:30.
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2: Guten Tag. Jahrestag der gescheiterten Länderfusion Berlin-Brandenburg. Berlins regierender Bürgermeister Kai Wegner sagte uns, eine Fusion habe aktuell nicht mehr Chancen als vor 30 Jahren. Eine gute Zusammenarbeit sei aber wichtig.
3: Ich glaube, das Entscheidende ist, dass Berlin und Brandenburg noch enger zusammenarbeiten, dass wir unsere Metropolregion gemeinsam gestalten und die Chancen dieser Region gemeinsam entwickeln. Und unser Ziel ist es, eng und partnerschaftlich zusammenzuarbeiten, nicht in Konkurrenz, sondern immer gemeinsam diese Metropolregion zu entwickeln.
2: Auch Brandenburgs Ministerpräsident Woidke sagte der Märkischen Oder-Zeitung, die Menschen würden sich mit ihrem Land identifizieren. Die Länderfusion von Berlin und Brandenburg war damals an der Ablehnung der Bürger in Brandenburg gescheitert. Mordkommission ermittelt nach Schüssen in Schöneberg. Ein Unbekannter hatte in der Nacht in der Yorkstraße auf einen 44-Jährigen gefeuert. Der Mann wurde dabei lebensbedrohlich verletzt und musste notoperiert werden. Der Schütze ist weiter auf der Flucht. Beamte suchten mit einem Polizeihubschrauber den Tatort und den nahegelegenen Park am Gleisdreieck ab. Ohne Erfolg. Drohender Streik bei der Arbeiterwohlfahrt. Die Tarifgespräche zwischen Verdi und der Arbeiterwohlfahrt werden heute fortgesetzt. Es ist bereits die dritte Verhandlungsrunde. Die Gewerkschaft erwartet von den Arbeitgebern ein deutliches Entgegenkommen, sagte uns Verdi-Sprecher Ivo Garbe.
4: Bisher weigert sich der Arbeitgeber tatsächlich, auf die Beschäftigten zuzugehen. Die Beschäftigten haben keinerlei Verständnis dafür, bis November hingehalten zu werden. Sie brauchen jetzt, also sprich zum Juni, ihre dringend notwendigen Gehaltssteigerungen. Das ist Gegenstand der Verhandlung. Wir fordern gleicher Lohn für gleiche Arbeit. Also das heißt, wir brauchen jetzt Tabellensteigerungen, genauso wie es sie auch für die Landesbeschäftigten gegeben hat.
2: Die Arbeiterwohlfahrt betreibt in Berlin zum Beispiel rund 50 Kitas. Protesttag zur Gleichstellung von Menschen mit Einschränkungen. In Berlin beteiligt sich auch der Bezirk Lichtenberg. Bürgermeister Martin Schäfer sagte uns,
5: um 13.30 Uhr hissen wir unsere Inklusionsfahne direkt am Rathaus und danach geht es dann zur großen Demo zur Gleichstellung von Menschen mit Behinderung und da werden einige Mitarbeiterinnen und Mitarbeiter von uns dabei sein, aber vor allen Dingen auch der Beirat von und für Menschen mit Behinderung. Wir müssen hier ein deutliches Zeichen setzen, auch als Verwaltung. Wir sind noch lange nicht am Ziel, was Inklusion angeht und wirklich auch die Rechte und die Gleichstellung von Menschen mit Behinderung. Da ist noch sehr, sehr viel zu tun und deshalb ist es wichtig, an so einem Aktionstag im wahrsten Sinne des Wortes Flagge zu zeigen.
2: Brotprüfung der Bäckerinnung Berlin. Neugierige können heute erstmals öffentlich zusehen, wie Brotsommeliers arbeiten in den Schönhauser Alleakaden. Jasmin Wagner, Centermanagerin der Schönhauser Alleakaden, sagte uns,
6: bei uns in den Schönhauser Alleakaden ist eigentlich immer wieder was los. Also von Bastelaktionen, musikalischen Acts oder eben auch mal sowas wie eine Brotprüfung. Ja, jeder kann spontan vorbeischauen zwischen 11 und 15 Uhr und einerseits zuschauen, wie ein Brotsommelier die Brote probiert und eben prämiert. Und man kann aber auch selber probieren und seinen Publikumsliebling wählen.
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0: 16 Grad messen wir im Plenterwald, 16 sind es im Hansaviertel und 16 sind es auch bei Ihnen in Weißensee. 19 Grad, das ist die Höchsttemperatur, also es ist weiterhin sehr, sehr mild. Allerdings heute dann doch oft grau. Jetzt über Mittag kann es auch dann mal regenfrei sein, später wird es aber wieder nass und das wie gesagt bei 19 Grad maximal. Morgen dann ähnlich durchwachsen, viele Wolken, immer wieder Regen. Donnerstag, spätestens am Freitag wird es dann wieder richtig schön.
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0: Liebe Autofahrer, 100 in Richtung Wedding. Hier wird gebaut, Detmolder Straße. Deshalb dauert es da ein bisschen, bis sie durch diese Baustelle durch sind. 10 Minuten kommen oben drauf. 113 statt auswärts im Tunnel Rudower Höhe werden Straßenschäden beseitigt. Die linke Spur ist gesperrt. Dahlem, die Königin-Luise-Straße, ist in Richtung Grunewaldstraße zwischen Arnim-Allee und Königin-Luise-Platz wegen einer Baustelle gesperrt. Und das dauert noch sehr, sehr lange. bis Mitte Dezember. Moabit, die Kaiserin Augusta Allee, ist in Richtung Alt-Moabit gesperrt. Kraneinsatz zwischen Wiebestraße und Reuchlinstraße. Katzhorst, Tresco Allee in beiden Richtungen. Höhe Waldo Allee ist nur eine Spur frei. Das Abbiegen nach links ist nicht möglich. Und Schöneberg, Hohenstaufenstraße Richtung Bundesallee, auch hier nur eine freie Spur, Höhe Ansbacher Straße. Es wird gebaut, viel gebaut in unserer Stadt. 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
0: Hallo, freue mich sehr, dass Sie da sind und wir hören jetzt einen Song, den kennen viele. Eher in einer anderen Version, aus den frühen 80ern, von Randy Crawford, You Might Need Somebody. Shola Armour hat dem Titel dann aber so Ende der 90er einen ganz neuen, modernen Groove verpasst und war damit auch richtig erfolgreich. Bis heute zählt der Song zu den meistgespielten Soul- und R&B-Tracks der späten 90er. Hier ist Shola Armour mit You Might Need Somebody.

0: Dieser Song ist für alle mit einem schwierigen Tag. Alles wird schon gut. E17, it's all right. Hallo am Dienstag, hier ist RBB 88.8. 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

mal irgendwo gehört. Richtig. Alle Farben haben sich da von einem Klassiker inspirieren lassen, von Frankie Valli and the Four Seasons. December 1963, oh, what a night. RBB 88.8 am Dienstagnachmittag. Jetzt mit den 90ern, Adiemus.

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1: Hier sind die Nachrichten mit Ricardo Westphal.
2: Guten Tag. Nach der mutmaßlichen Amokfahrt in Leipzig wird die Sicherheit in der Innenstadt überprüft. Das gab die Stadtverwaltung bekannt. Demnach geht es vor allem um die Zufahrtsstelle, an der die Amokfahrt begonnen hatte. Erst am Ende der Einkaufsmeile war das Auto durch Poller gestoppt worden. Der 33-jährige tatverdächtige Deutsche soll heute dem Haftrichter vorgeführt werden. Bei der Amokfahrt starben 2 Menschen, zahlreiche weitere wurden verletzt. Nach dem Ausbruch des Hunter-Virus auf einem kleinen Kreuzfahrtschiff müssen die 150 Passagiere bis auf Weiteres an Bord bleiben. Zurzeit liegt das Schiff vor Kap Verde. Allerdings sollen nach Angaben des Betreibers 3 erkrankte Menschen ausgeflogen werden. 3 Menschen sind bisher auf dem Schiff gestorben, ein Deutscher und ein niederländisches Ehepaar. Insgesamt gibt es auf dem Schiff laut der WHO 7 mutmaßliche Hunter-Virus-Infektionen. In der Regel wird der Erreger durch Kontakt mit Nagetierkot übertragen. Auf dem Schiff soll es aber auch zu seltenen Mensch-zu-Mensch-Ansteckungen gekommen sein. Russland greift erneut Gebiete in der Ukraine an. Nach Angaben der ukrainischen Behörden sind dabei in der Region Poltawa 4 Menschen getötet und 31 verletzt worden. In der Region Kharkiv starb ein Mensch. Die Ukraine ihrerseits griff unter anderem eine große Ölraffinerie an der russischen Ostsee an. Zuletzt hatten beide Seiten jeweils eine Feuerpause rund um die Gedenkfeiern zum Weltkriegsende diese Woche angekündigt.
3: Und jetzt das Wichtigste aus Berlin.
2: Innensenatorin Spranger hat alarmiert auf den jüngsten Schusswaffenvorfall in Schöneberg reagiert, bei dem ein 44-Jähriger lebensgefährlich verletzt wurde. Wie die SPD-Politikerin sagte, tragen Kriminelle ihre Auseinandersetzungen in Berlin vermehrt mit Schusswaffen in der Öffentlichkeit aus und das sei nicht hinnehmbar. Die Quellen müssten ausgetrocknet werden, so Spranger. Auf Berlins Drängen hin habe die Innenministerkonferenz beschlossen, dass der illegale Umgang mit Waffen künftig als Verbrechen gewertet wird und nicht mehr nur als Vergehen. Der Bund müsse außerdem Befugnisse wie Telefonüberwachung ausweiten, fordert Spranger. Das Volksbegehren Berlin werbefrei steht offenbar vor dem Aus. Die nötigen Unterschriften für einen Volksentscheid kommen vermutlich nicht mehr zusammen. Wie die Initiative mitteilte, konnten bisher rund 31.000 Unterschriften gesammelt werden. Nötig sind jedoch 175.000. Die Frist für die Unterschriftensammlung endet am Freitag. Dann soll auch nochmal eine Sammelaktion auf dem Tempelhofer Feld stattfinden. Ziel des Volksbegehrens ist es, vor allem digitale Außenwerbung in Berlin stärker einzuschränken. 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
5: Die aktuellen Temperaturen, 16 Grad sind es in Kladow, 16 haben wir in Friedrichshagen und 17 messen wir bei Ihnen in Blankenburg. 19 Grad, das ist die Höchsttemperatur für heute. Und jetzt ist es noch überall trocken. Der Regen gönnt sich eine kurze Pause. Später am Nachmittag kann es aber hier und da auch wieder regnen. Und so sieht's dann auch morgen aus. Die Temperaturen gehen zurück bis auf 12 Grad. Donnerstag wird's dann langsam trockener und Freitag wird dann wieder richtig schön.
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5: Liebe Autofahrer, extra Zeit bitte einplanen, wenn Sie auf der 100 unterwegs sind, im Stadtring Richtung Wedding. Hier kommen an der Baustelle Detmolder Straße 10 Minuten obendrauf. Dahlem, die Königin-Luise-Straße, ist Richtung Grunewaldstraße zwischen Arnim-Allee und Königin-Luise-Platz wegen der Baustelle gesperrt. Und das wirklich bis Mitte Dezember, dauert also da noch eine ganze Weile. Moabit. Die Kaiserin-Auguste-Allee ist Richtung Alt-Moabit gesperrt. Hier einen Kraneinsatz zwischen Biebestraße und Reuchlinstraße. Kreuzberg-Obernstraße, Blücherstraße wird auch gebaut zwischen Cottbusser Damm und Schönleinstraße. Es ist nur eine Spur frei. Hier kann es also enger für Sie werden. Und Rummelsburg, Hauptstraße Richtung Ostkreuz zwischen Schlichtallee und Karlshorster Straße, auch eine Baustelle. Die rechte Spur ist gesperrt. Weitere Meldungen zu Straßen und Schienen finden Sie auf rbb888.de und in unserer App.
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5: freue mich, dass Sie da sind. Schöne Mittagspause. Hier geht's jetzt wieder zurück in die Zeit, in der die Haarspray-Dosen genauso groß waren wie unsere Träume damals. Hier kommen drei 80er am Stück. Mit dabei sind INXS mit ihrem ersten Nummer-1-Hit in den USA, Need You Tonight. Außerdem Pat Benatar mit We Belong. Und das sind Imagination mit Buddy Talk.
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extrem kurzsichtig, Inxs-Sänger Michael Hutchence. Bei Konzerten hat der kaum die Leute gesehen. Später hat er dann Kontaktlinsen ausprobiert. Und als er dann plötzlich diese ganze Menge sehen konnte, hat ihm das richtig Angst gemacht, hat er mal im Interview erzählt. Schon krass. RBB 88.8 mit Inxs und Need You Tonight. Jetzt geht's in die 90er mit London Beat. Die haben genau 1990 einen Song rausgebracht, der genau das ist, wonach es klingt. I've been thinking of you, ein Song über dieses Gedankenkarussell, wenn man jemanden einfach nicht aus dem Kopf bekommt. Egal ob frisch verliebt, frisch getrennt oder irgendwo dazwischen. Lampenbeat.

0: Frisches von Taylor Swift. The Fate of Ophelia. Hier ist RBB 88.8. 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Achten Sie hier bei uns nur auf diesen Frühlingssound. 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

0: Kleiner Energiekick für Ihren Dienstagmittag. You Lewis and the News mit The Power of Love. Hier ist RBB 888, 12:30.
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2: Guten Tag. Diskussion um Berlins Olympiabewerbung. In einer halben Stunde will der Senat das Konzept vorstellen. Aktuell sind etwa 60% der Befragten für eine Bewerbung. RBB 888-Reporterin Juliane Kowolik hat sich in Treptow umgehört.
3: Die Meinungen zur Berliner Olympiabewerbung gehen auch hier heute Morgen stark auseinander.
4: Ich bin gegen eine Olympia in Berlin.
5: In Berlin ist sowieso Chaos.
6: Ich bin eigentlich 100% dafür, das als Booster zu nehmen und gleichzeitig ist eine super Möglichkeit, Berlin, weiß nicht, 2036, 100 Jahre nach der Katastrophe von damals, zu sagen, wir sind anders, wir können auch anders.
3: Gestern wurde bekannt, dass die Pläne des Senats unter anderem eine Eröffnungsfeier auf dem Tempelhofer Feld und eine Fußgängerrampe hoch zum Brandenburger Tor vorsehen.
2: Immer weniger neugeborene Kinder. Im vergangenen Jahr gab es bei uns in der Stadt rund 33.240 Geburten. Das sind rund 1.700 weniger als 2024 und gleichzeitig so wenige wie noch nie seit Beginn dieser Statistik. Unter dem Strich hat Berlin Einwohner verloren. Im vergangenen Jahr sind rund 4.660 Menschen mehr gestorben als geboren worden. Jahrestag der gescheiterten Länderfusion Berlin-Brandenburg. Berlins regierender Bürgermeister Kai Wegner sagte uns, eine Fusion habe aktuell nicht mehr Chancen als vor 30 Jahren. Eine gute Zusammenarbeit sei aber wichtig.
7: Ich glaube, das Entscheidende ist, dass Berlin und Brandenburg noch enger zusammenarbeiten, dass wir unsere Metropolregion gemeinsam gestalten und die Chancen dieser Region gemeinsam entwickeln. Und unser Ziel ist es, eng und partnerschaftlich zusammenzuarbeiten, nicht in Konkurrenz, sondern immer gemeinsam diese Metropolregion zu entwickeln.
2: Auch Brandenburgs Ministerpräsident Woidke sagte der Märkischen Oder-Zeitung, die Menschen würden sich mit ihrem Land identifizieren. Volksbegehren Berlin werbefrei wird wohl scheitern. Für einen Volksentscheid wären rund 175.000 Unterschriften nötig. Bisher sind es laut Initiative nur gut 31.000. Die Sammelfrist endet am Freitag. Ziel des Volksbegehren ist es, vor allem digitale Außenwerbung in Berlin stärker einzuschränken. Kostenlose E-Scooter-Kurse in Reinickendorf. Sie finden gerade in der Jugendverkehrsschule im Märkischen Viertel statt. Vermittelt werden wichtige Verkehrsregeln und praktische Übungen für den sicheren Umgang mit dem E-Scooter. Wer 18 Jahre alt ist und teilnehmen möchte, musste sich aber vorab beim Bezirksamt anmelden.
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0: 12:50, die aktuellen Temperaturen, gerade frisch reingekommen. 17 Grad haben sie in Lichtenberg, 17 sind es in Charlottenburg und 16 haben sie in Gropiusstadt. 19 Grad, das ist die Höchsttemperatur für heute, jetzt über Mittag. Ich will nicht sagen freundlich, aber es bleibt zumindest größtenteils trocken. Später zum Nachmittagabend hin wird aber auch wieder Regen mit dabei sein. 19 Grad die Höchsttemperatur. Morgen haben wir auch noch mal so einen, eher grauen Tag vor uns. Aber Donnerstag wird es dann schon mal trocken bleiben und Freitag dann auch wieder richtig schön. Was für Aussichten.
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0: Hallo liebe Autofahrer, wir schauen gleich mal auf den Stadtring, die A100. An der Detmolder Straße, an der Baustelle Detmolder Straße, stehen sie aktuell 10 Minuten an. Moabit-Invalidenstraße am Hamburger Bahnhof ist in Richtung Hauptbahnhof bis Ende des Monats nur eine Spur frei. Johannisthal, der Königsheideweg, ist zwischen Haushofer Straße und Ostweg wegen Reparaturarbeiten nach einem Wasserrohrbruch in beiden Richtungen gesperrt. Hier also einen großen Bogen drum machen. Kreuzberg, Obernstraße, Blücherstraße zwischen Cottbusser Damm und Schönleinstraße wird gebaut, nur eine Spur frei. Prenzlauer Berg, Schönhauser Allee stadtauswärts in Höhe Buchholzer Straße ist bis Mitte September auch nur eine Spur frei. Und wir haben Bauarbeiten in Tempelhof auf der Schöneberger Straße in beiden Richtungen. Höhe Albuinstraße ist bis Mitte August jeweils eine Spur gesperrt. Weitere Meldungen zu Straßen und Schienen finden Sie auf rbb888.de und in unserer App.
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0: Hallo, freue mich, dass Sie da sind. Schönen Dienstag und nicht vergessen, anrufen, wenn Sie diesen Frühlingssound hier bei uns im Programm hören. 030 30 32 88 8100, denn so können Sie sich Ihren 100-Euro Bauhaus-Gutschein hier sichern für Ihr nächstes Balkonprojekt, das Gartenprojekt, was immer Sie so auch im Frühling vorhaben, auf dem Balkon, im Garten. RBB 888 mit den besten Hits aus den 80ern und 90ern. Jetzt Cyndi Lauper und True Colors.

0: 80er von Eddie Grant geht nicht nur ins Ohr, der nistet sich auch ganz tief drin ein. Electric Avenue, hier ist RBB 88.8. Na, was gibt es bei Ihnen noch so zu tun im Garten oder auf dem Balkon? Christian aus Pankow, hallo.
1: Hallihallo, ja, uns sind in diesem Jahr wirklich zwei Bambusstämmchen eingegangen durch den harten Winter. Und die müssten wir ersetzen als Sichtschutz.
0: Ah, so eine so eine richtig schöne Stämme. Es sieht ja irgendwie auch, hat einen asiatischen Touch, ne? Ist ganz angenehm. Ja. Seid ihr auch so Asien-Fans oder einfach nur, weil es praktisch ist?
1: Nee, in dem Fall wirklich die Pragmatiker. Ne? An der Stelle soll es einfach schön aussehen, einen kleinen Sichtschutz darstellen. Und genau, das wäre es eigentlich.
0: Ja, mit einem 100-Euro-Gutschein wäre das doch drin.
1: Das wäre super. Das wäre richtig toll.
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0: Herzlichen Glückwunsch, Christian.
1: Vielen Dank. Ich freue mich. Super. Danke.
0: Sichtschutz bauen aus Bambus mit dem 100-Euro-Gutschein. Ich wünsche ganz viel Spaß.
1: Vielen Dank. Ich freue mich sehr. Dankeschön.
0: Und für Ihr nächstes Gartenprojekt oder Balkonprojekt haben wir natürlich auch noch 100-Euro-Gutscheine. 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

0: Schmerz XXL. U2 still haven't found what I'm looking for. Ich habe immer noch nicht gefunden, was ich suche. RBB 888 ist hier mit den 80ern und 90ern. Gleich nach den Nachrichten Hansen für Sie.
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2: Guten Tag. Nach der mutmaßlichen Amokfahrt mit 2 Toten in Leipzig wird die Sicherheit in der Innenstadt dort überprüft. Das gab die Stadtverwaltung bekannt. Demnach geht es vor allem um die Zufahrtsstelle, an der die Amokfahrt begonnen hatte. Erst am Ende der Einkaufsmeile war das Auto durch Poller gestoppt worden. Der Deutsche Städte- und Gemeindebund betonte, dass sich solche Taten trotz Sicherheitskonzepten nie vollständig verhindern ließen. Die Planungen würden nach und nach angepasst, aber man könne Städte nicht zu Festungen ausbauen. Nach dem tödlichen Hunter-Virus-Ausbruch auf einem Kreuzfahrtschiff geht die Weltgesundheitsorganisation von einer seltenen Übertragung von Mensch zu Mensch aus. Der erste Passagier habe sich vermutlich infiziert, bevor er an Bord gegangen sei. Laut WHO gibt es inzwischen 7 Infektionen auf dem Schiff. Ein niederländisches Ehepaar und ein Deutscher seien bereits gestorben. Die Behörden des westafrikanischen Kap Verde haben das Schiff mit rund 150 Menschen an Bord angewiesen, auf See zu bleiben. Am dänischen Ende des geplanten Fehmarnbelt-Tunnels wird von heute an das erste Teilstück auf dem Grund der Ostsee abgelegt. Es ist mehr als 200 Meter lang und 40 Meter breit. Darin sind 4 Röhren, durch die in einigen Jahren Autos und Züge fahren sollen. Die insgesamt 89 Tunnelstücke werden von einem Spezialschiff auf den Meeresgrund abgesenkt und dann dort zusammengebaut. Wenn der 18 Kilometer lange Tunnel fertig ist, soll er die Fahrzeit auf der Strecke Hamburg-Kopenhagen stark verkürzen.
3: Und jetzt das Wichtigste aus Berlin.
2: Der Senat hat zum ersten Mal eine grobe Kostenschätzung für die Ausrichtung von Olympischen Spielen vorgelegt. Demnach werden für die Organisation und Durchführung der Wettkämpfe rund 4,8 Milliarden Euro eingeplant. Diese würden durch den Verkauf von Tickets, Übertragungsrechten und durch Sponsoring komplett refinanziert. Gerechnet wird hier tatsächlich sogar mit einem Gewinn von rund 420 Millionen Euro. Bei den Investitionen in die Berliner Sportinfrastruktur würde hingegen hauptsächlich die öffentliche Hand Geld ausgeben. Hier sind knapp 1,6 Milliarden Euro eingeplant. Hinzu kommen Ausgaben für Sicherheitsmaßnahmen. Die Fahrerin eines E-Scooters ist nach einem schweren Verkehrsunfall in Mitte gestorben. Wie die Polizei heute mitteilte, war die 59-Jährige am Sonntag mit einem Auto zusammengestoßen. Nach den bisherigen Ermittlungen hatte die Rollerfahrerin an der Kreuzung Schützen-Charlottenstraße die Vorfahrt missachtet. Ein Autofahrer konnte nicht mehr rechtzeitig bremsen. Die Frau erlag im Krankenhaus ihren schweren Kopfverletzungen. 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
0: Viele Wolken heute am Berliner Himmel. Temperaturen bis 19 Grad sind möglich. 16 Grad aktuell in Buch, 17 Grad in Dahlem, 17 Grad auch in Spandau. Und im Laufe des Nachmittags kann es auch einzelne Schauer, teils auch Gewitter geben.
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0: A100, Stadtring Richtung Wedding, an der Baustelle Detmolder Straße, aktuell 10 Minuten Stau. Tiergarten, im Tiergartentunnel Richtung Moabit steht ein defekter PKW auf der linken Spur, Vorsicht bitte. Moabit-Invalidenstraße am Hamburger Bahnhof ist in Richtung Hauptbahnhof bis Ende des Monats nur eine Spur frei. Johannisthal, Königsheideweg, zwischen Haushofer Straße und Ostweg, Reparaturarbeiten nach einem Wasserrohrbruch, deswegen in beiden Richtungen gesperrt. Karlshorst, Treskoallee in beiden Richtungen, Höhe Waldoallee ist bis Ende Mai jeweils nur eine Spur frei. Das Abbiegen nach links ist nicht möglich. Kreuzberg, Urbanstraße, Blücherstraße zwischen Kottbusser Damm und Schönleinstraße ist an einer Baustelle nur eine Spur frei. 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
0: Olympische Spiele in Berlin. Klingt nach ferner Zukunftsmusik, aber der Senat hat durchaus Pläne und die stellt er gerade in diesen Minuten der Öffentlichkeit vor. Ab 13 Uhr heute steht zumindest auf dem Terminplan vom Berliner Senat. Wir wollen Ihre Meinung wissen hier auf RBB 888. Olympische Spiele in unserer Stadt, ja oder nein, reden wir drüber in 10 Minuten. Und die 80er und die 90er habe ich sowieso schneller, höher, weiter auf meiner Playlist. Hier sind die 90er, hier sind Hansen und Mbop.

0: RBB 88.8 mit den 80ern und 90ern. Gleich für Sie ein Song auf der Playlist. Der ist hier bei uns in Berlin entstanden, denn Anfang der 80er war die Band Marillion hier mit Derek William Dick als Frontman und der hatte schweren Liebeskummer und hat den sich von der Seele geschrieben und diesen Welthit Kaylee dabei komponiert. Kaylee, die 80er gleich hier auf RBB 88.8. Vorher reden wir aber mal über Olympia in Berlin. Boah. Zukunftsmusik, sagen die einen. Nee, sagt der Berliner Senat und stellt in diesen Minuten seine Pläne für Olympia 2036, 2040 oder 2044 in Berlin vor. Mit goldener Zuschauertribüne auf dem Tempelhofer Feld, mit einem olympischen Weg 20 Kilometer durch Berlin, mit olympischen Ringen an allen möglichen spektakulären Orten dieser Stadt, zum Beispiel am Fernsehturm. Und wir wollen von Ihnen wissen, wollen wir denn überhaupt Olympische Spiele hier bei uns in der Stadt oder nicht? Ivona aus Neukölln ist da sehr, sehr skeptisch.
1: Ich würde sagen, nein. In Berlin ist sowieso Chaos. Die S-Bahnen fallen nicht. Und dann, wenn noch mehr Leute kommen und auch Verschmutzung, Plastikflaschen und alles und Papier. Ich bin gegen Olympia in Berlin.
0: Okay, klare Kante. Ganz anders sieht Nikolas aus Friedrichshain die Sache.
2: Ich bin eigentlich 100% dafür. Wenn man sich Paris anschaut, es sind ja nicht nur die direkten Kosten, es ist ja, was kommt danach, wie ist die Infrastruktur. Das als Booster zu nehmen und tatsächlich mal langfristig zu denken, nicht nur rumzuholen, wir müssen irgendwie Geld ausgeben. Und gleichzeitig ist eine super Möglichkeit, Berlin, 2036, 100 Jahre nach der Katastrophe von damals, zu sagen, wir sind anders, wir können auch anders.
0: Ja, 1936, die Nazi-Olympischen Spiele in Berlin. Ja, interessante Debatte. Hey, wenn wir Olympia ausrichten, versinkt Berlin dann noch mehr im Chaos oder ist das Ganze ein Booster, ein Anstoß, damit hier endlich mal alles besser wird? Noch ist nichts entschieden. Erstmal muss Berlin sich deutschlandweit durchsetzen gegen München, Hamburg und NRW. Diese Entscheidung fällt im September. Naja, und dann hat das Internationale Olympische Komitee, das IOC, ja auch noch ein Wörtchen mitzureden. RBB 88.8 ist hier. Wie versprochen, die 80er, Marillion und

0: Sommerferien vor mehr als 30 Jahren. Puh, können Sie sich da noch dran erinnern? Also, falls Sie da überhaupt schon auf der Welt waren. Sommerferien vor mehr als 30 Jahren. Mein Gott, was hat man da gemacht? Keine Ahnung. Aber wetten Sie können sich an den Song erinnern, der gleich hier läuft auf RBB 888. Es war der Sommerhit 1992 von der Band Inner Circle. In wenigen Augenblicken hier.
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0: So, fühlen wir uns jetzt alle 34 Jahre jünger. Sweat a la la la la long inner circle, der Sommerhit des Jahres 1992 hier auf RBB 88.8. 13.30 Uhr.
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2: Guten Tag. Wie sieht Berlins mögliche Olympiabewerbung aus? Der regierende Bürgermeister Wegner und Innensenatorin Spranger stellen gerade die konkreten Pläne vor. Die Eröffnungsfeier soll auf dem Tempelhofer Feld stattfinden. Von der Opposition kommt Kritik. Grünen-Fraktionschef Werner Graf sagte im Abgeordnetenhaus:
3: Wird mit schönen bunten Bildchen abgelenkt davon, dass man eigentlich nicht weiß, wie man das finanzieren soll und wie man das alles machen soll. Wir wissen auch überhaupt nicht, was da für Kosten wirklich auf Berlin hinzukommen. Also wenn ich mir diesen Bescheid einmal angucke, dann frage ich mich, ob wir die Sanierung des Tempelhofer Feldes im Zuge von Olympia komplett, also Tempelhofer Feldgebäudes, im Zuge von Olympia komplett selber zahlen sollen.
2: Auch München, Hamburg und die Rhein-Ruhr-Region planen sich für die Sommerspiele 2036, 40 oder 44 zu bewerben. Anklage wegen schweren Raubes. Vier Männer sollen im vergangenen Jahr insgesamt 7 Menschen überfallen und teilweise schwer verletzt haben, teilte die Staatsanwaltschaft mit. So soll ein heute 60-Jähriger bei einem der Überfälle lebensgefährlich am Kopf verletzt worden sein. Die Beschuldigten im Alter von 19 bis 25 Jahren sollen Kunden von Spielbanken und Wettbüros in Mitte überfallen haben, um ihnen erspielte Gewinne und Wertsachen abzunehmen. Drohender Streik bei der Arbeiterwohlfahrt. Die Tarifgespräche zwischen Verdi und der Arbeiterwohlfahrt sind fortgesetzt worden. Es ist bereits die dritte Verhandlungsrunde. Die Gewerkschaft erwartet von den Arbeitgebern ein deutliches Entgegenkommen, sagte uns Verdi-Sprecher Ivo Garbe.
4: Bisher weigert sich der Arbeitgeber tatsächlich, auf die Beschäftigten zuzugehen. Die Beschäftigten haben keinerlei Verständnis dafür, bis November hingehalten zu werden. Sie brauchen jetzt, also sprich zum Juni, ihre dringend notwendigen Gehaltssteigerungen. Das ist Gegenstand der Verhandlung. Wir fordern gleicher Lohn für gleiche Arbeit. Also das heißt, wir brauchen jetzt Tabellensteigerungen, genauso wie es sie auch für die Landesbeschäftigten gegeben hat.
2: Die Arbeiterwohlfahrt betreibt in Berlin zum Beispiel rund 50 Kitas. Volksbegehren Berlin werbefrei wird wohl scheitern. Für einen Volksentscheid wären rund 175.000 Unterschriften nötig. Bisher sind es laut Initiative nur gut 31.000. Die Sammelfrist endet am Freitag. Ziel des Volksbegehren ist es, vor allem digitale Außenwerbung in Berlin stärker einzuschränken. E-Scooter-Fahrerin stirbt nach einem schweren Verkehrsunfall in Mitte. Die 59-Jährige war am Sonntag mit einem Auto zusammengestoßen. Den bisherigen Ermittlungen zufolge hatte die Rollerfahrerin an der Kreuzung Schützenstraße-Charlottenstraße die Vorfahrt missachtet. Der Autofahrer konnte nicht mehr rechtzeitig bremsen. Die Frau erlag im Krankenhaus ihren schweren Kopfverletzungen.
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0: Trockener als erwartet dieser Dienstag. Und zum Nachmittag hin wird es wohl auch eher trocken bleiben. Der Regen kommt dann in der Nacht zum Mittwoch. Die Temperaturen liegen bei 18 Grad im Moment in Marzahn. 18 Grad sind es auch in Kreuzberg und in Mitte. Und das ist auch schon fast die Tageshöchsttemperatur. Bis zu 19 Grad erreichen wir heute.
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0: Stadtring A100 in Fahrtrichtung Wedding. An der Baustelle Detmolder Straße etwa 10 Minuten Stau. Im Tiergarten gibt es Probleme im Tiergartentunnel. Da steht ein defekter PKW auf der linken Spur und zwar in Fahrtrichtung Moabit. In Moabit selbst ist die Invalidenstraße am Hamburger Bahnhof in Richtung Hauptbahnhof bis Ende des Monats nur eingeschränkt nutzbar. Es gibt nur eine freie Fahrspur. Kreuzberg, Urbanstraße und Blücherstraße zwischen Cottbusser Damm und Schönleinstraße an einer Baustelle nur eine freie Spur. Mitte auf der Otto-Braun-Straße ist in Höhe Grunerstraße wegen einer Baustelle ebenfalls nur eine Spur frei. Reinickendorf-Scharnweber-Straße in Höhe Gotthardstraße stadtauswärts an der Baustelle die rechte Spur gesperrt und Tempelhof-Schöneberger-Straße in beiden Richtungen Höhe Albuin-Straße bis Mitte August jeweils eine Spur gesperrt. 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
0: Schönen guten Tag. Die 80er, die 90er, für Sie hier auf RBB 88.8 und das verspricht viel Schönes in den nächsten Minuten. Ich habe die Bee Gees für Sie am Start. Ich habe aus den 90ern Prinzessa mit I Won't Forget You. Und das hier ist ja sowas von der Sound der 90er, ne? Diese Weite, dieses Melancholische, dieses Großartige. Robert Miles, Fable. Jetzt auf RBB 88.8. Nur für Sie.

0: Hier ist RBB 88.8 mit dem Sound der 80er und der 90er. Gleich für Sie am Start Chicago, Hard to Say I'm Sorry. Das sind eindeutig die 80er. Und jeden Morgen um 6:30 geht es hier so richtig los. 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

0: 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Vorsicht bitte auf der A10 südlicher Berliner Ring Richtung Dreieck Spreeau. Zwischen Dreieck Werder und Glindow liegen Reifenteile auf der linken Spur, also auf der Überholspur. Vorsicht bitte, A10 südlicher Berliner Ring Richtung Dreieck Spreeau. Zwischen Dreieck Werder und Glindow Reifenteile auf der linken Spur.
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0: Schöner Gärtnern im Garten, auf dem Balkon oder von mir aus auch auf dem Küchenfensterbrett. Das ist unser Motto in diesem Mai hier auf RBB 888. Und unser Gartenexperte Horst Mager sagt, wenn Sie zum Beispiel Kräuter anpflanzen wollen, Sie aber so einen knalleheißen, trockenen Südbalkon haben, na dann nehmen Sie doch einfach die Kräuter, die sowieso schon am Mittelmeer wachsen.
2: Lavendel, Rosmarin, Thymian, das sind alles Kräuter, die aus diesen Mittelmeerländern kommen und die natürlich auch die trockenen, heißen Sommer gut vertragen. Unsere deutschen klassischen Kräuter, wie zum Beispiel Petersilie oder Liebstöckel, die brauchen es ein bisschen feuchter. Und da kann man natürlich schon bei der Auswahl des Standortes gleich Rücksicht darauf nehmen und sie etwas schattiger pflanzen. Also an Orte pflanzen, wo sie nicht so schnell austrocknen.
0: Noch mehr Tipps von Horst gibt's am Samstagnachmittag ab 15 Uhr hier 2 Stunden lang auf RBB 888. 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

0: I Want You Back, ein Sync, die 90er hier auf RBB 88.8. Gleich für Sie auf der Playlist Billy Joel und Ace of Base und viele mehr. 14 Uhr.
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0: Die Nachrichten mit Ricardo Westphal.
2: Guten Tag. Nach der mutmaßlichen Amokfahrt mit 2 Toten in Leipzig wird die Sicherheit in der Innenstadt überprüft. Das hat die Stadtverwaltung bekannt gegeben. Demnach geht es vor allem um die Zufahrtsstelle, an der die Amokfahrt begonnen hatte. Erst am Ende der Einkaufsmeile war das Auto durch Poller gestoppt worden. Der Deutsche Städte- und Gemeindebund betonte, dass sich solche Taten trotz Sicherheitskonzepten nie vollständig verhindern ließen. Die Planungen würden nach und nach angepasst, aber man könne Städte nicht zu Festungen ausbauen. Nach dem tödlichen Hantavirus-Ausbruch auf einem Kreuzfahrtschiff geht die Weltgesundheitsorganisation von einer seltenen Übertragung von Mensch zu Mensch aus. Der erste Passagier habe sich vermutlich infiziert, bevor er an Bord gegangen sei. Laut WHO gibt es inzwischen 7 Infektionen. Ein niederländisches Ehepaar und ein Deutscher seien bereits gestorben. Die Behörden des westafrikanischen Kap Verde haben das Schiff mit rund 150 Menschen an Bord angewiesen, bis auf Weiteres auf See zu bleiben. Die gesetzlichen Krankenkassen fordern, dass die Pflegegrade in der Pflegeversicherung überarbeitet werden. Aus Sicht der Kassen ist durch das zurzeit geltende System die Zahl der Anspruchsberechtigten deutlich gestiegen. Ziel müsse aber sein, dass vor allem diejenigen Hilfe bekommen, die wirklich darauf angewiesen seien, so Verbandschef Blatt. Das System sei sonst nicht finanzierbar. Bundesgesundheitsministerin Warken hat bereits angekündigt, sie wolle bis Mitte Mai Vorschläge für eine Pflegereform vorlegen.
3: Und jetzt das Wichtigste aus Berlin.
2: Innensenatorin Iris Sprangern hat alarmiert auf den jüngsten Schusswaffenvorfall in Schöneberg reagiert, bei dem ein 44-Jähriger lebensgefährlich verletzt wurde. Wie die SPD-Politikerin sagte, tragen Kriminelle ihre Auseinandersetzungen vermehrt mit Schusswaffen in der Öffentlichkeit aus und das sei nicht hinnehmbar. Die Quellen müssten ausgetrocknet werden, so Spranger. Auf Berlins Drängen hin habe die Innenministerkonferenz beschlossen, dass der illegale Umgang mit Waffen künftig als Verbrechen gewertet wird und nicht mehr nur als Vergehen. Der Bund müsse außerdem Befugnisse wie Telefonüberwachung ausweiten. Brandenburgs Ministerpräsident Woidke hat die Idee einer Länderfusion mit Berlin erneut klar abgelehnt. So etwas habe heutzutage noch weniger Chancen als vor 30 Jahren, sagte der SPD-Politiker der Märkischen Allgemeinen Zeitung. Brandenburg habe inzwischen ein großes Selbstbewusstsein entwickelt. Die Menschen würden sich mit ihrem Land identifizieren, so Woidke. Bei einer Abstimmung heute vor 30 Jahren war die Länderfusion von Berlin und Brandenburg an der Ablehnung der Brandenburger gescheitert. Berlins regierender Bürgermeister Wegner betonte auf RBB 88.8, dass es wichtig sei, dass beide Bundesländer eng zusammenarbeiten. 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
0: 18, 19 Grad, das sind die Höchstwerte für heute. 18 Grad haben wir erreicht in Spandau, 17 Grad sind es zurzeit in Dahlem, 17 Grad auch in Buch. Dazu viele Wolken am Himmel, aber tendenziell eher trocken, teilweise auch mit Auflockerungen heute Nachmittag. In der Nacht zu morgen fängt es dann an zu regnen.
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0: Zunächst nochmal der Warnhinweis. Vorsicht bitte auf der A10 südlicher Berliner Ring Richtung Dreieck Spreeau zwischen Dreieck Werder und Glindow. Reifenteile auf der linken Spur. Im Stadtgebiet Berlin selber läuft es einigermaßen gut. A100 Stadtring Richtung Wedding. Die üblichen 10 Minuten Stau an der Baustelle Detmolder Straße. Ansonsten kleiner Überblick über aktuelle Baustellen. Rummelsburg Hauptstraße Richtung Ostkreuz zwischen Schichtallee und Karlshorster Straße an einer Baustelle rechte Spur gesperrt. Niederschöneweide Michael-Brückner Straße in beiden Richtung Höhe Sterndamm ist die Fahrbahn an einer Baustelle verengt. Stadteinwärts ist Linksabbiegen in den Sterndamm nicht möglich. Mitte auf der Otto-Braun-Straße ist in Höhe Gruner Straße wegen einer Baustelle nur eine Spur frei. Und Johannisthal, der Königsheideweg, ist zwischen Haushofer Straße und Ostweg wegen Reparaturarbeiten nach einem Wasserrohrbruch in beiden Richtungen gesperrt. 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
0: E-Scooter fahren. macht verdammt viel Spaß. Ich habe es selber schon mehrfach gemacht, immer wenn ich als Touri irgendwo in einer großen Stadt war. Und es ist einfach ein tolles Verkehrsmittel. Aber es ist leider auch wahnsinnig gefährlich. Wir haben hier in Berlin in den letzten 2 Wochen 3 schwere Unfälle erlebt. 2 davon mit tödlichem Ausgang. Gerade heute ist eine 59-jährige Frau im Krankenhaus verstorben. Sie war am Wochenende mit einem E-Scooter schwer verunglückt. Warum sind diese Teile so gefährlich? Unser Thema heute auf RBB 888. Reporterin Miriam Keuter ist in der Stadt unterwegs und spricht mit E-Scooter-Fahrern, wie sie die Situation einschätzen. Also wie gefährlich sieht's aus, wenn man so ein Ding durch die Straßen lenkt? Gleich hier. In 10 Minuten auf RBB 888.

0: Grüße aus den 80ern. House Martins hier auf RBB 88.8 Caravan of Love. Warum sind diese Dinger nur so wahnsinnig gefährlich? Die E-Scooter auf den Straßen von Berlin. 3 schwere Unfälle in den letzten 2 Wochen. Vor 2 Wochen ist eine 14-Jährige gestorben bei einem Unfall in Neukölln. Dann haben 2 13-jährige Jungs schwere Verletzungen bei einem Unfall mit einem E-Scooter davongetragen. Und gerade heute ist eine 59-jährige Frau an den Folgen ihrer Verletzungen von einem E-Scooter-Unfall am Wochenende gestorben. Hier ist RBB 88.8 und wir wollen es für Sie rauskriegen. Reporterin Miriam Keuter ist in Mitte unterwegs am Brandenburger Tor. Miri, du hast jetzt mit vielen Menschen gesprochen, die mit E-Scootern unterwegs sind. Was sagen die denn? Fühlen die sich sicher auf diesen Teilen?
1: Eigentlich schon, ja. Also ich habe mir so 7, 8 E-Scooter-Fahrer und Fahrerinnen, sofern sie mir nicht davon gebraust sind, habe ich mir hier geschnappt. Und ich habe festgestellt, also wer einen E-Scooter fährt, wer sich traut, der fühlt sich eigentlich auch sehr sicher und glaubt, dass diese Dinger, diese Roller, dass er die voll im Griff hat. Ich habe aber so ein bisschen sowas wie 2 Typen von E-Scooter-Fahrenden ausfindig gemacht. Ich sag mal einmal A, die etwas Vernünftigen über 25, teils auch mit dem Führerschein, die dann so ein bisschen brav und angemessen auf dem Radweg fahren. Und dann die Jungen und Wilden unter 25, scheinbar unbesiegbar für die 20 km/h auf diesen dünnen Brettern mit viel zu kleinen Rollen auch noch zu langsam ist. So zum Beispiel Shirin, die ich getroffen habe, 20 Jahre jung. Und sie sagt, sie fühlt sich sicher, hat keine Angst.
2: Also ich habe eigentlich kein Bedenken, weil ich fühle mich schon relativ sicher. Die Lenkung ist auch eigentlich gut. Also vielleicht höchstens manchmal, ich fahre jetzt persönlich jetzt nicht so dolle, wenn irgendwie zum Beispiel Schnee liegt oder es geregnet hat, weil ich dann ein bisschen Angst habe, dass ich wegrutschen würde, aber sonst alles gut.
1: Und kann man damit gut bremsen aus deiner Erfahrung?
2: Also man muss ein bisschen vorsichtig sein, weil jede Bremse da bei jedem ein bisschen anders ist. Und manchmal, wenn man da ein bisschen zu doll bremst, man schon ein bisschen das Gefühl, man fliegt gleich über den Lenker. Aber
1: ist dir schon mal was passiert?
2: Einmal, ja.
1: Du lachst noch, also war nicht so schlimm?
2: Also in dem Moment war schon schlimm, aber auch, es war wirklich eigener Fehler, weil wir da zu dem Zeitpunkt nicht alleine auf einem Roller waren. Deswegen.
1: Auch noch zu zweit. Was ist denn passiert jetzt?
2: Wir sind über dem Bordstein, haben wir irgendwie mit der Seite das Rad nicht gut gecatcht, sag ich mal. Und dann sind wir über den Lenker, also dann sind wir halt hingeflogen.
1: Ja, also Shirin hatte nochmal Glück gehabt, muss ich sagen. Also nochmal eine kurze Zahl zum Abschluss hier. Die Hälfte aller E-Scooter-Unfälle, und es waren im letzten Jahr 1400, gab es ohne Beteiligung anderer Verkehrsteilnehmer. Das heißt also, jeder, der da draufsteigt, der muss damit rechnen, dass was passiert.
0: Ich als alter Radfahrer kann nur sagen, wahrscheinlich hilft ein Helm auch ganz oft gegen schwere Verletzungen, weil es ist ja der Kopf, mit dem man meistens aufschlägt. Übrigens, die Berliner Polizei reagiert. Heute Nachmittag gibt es im Märkischen Viertel in Reinickendorf einen Kurs, wie Sie sicher E-Scooter fahren können. RBB 88.8 mit den 80ern, 90ern. Das hier die Boyband der 90er ist ein Take That und die englische Sängerin Lulu Relight My Fire.

0: Olympische Spiele in Berlin würden 5,4 Milliarden Euro kosten. Die Innensenatorin fordert schärferes Waffenrecht wegen nächtlicher Schießereien und die Grünen schlagen einen Energiebonus für ärmere Haushalte vor. Alle Berlin-Nachrichten, unser Update, immer zur halben Stunde hier auf RBB 88.8, direkt von den RBB 88.8 Reporterinnen. In 5 Minuten ist es wieder soweit. 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

0: Auf RBB 88.8, die 80er, 90er für Sie, gleich mit Mitch Jo und Brandy and Monica. Es ist jetzt 14.30 Uhr.
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0: Danke, Michael.
2: Guten Tag. Grobe Kostenschätzung für die Ausrichtung von Olympischen Spielen. Der Senat rechnet mit Ausgaben von mindestens 5,4 Milliarden Euro. Sebastian Schöbel aus der Redaktion Landespolitik mit den Details.
3: Für die Organisation und Durchführung der Wettkämpfe rechnet der Senat mit Kosten von rund 4,8 Milliarden Euro. Allerdings sollen die durch den Verkauf von Tickets, Übertragungsrechten und Sponsoring komplett refinanziert werden, sogar mit einem Gewinn von rund 420 Millionen Euro, so die Schätzung. Bei den Investitionen in die Sportinfrastruktur würde hingegen hauptsächlich die öffentliche Hand Geld ausgeben. Hier sind knapp 1,6 Milliarden Euro eingeplant. Davon sollen Sportstätten modernisiert und auch für den Breitensport ertüchtigt werden.
2: Verschärfung des Waffenrechts. Das fordert erneut Innensenatorin Spranger nach den Schüssen in der Nacht in Schöneberg. Kriminelle würden ihre Auseinandersetzungen vermehrt mit Schusswaffen in der Öffentlichkeit austragen, sagte die SPD-Politikerin, das sei nicht hinnehmbar. Spranger forderte eine Verschärfung des Waffenrechts und mehr Befugnisse für die Ermittlungsbehörden. In der Yorkstraße war in der Nacht ein Mann durch Schüsse lebensgefährlich verletzt worden. Energiebonus für Haushalte mit niedrigem Einkommen. Für Haushalte, denen ein Wohnberechtigungsschein zusteht, soll es ein Grundkontingent von 500 Kilowattstunden Ökostrom im Jahr kostenfrei geben, so der Vorschlag der Berliner Grünen. RBB 24 Landespolitikreporter Jan Menzel.
4: Wir wollen denen helfen, die es wirklich nötig haben, begründet Grünen-Fraktionschef Graf den Vorschlag. Anders als beim Tankdeckel der Bundesregierung wolle man Berlin zudem unabhängiger von fossiler Energie und Preisschwankungen machen. Der Gratisbonus soll die Grundversorgung abdecken, zum Beispiel für Kühlschrank und Waschmaschine. Für alles, was darüber hinaus verbraucht wird, müssten weiter marktübliche Preise bezahlt werden. Pro Haushalt rechnen die Grünen mit einer jährlichen Entlastung von 350 Euro.
2: E-Scooter-Fahrerin stirbt nach einem schweren Verkehrsunfall in Mitte. Die 59-Jährige war am Sonntag mit einem Auto zusammengestoßen. Den bisherigen Ermittlungen zufolge hatte die Rollerfahrerin an der Kreuzung Schützenstraße-Ecke-Charlottenstraße die Vorfahrt missachtet. Der Autofahrer konnte nicht mehr rechtzeitig bremsen. Die Frau erlag im Krankenhaus ihren schweren Kopfverletzungen. DRK-Klinik-Standort in Mitte wird geschlossen. Das Krankenhaus an der Drontheimer Straße soll bis Ende 2028 mit dem Standort Westend zusammengelegt werden. Das Klinikum Westend soll den Großteil der etwa 400 Mitarbeiter aus Mitte sowie Fachbereiche wie die Gefäßchirurgie, Diabetologie und Pneumologie übernehmen.
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0: Zum Nachmittag hin wird es jetzt trockener und teilweise kommt sogar die Sonne durch. Das alles bei Temperaturen von 17 Grad in Wannsee, 16 Grad in Friedrichshagen, 18 Grad in Marzahn. Es bleibt heute trocken, in der Nacht kommt dann der Regen und morgen wird ein regnerischer Tag.
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0: A100 Stadtring Richtung Wedding. An der Baustelle Detmolder Straße die üblichen 10 Minuten länger einplanen. Charlottenburg-Kurfürstendamm Richtung Wittenbergplatz. In Höhe Breitscheidplatz und Europacenter ist an einer Baustelle bis Ende Mai nur eine Spur frei. In Johannisthal Königsheideweg, der ist zwischen Haushofer Straße und Ostweg wegen Reparaturarbeiten nach einem Wasserrohrbruch in beiden Richtungen gesperrt. Niederschöneweide, Michael-Brückner Straße in beiden Richtungen Höhe Sterndamm ist die Fahrbahn an einer Baustelle verengt. Stadteinwärts ist das Linksabbiegen in den Sterndamm nicht möglich. Kreuzberg-Urbanstraße, Blücherstraße zwischen Cottbusser Damm und Schönleinstraße ist an einer Baustelle nur eine Spur frei. 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

0: Everybody have fun tonight. Wang Chung hier auf RBB 88.8. 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Wenn Sie diesen Sound hier bei uns hören, und Sie haben ihn gerade vor Wang Chung gehört, dann ist das für Sie das Zeichen, sofort bei RBB 88.8 anzurufen.
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0: Und sich den 100

0: 100€ Shopping-Gutschein holen. Und am Telefon ist jetzt aus Ahrensfelde die Kerstin. Schönen guten Tag.
1: Oh, ja, hallöchen.
0: Ja, hallöchen, Kerstin. Dein Applaus. Yeah.
1: Ja, mega, toll.
0: Genau, ihr könnt den 100€ Gutschein gut gebrauchen, weil mit deinem Sohn Tommy willst du richtig Nutzgärtnern, oder? Wie denn?
1: Ja, wir wollen ein Hochbeet mit ganz vielen
2: Blumen.
1: Ja, Blumen auch, ja. Das auch. Ja, wir wollen einfach hier schön Kräuter, Salat, Tomaten, alles was so geht, weil wir wirklich gerne Salat und Gemüse halt essen und wir nicht immer zum Supermarkt düsen müssen, hier bei uns im Dorf immer das Auto anschmeißen. Von der Warte aus wäre es halt eine großartige Sache, das selber zu haben.
0: Na, finde ich eine coole Idee und Tommy ist dabei, ja?
1: Genau.
0: Ja, wunderbar. Hey, dann viel Spaß beim Gärtnern, viel Spaß beim Shoppen und ja, wenn Sie auch wollen, also ganz egal, ob Blumen oder Gemüse oder was weiß ich, einfach nur einen neuen Liegestuhl, einfach auf den Frühlingssound achten, auf das Gezitscher und dann hier anrufen auf RBB 888.
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0: Über 888 Mitarbeiter, entspricht Ihren RBB-Sicherheitsbeauftragten Herrn Mangold. Wir begreifen uns als ein zukunftsgewandtes Traditionshaus. Nun verabschieden wir uns von einem der ältesten Mitwirkenden in gesamten Sender. Es ist weder unser geliebter Archiv-Dino, der Akten-Udo, noch der Paternoster, sondern ein antiker Joghurt aus Zeiten des SFB wurde von mir ehrenhaft aus dem Kühlschrank entlassen. Wir wünschen alle Gute auf seinen weiteren Weg. In seinem Inneren befindet sich noch die fossilen Überreste einer Amarena-Kirsche, die von Trümmerfrauen damals gepflückt wurde. Ich würde Sie trotzdem bitten, ja, den Kühlschrank vielleicht nicht für archäologische Versuchsaufbau zu vernutzen. Ja, ansonsten werde ich Sie eine Ansage geben, meine Freundinnen und Freunde, dass Sie direkt versteinern.
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0: Suspicious Minds. Elvis hat diesen Song 1969 rausgebracht. 20 Jahre später hatten die Fine Young Cannibals erneut damit einen Hit. Die 80er, gleich hier auf RBB 88.8.
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0: Schönen Feierabend mit RBB 88.8. Für Sie auf der 80er, 90er Playlist gleich unter anderem Britney Spears und Mr. Mister. Es ist jetzt 15 Uhr.
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0: Die Nachrichten mit Ricardo Westphal.
2: Guten Tag. Der mutmaßliche Amokfahrer von Leipzig ist auf eigenen Wunsch im April stationär in einer Psychiatrie behandelt worden. Das sächsische Sozialministerium teilte auf Anfrage mit, der Aufenthalt sei kurz gewesen. Es habe keine Hinweise auf Eigen- oder Fremdgefährdung gegeben. Daher habe man den 33-jährigen Deutschen nicht am Verlassen der Klinik gehindert. Bei der Amokfahrt gestern waren 2 Menschen getötet worden. Alle Verletzten sind mittlerweile außer Lebensgefahr. In Leipzig wehen die Fahnen auf Halbmast. In der Nikolaikirche findet am Abend ein Trauergottesdienst statt. Nach dem tödlichen Hantavirus-Ausbruch auf einem Kreuzfahrtschiff geht die Weltgesundheitsorganisation von einer seltenen Übertragung von Mensch zu Mensch aus. Der erste Passagier habe sich vermutlich infiziert, bevor er an Bord gegangen sei. Laut WHO gibt es inzwischen 7 Infektionen. Ein niederländisches Ehepaar und ein Deutscher seien bereits gestorben. Die Behörden des westafrikanischen Kap Verde haben das Schiff mit rund 150 Menschen an Bord angewiesen, bis auf Weiteres auf See zu bleiben. Am dänischen Ende des geplanten Fehmarnbelt-Tunnels wird von heute an das erste Teilstück auf dem Grund der Ostsee abgelegt. Es ist mehr als 200 Meter lang und 40 Meter breit. Darin sind 4 Röhren, durch die in einigen Jahren Autos und Züge fahren sollen. Die insgesamt 89 Tunnelstücke werden von einem Spezialschiff auf den Meeresgrund abgesenkt und dann dort zusammengebaut. Wenn der 18 Kilometer lange Tunnel fertig ist, soll er die Fahrzeit auf der Strecke Hamburg-Kopenhagen stark verkürzen.
3: Und jetzt das Wichtigste aus Berlin.
2: Der Senat hat zum ersten Mal eine grobe Kostenschätzung für die Ausrichtung von Olympischen Spielen vorgelegt. Demnach würden für die Organisation und Durchführung der Wettkämpfe rund 4,8 Milliarden Euro eingeplant. Diese würden durch den Verkauf von Tickets, Übertragungsrechten und durch Sponsoring komplett refinanziert. Gerechnet wird sogar mit einem Gewinn von rund 420 Millionen Euro. Bei den Investitionen in die Sportinfrastruktur würde dagegen hauptsächlich die öffentliche Hand Geld ausgeben. Hier sind knapp 1,6 Milliarden Euro eingeplant. Hinzu kommen Ausgaben für Sicherheitsmaßnahmen. Die DRK-Kliniken Berlin legen ihre Standorte Mitte und Westend bis Ende 2028 zusammen. Dafür werde der Klinikstandort an der Drontheimer Straße geschlossen. Hier werden jährlich 10.000 Patienten behandelt. Der Großteil, der etwa 400 Mitarbeiter, soll dann in Westend beschäftigt werden. Dieser Standort wird ausgebaut. Nötig sei die Zusammenlegung wegen der Krankenhausreform, die im vergangenen Jahr in Kraft getreten ist, so die DRK-Kliniken. Sie sieht im Kern vor, dass sich Krankenhäuser spezialisieren und nicht mehr alle Leistungen anbieten. Das soll Kosten sparen. 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
0: Die Temperaturen liegen jetzt am Nachmittag bei 19 Grad in Dahlem, 19 Grad in Kreuzberg, das war die prognostizierte Tageshöchsttemperatur, und 17 Grad in Friedrichshagen. Dazu wird es im Großen und Ganzen trocken bleiben, hier und da kommt die Sonne so ein bisschen durch. In der Nacht breitet sich der Regen dann aus bei Tiefstwerten um die 9 Grad und morgen gibt es mal eine spürbare Temperaturdelle, 13 Grad maximal am Mittwoch und regnerisches Wetter.
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0: A100 Stadtring Richtung Wedding, die üblichen 10 Minuten Baustellenstau, Höhe Detmolder Straße einplanen. Gesundbrunnen-Soldiner Straße, die ist aktuell gesperrt zwischen Prinzenallee und Koloniestraße in beiden Richtungen, Grund dafür ein Feuerwehreinsatz. Friedrichshain, Frankfurter Tor, da sind die Ampeln defekt, rundherum herum staut es sich. Kreuzberg-Urbanstraße, Blücherstraße zwischen Cottbuser Damm und Schönleinstraße gibt es an einer Baustelle nur eine freie Fahrspur. Mitte auf der Otto-Braun-Straße ebenfalls nur eine freie Spur in Höhe Grunerstraße, das Ganze wegen einer Baustelle. Niederschöneweide, Michael-Brückner-Straße in beiden Richtungen, Höhe Sterndamm ist die Fahrbahn an einer Baustelle verengt. Statt einwärts ist das Linksabbiegen in den Sterndamm nicht möglich. Und Vorsicht bitte auf der A10 südlicher Berliner Ring in beiden Richtungen. Hier wurde zwischen Glindow und Dreieck-Werder vor wenigen Minuten ein Reh auf der Fahrbahn gesichtet, also Fuß vom Gas, A10 südlicher Ring in beiden Richtungen zwischen Glindow und Dreieck Werder. 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
0: Bargeld oder Karte? Bargeld oder Karte? Wie zahlen wir denn? Ungefähr die Hälfte aller Deutschen zahlt mit der Karte und die andere Hälfte mit Bargeld. Überraschung. Neue Studie heute rausgekommen und wir stellen uns natürlich die Frage, wie lange werden wir eigentlich noch mit Bargeld zahlen können in dieser schönen Stadt? Klären wir gleich alles hier auf RBB 888 in 10 Minuten. Hier sind die 90er, hier sind Koro featuring Talisa und Because the Night.

0: Britney Spears, Mr. Mister, Coro featuring Talisa hintereinander weg. Das sind die 80er, 90er hier auf RBB 88.8. Und gleich wird's richtig laut mit Van Halen und den 80ern. Vorher aber, Zahlen bitte! Fast die Hälfte aller Deutschen zahlt seine Einkäufe inzwischen auf elektronischem Wege, also mit der Karte oder mit dem Handy als Zahlungsmittel. Damit hat sich der Karteneinsatz beim Einkaufen innerhalb von 5 Jahren fast verdoppelt. Diese Zahl hat heute das Kölner Handelsforschungsinstitut EHI Retail veröffentlicht. Klar, Corona hat eine Menge dazu beigetragen, dass wir alle oder dass viele von uns jetzt bargeldlos bezahlen. Aber die Frage ist, wie lange können wir denn überhaupt noch mit Bargeld zahlen? Jörg Marksteiner aus dem ARD-Verbraucherteam sagt, Bargeld ist noch lange nicht tot.
1: Unter dem Strich wird eben dann doch noch sehr, sehr oft mit Bargeld bezahlt. Da würde sich der Handel sicher keinen Gefallen tun, das auszuschließen. Wobei auch Verbraucherschützer sagen, rein rechtlich ist das natürlich möglich, dass Geschäfte einzelne Bezahlmethoden ausschließen. Sie müssen die Kunden nur dann auch deutlich darauf hinweisen, also zum Beispiel Schilder am Eingang aufhängen.
0: Kann es denn eigentlich sein, wenn jetzt immer mehr Händler, sagen wir mal, auf nur Kartenzahlungen umsteigen, dass dann die Preise steigen, weil die Händler zahlen ja selber auch eine Gebühr für die Kartennutzung und die Lesegeräte und so.
1: Das stimmt, ja, die Kartennutzung ist nicht kostenlos. Als Beispiel, bei einem Einkauf von 100 Euro können da zwischen 20 Cent oder 1 bis 2 Euro an Gebühren anfallen, je nach Kartentyp und je nachdem, welche Konditionen die Läden dann verhandelt haben. Und da ist es so, große Ketten mit zigtausend Filialen, die zahlen da in der Regel weniger als ganz kleine Geschäfte, für die das dann verhältnismäßig teurer ist. Aber man darf ja nicht vergessen, auch das Bargeld ist für den Handel nicht kostenlos. Diese ganze Logistik dahinter. Denn die Münzen und Scheine, die müssen ja abgeholt werden, die müssen transportiert und gezählt werden. Das heißt, durch die Kartenzahlung entstehen zwar Gebühren, aber andererseits spart der Handel natürlich dann auch ein wenig bei den Kosten fürs Bargeld.
0: Und Bargeldzahlen hat natürlich noch einen weiteren Sinn. Ich meine, es gibt ja so Supermarktkassen, wo man auch Geld abheben kann mit der Karte. Da muss ja irgendeiner mit Bargeld bezahlen, damit man da was rauskriegt.
1: Dieses Bargeld auszahlen, also dass ich beim Einkauf mit Karte dann auch bis zu 200 Euro abheben kann, das nimmt sehr deutlich zu, dass die Kasse dann so wie so ein Geldautomat genutzt wird. Und dieses Problem könnte sich schon noch weiter verschärfen, wenn nämlich wie bisher tatsächlich die Zahl der Geldautomaten weiter sinkt.
0: Ja, oder wenn Geldautomaten einfach nachts gesprengt werden, so wie hier in Berlin. Es manchmal passiert. Also kein Flachs, ist mir wirklich passiert. Ich war mal in so einem Supermarkt, wollte Geld abheben und dann hat die Verkäuferin gesagt, nur einmal am Tag und nur 50 Euro, wir sind doch hier keine Bank. Nebenan haben sie den Automaten gesprengt. 80er, 90er auf RBB 88.8. Jetzt von der lauten Sorte. Van Halen sind das und Jump, absoluter Heavy-Metal-Matten-Schüttel-Klassiker aus den 80ern für Sie.

0: Boyzone, Boygroup Power aus den 90ern, gleich hier auf RBB 88.8 für Sie.
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0: Es ist 15.30 Uhr.
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2: Guten Tag. Ausrichtung der Olympischen Sommerspiele. Es werden rund 4,8 Milliarden Euro veranschlagt, um die Wettkämpfe zu organisieren und durchzuführen, laut Senatskonzept. Die Summe könne über Ticketverkauf, Übertragungsrechte und Sponsoring komplett refinanziert werden. Hinzu kommen laut der Schätzung Kosten von knapp 1,6 Milliarden Euro für Investitionen in die Sportinfrastruktur. Ziel sei aber nachhaltige Spiele, betonte der regierende Bürgermeister Wegner.
3: Wir können quasi morgen die Spiele ausrichten. Wir brauchen keine neuen Stadien, keine großen neuen Arenen, sondern wir wollen auf vorhandene Infrastruktur setzen. Wir wollen sie modernisieren und somit fit machen für die Zukunft, dass sowohl der Profisport, aber vor allem der Breitensport, die Berlinerinnen und Berliner davon profitieren werden.
2: Auch München, Hamburg und die Rhein-Ruhr-Region planen, sich für die Sommerspiele 2036, 40 oder 44 zu bewerben. Protest am Tag zur Gleichstellung von Menschen mit Behinderung. Ein Aktionsbündnis von Wohlfahrts-, Behinderten- und Sozialverbänden hat zu einer Demo durch Mitte aufgerufen. RBB 888-Reporterin Miriam Keuter berichtet von dort.
4: Barrierefreiheit ohne Ausnahme. So lautet die Forderung der Menschen hier im Brandenburger Tor. Menschen im Rollstuhl, Blinde oder chronisch Kranke. Es sind mehrere hundert, die jetzt zum Roten Rathaus ziehen. Sie kämpfen für den Erhalt von Zuschüssen, um trotz Behinderung selbstständig leben zu können. Dazu zählt auch der barrierefreie Wohnungsbau, frei zugängliche Restaurants und Arztpraxen und digitale Angebote für alle. Behinderung sei wie das Leben in einer Parallelwelt, sagte eine Protestteilnehmerin. Das müsse sich jetzt endlich ändern.
2: Der DRK-Klinikstandort in Mitte wird geschlossen. Das Krankenhaus an der Drontheimer Straße soll bis Ende 2028 mit dem Standort Westend zusammengelegt werden. Aus der Redaktion Landespolitik Tobias Schmutzler.
5: Die Zusammenlegung sei notwendig, um langfristig kosteneffizient zu arbeiten, so Christian Friese, Vorsitzender der Geschäftsführung der DRK-Kliniken Berlin. Das Klinikum Westend soll den Großteil der etwa 400 Mitarbeiter aus Mitte übernehmen, genauso wie die Fachbereiche Gefäßchirurgie, Diabetologie und Pneumologie. Bisher betreut der Standort in Mitte gut 10.000 Patienten im Jahr. In Westend sind es etwa 25.000 Patienten jährlich.
2: Anklage wegen schweren Raubes. 4 Männer sollen im vergangenen Jahr insgesamt 7 Menschen überfallen und teilweise schwer verletzt haben, teilte die Staatsanwaltschaft mit. So soll ein heute 60-Jähriger bei einem der Überfälle lebensgefährlich am Kopf verletzt worden sein. Die Beschuldigten im Alter von 19 bis 25 Jahren sollen Kunden von Spielbanken und Wettbüros in Mitte überfallen haben, um ihnen erspielte Gewinne und Wertsachen abzunehmen.
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0: Temperaturen liegen heute Nachmittag bei 18 Grad in Mitte und in Wilmersdorf 17 Grad sind es in Friedrichshagen. Dazu relativ viel Sonnenschein jetzt, also die Wolken reißen so ein bisschen auf. Es bleibt erstmal trocken bis zum Abend. Tiefstwerte dann um die 9 Grad in der Nacht und es wird Regen kommen, teilweise auch ziemlich kräftig. Das hält sich dann morgen und wir kriegen es insgesamt mit einem deutlich kühleren Mittwoch zu tun. Tageshöchstwerte morgen nur noch so bei 12, 13 Grad.
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0: A100 Stadtring Richtung Wedding, Baustelle Detmolder Straße, hier 10 Minuten länger einplanen. Gesundbrunnen, die Soldiner Straße ist wegen eines Feuerwehreinsatzes vollgesperrt in beiden Richtungen zwischen Prinzenallee und Koloniestraße. Sie stehen im Feierabendstau in Friedrichshain auf der Frankfurter und Karl-Marx-Allee vor dem Frankfurter Tor, Grund dafür eine Ampelstörung. In Treptow und Friedrichshain dauert es länger rund um die Elsenbrücke, in Kreuzberg am Tempelhofer Ufer, im Wedding auf der Seestraße in beiden Richtungen und in Westend auf dem Fürstenbrunner Weg Richtung Spandauer Damm. Grünau, Adlergestell statt auswärts zwischen Stelling-Janitzki-Brücke und am Seegraben ist an einer Baustelle die rechte Spur gesperrt. 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
0: Ach Mensch, Helene Fischer. Also so ein bisschen tut sie mir ja leid. Also die erreicht ja irgendwie alles, ist Deutschlands Schlagerstar Nummer 1, geht auf große 360-Grad-Bühnen, 20 Jahre Jubiläumstour in diesem Jahr. Aber sie hat Wünsche, die sie sich noch nie erfüllt hat. In einem Interview hat sie jetzt gesagt, unsere Schlagerkönigin Helene Fischer, sie würde gerne mal mit Brian Johnson, dem Sänger von AC/DC, zusammen singen. Wir haben da mal was gebastelt. Helene Fischer zusammen mit AC/DC. Welturaufführung in 10 Minuten hier auf RBB 88.8. Hier ist Michael Jackson. Will you be there? Die 90er. Home.

Achtung Autofahrer, Warnhinweis aus der RBB 888 Verkehrszentrale. Vorsicht bitte auf der A115 Avus Richtung Dreieck Funkturm. An der Ausfahrt Hüttenweg steht ein brennendes Auto. Vorsicht bitte, brennendes Auto, Ausfahrt Hüttenweg auf der Avus in Fahrtrichtung Dreieck Funkturm. 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

88,8 und jetzt hätte ich gerne mal eine Fanfare. Tusch! Denn RBB 88,8 erfüllt die verrücktesten Wünsche heute von Fischer Helene, Schlagerkönigin von Deutschland. Eigentlich hat sie ja im Leben alles erreicht. Glückliche Familie, geht jetzt im Sommer auf 20 Jahre Bühnenjubiläum-Tournee mit einer 360-Grad-Stadion-Tournee-Bühne und ist alles in allem ein sehr glücklicher Entertainer. Aber in einem Interview hat Helene Fischer jetzt gesagt, in ihrer Teenie-Zeit war sie Metal-Fan und sie hätte wahnsinnig gerne in einer Band gesungen, aber in ihrem rheinland-pfälzischen Heimatkaff Wöllstein gab es leider keine Heavy-Metal-Band. Deswegen ist sie zur Musical AG in die Schule gegangen und der Rest ist Geschichte. Sie würde wahnsinnig gerne mal mit einem echten Rockstar zusammen singen, zum Beispiel mit Brian Johnson von AC/DC. So, und genau da kommt die gute Fee von RBB 88,8 ins Spiel und bringt Helene mit AC/DC zusammen.

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0: Ach toll, RBB888 Hörerin Natascha tickt so ähnlich wie ich auf unsere Social Media Frage heute: Mit welchem Promi wärt ihr gerne befreundet? Antwortet sie: Ernie und Bert. Ich auch. Super, Natascha, da teilen wir was. Eine gemeinsame Leidenschaft. Apropos Promi, George Clooney wird morgen 65 und Lydia Mikiforow aus unserem Guten Morgen Berlin-Team hat versprochen, morgen zur allerfeinsten Berliner Frühstückszeit hier auf RBB 888 in aller Öffentlichkeit zu erklären, was sie mit George Clooney so zu schaffen hat. Ich bin mal sehr gespannt, was da so rauskommt. Das hat alles irgendwie mit einer eskalierten Party in Hellersdorf zu tun. Näheres morgen früh hier auf RBB 888, gleich die 80er mit Eric Carmen.
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0: In Berlin hier auf RBB 88.8. Jetzt die 16 Uhr Nachrichten und danach Culture Club, Green Day, John Farnham und.
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0: Die Nachrichten mit Ricardo Westphal.
2: Guten Tag, der Bund plant ein milliardenschweres Investitionsprogramm für Kindertagesstätten. Wie das Bundesfamilienministerium mitteilte, sollen die Bundesländer in den kommenden 3 Jahren insgesamt 4 Milliarden Euro bekommen. Mit dem Geld sollen Kitas saniert und die Ausstattung verbessert werden. Ministerin Karin Prien erklärte, Kitas hätten eine wichtige Funktion. Sie entschieden zusammen mit dem Elternhaus, ob ein Kind gute Startchancen hat. Der mutmaßliche Amokfahrer von Leipzig ist auf eigenen Wunsch im April stationär in einer Psychiatrie behandelt worden. Das sächsische Sozialministerium teilte auf Anfrage mit, der Aufenthalt sei kurz gewesen. Es habe keine Hinweise auf Eigen- oder Fremdgefährdung gegeben. Daher habe man den 33-Jährigen nicht am Verlassen der Klinik gehindert. Bei der Amokfahrt waren gestern 2 Menschen getötet worden. Alle Verletzten sind mittlerweile außer Lebensgefahr. In Leipzig wehen Fahnen auf Halbmast. In der Nikolaikirche findet am Abend ein Trauergottesdienst statt. Die gesetzlichen Krankenkassen fordern, dass die Pflege gerade in der Pflegeversicherung überarbeitet werden. Aus Sicht der Kassen ist durch das zurzeit geltende System die Zahl der Anspruchsberechtigten deutlich gestiegen. Ziel müsse aber sein, dass vor allem diejenigen Hilfe bekommen, die wirklich darauf angewiesen sind, so Verbandschef Blatt. Das System sei sonst nicht finanzierbar. Bundesgesundheitsministerin Warken hat bereits angekündigt, sie wolle bis Mitte Mai Vorschläge für eine Pflegereform vorlegen.
3: Und jetzt das Wichtigste aus Berlin.
2: Der Senat hat heute offiziell seine Pläne vorgestellt, wie Olympische Spiele in der Hauptstadt aussehen könnten. Der regierende Bürgermeister Wegner sagte, man wolle vor allem bestehende Sportstätten nutzen. Zum Beispiel soll das Olympiabad saniert und überdacht werden. Insgesamt rechnet der Senat mit Kosten in Höhe von 1,6 Milliarden Euro für die nötige Infrastruktur. Der Deutsche Olympische Sportbund entscheidet im September, welche Stadt oder Region Kandidat für die Spiele frühestens in 10 Jahren wird. In Marzahn-Hellersdorf ist in der Nacht ein BVG-Bus mit einem Auto zusammengeprallt. Dabei wurden 5 Menschen leicht verletzt, wie ein Polizeisprecher dem RBB am Nachmittag sagte. Zum Zusammenstoß kam es demnach kurz nach 4 an der Kreuzung Blumberger Damm-Sizilienstraße. Nach Zeugenaussagen soll eine der beiden Fahrerinnen die Vorfahrt missachtet haben. Der Unfallhergang wird zurzeit ermittelt. 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
0: Tageshöchsttemperatur erreicht 19 Grad zurzeit in Steglitz, 19 Grad auch in Tempelhof. 18 Grad auf dem Thermometer in Friedrichshagen. Viele Wolken am Himmel, ab und an aber auch mal ein Sonnenloch. Die zweite Tageshälfte heute eher trocken. In der Nacht kommt dann ja ganz schön kräftiger Regen auf uns zu. Tiefstwerte um die 9 Grad. Und morgen am Mittwoch kann es immer mal wieder regnen. Tageshöchstwerte deutlich kühler als heute, maximal 12 Grad.
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0: A100 Stadtring Richtung Wedding, 10 Minuten Baustellenstau, Höhe Detmolder Straße. Länger dauert es im Feierabendverkehr in Friedrichshain am Frankfurter Tor. Auf der Landsberger Allee stadtauswärts vor der Danziger Straße, in Treptow und Friedrichshain rund um die Elsenbrücke, in Kreuzberg am Tempelhofer Ufer, im Wedding auf der Seestraße in beiden Richtungen, in Köpenick auf der Rudolf-Rühl-Allee Richtung S-Bahnhof Wuhlheide. Und auf dem Hüttenweg in Zehlendorf staut es sich Richtung Avus, Grund dafür ist ein Fahrzeugbrand. Eine Meldung von der S-Bahn, Polizeieinsatz, deswegen müssen Sie aktuell auf den Ringbahnlinien S41, 42 und bei den Linien S46 und 47 mit Verspätungen und Ausfällen rechnen. 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
0: So, versprochen ist versprochen. Jeden Tag in dieser Woche holen Sie sich um 16.15 Uhr tolle Tickets hier auf RBB 888. In 10 Minuten machen Sie Ihren Besuch bei Peter Schilling. Klar, morgen im Carl Zeiss Großplanetarium. Seit Monaten komplett ausverkauft, aber last minute habe ich 2 Tickets für Sie zurückgelegt. Die holen Sie sich 15:45 hier.

Was für eine Mega-Konzertwoche, diese erste Woche im Mai. Hier ist RBB 88.8 und in dieser Woche auf den Bühnen dieser Stadt Christopher Cross, Peter Schilling, Alvaro Soler, Wet, Wet, Wet und das tolle 90er-Jahre-Berlin-Musical Wir sind am Leben im Theater des Westens natürlich auch. Und Tickets holen Sie sich jeden Tag hier auf RBB 88.8, immer um 16.15 Uhr. Das ist, nach meiner Kenntnis, genau in diesem Moment. Holen Sie sich jetzt mit einem Anruf Tickets im Wert von fast 140 Euro für den Mann, mit dem die neue Deutsche Welle erst so richtig ins Weltall abgehoben hat.

Peter Schilling mit seiner coolen 360-Grad-Planetarium-Show morgen im Carl Zeiss Großplanetarium, seit Monaten ausverkauft. Aber hey, wir von RBB 888 haben die Tickets für Sie. Jetzt anrufen 030 für Berlin und dann 3032 888 100. Peter Schilling für Sie, 3032 888 100 in Berlin. Und während Sie tippen, spiele ich Major Tom Peter Schilling 80er auf RBB 888.

0: Also bei der Fußball-WM im Sommer will ich diesen Song möglichst oft hören. Peter Schilling, Major Tom, völlig losgelöst, die Torhymne der deutschen Fußballnationalmannschaft. Aber Sie werden diesen Song morgen Abend live in Berlin hören, und zwar im Zeiss Großplanetarium. Mit den Tickets, die Sie jetzt hier auf RBB 88.8 gewinnen. Und die Ivona ist die glückliche Siegerin, Ivona aus Mariendorf. Herzlich willkommen.
1: Wow, wie cool.
0: Ja, sehr schön. Wunderbar, du bist dabei. Erstmal tief durchatmen.
1: Ja.
0: Genau. Und du willst mit deinem Sohn dahin gehen. Wieso denn das?
1: Richtig, weil der in der Projektwoche sozusagen die 90er Jahre hatte und die das Lied aufgeführt haben und ganz viele Lieder noch von Peter Schilling. Ja. Und das wäre für ihn sozusagen eine weitere Bildungsstunde.
0: Das ist ja geil, da will Mutti sozusagen Hausaufgabenhilfe geben.
1: Genau.
0: Geil, aber ich hoffe, du wirst auch deinen Spaß haben, weil du damals in den 80ern auch auf Peter Schilling abgefahren bist.
1: Na klar, ich bin ja ein Kind der 80er Jahre, in den 90ern groß geworden, und deswegen natürlich hat mich die Musik seitdem mitverfolgt.
0: Ja, und das Tolle ist ja, das ist ja nicht einfach ein Konzert, sondern das ist ja so eine immersive Show, also das ist mit einer Videoshow unter dieser Kuppel da im Zeiss Großplanetarium, und die Musik ist auch extra auf den Raum abgestimmt und so. Ich glaube, das wird ganz, ganz, ganz groß für euch beide.
1: Ja, das wird's bestimmt. Ich freue mich auf jeden Fall.
0: Na dann, toi, toi, toi und viel Spaß. Und in der Wundertüte von RBB 88.8 gibt's morgen Nachmittag um 16.15 Uhr die nächsten tollen Konzerttickets für diese Woche in Berlin.

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0: 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Fergal Sharkey, ein gutes Herz zu finden, ist eine schwere Angelegenheit. Ja, aber einen guten Radiosender zu finden, ist gar nicht schwer. RBB 88.8 hören, 80er, 90er für Sie gleich mit Rufus und Chaka Khan. 16.30 Uhr.
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3: Guten Tag. Ausrichtung der Olympischen Sommerspiele. Rund 4,8 Milliarden Euro werden laut Senatskonzept veranschlagt, um die Wettkämpfe durchzuführen. Die Summe könne über Ticketverkauf, Übertragungsrechte und Sponsoring komplett refinanziert werden, hieß es heute. Hinzu kommen laut der Schätzung Kosten von knapp 1,6 Milliarden Euro für Investitionen in die Sportinfrastruktur von Berlin. Der Olympiabeauftragte der Stadt, KW Niromand, wirbt für die Investitionen.
4: Wenn wir hier von 5 Milliarden oder 4,8 Milliarden Ausgabe reden, diese Ausgaben bedeuten hier nicht, dass die Scheine in den Spree fließen. Das bedeutet Investition in die Region. Das bedeutet Arbeitsplätze, die damit verbunden sind. Deswegen sind in Paris 180.000 neue Arbeitsplätze entstanden. Das ist dahinter diesen Zahlen.
3: DRK-Klinikstandort in Mitte wird geschlossen. Das Krankenhaus an der Drontheimer Straße soll bis Ende 2028 mit dem Standort Westend zusammengelegt werden. Das Klinikum dort soll den Großteil der etwa 400 Mitarbeiter aus Mitte sowie Fachbereiche wie die Gefäßchirurgie, Diabetologie und Pneumologie übernehmen. Protest am Tag zur Gleichstellung von Menschen mit Behinderung. Ein Aktionsbündnis von Wohlfahrts-, Behinderten- und Sozialverbänden hat zu einer Demo durch Mitte aufgerufen. Von dort berichtet RBB 88.8-Reporterin Miriam Keuter.
5: Barrierefreiheit ohne Ausnahme. So lautet die Forderung der Menschen hier im Brandenburger Tor. Menschen im Rollstuhl, Blinde oder chronisch Kranke. Es sind mehrere hundert, die jetzt zum Roten Rathaus ziehen. Sie kämpfen für den Erhalt von Zuschüssen, um trotz Behinderung selbstständig leben zu können. Dazu zählt auch der barrierefreie Wohnungsbau, frei zugängliche Restaurants und Arztpraxen und digitale Angebote für alle. Behinderung sei wie das Leben in einer Parallelwelt, sagte eine Protestteilnehmerin. Das müsse sich jetzt endlich ändern.
3: Immer weniger neugeborene Kinder. Im vergangenen Jahr gab es hier in Berlin rund 33.200 Geburten. Das waren rund 1.700 weniger als 2024 und gleichzeitig so wenige wie noch nie seit Beginn dieser Statistik. Unter dem Strich hat Berlin Einwohnerinnen und Einwohner verloren. Im vergangenen Jahr sind rund 4.660 Menschen mehr gestorben als geboren. Energiebonus für Haushalte mit niedrigem Einkommen. Für Haushalte, denen ein Wohnberechtigungsschein zusteht, sollte es ein Grundkontingent von 500 Kilowattstunden Ökostrom im Jahr kostenfrei geben. So der Vorschlag der Berliner Grünen. RBB 24 Landespolitik-Reporter Jan Menzel.
6: Wir wollen denen helfen, die es wirklich nötig haben, begründet Grünen-Fraktionschef Graf den Vorschlag. Anders als beim Tankdeckel der Bundesregierung wolle man Berlin zudem unabhängiger von fossiler Energie und Preisschwankungen machen. Der Gratisbonus soll die Grundversorgung abdecken, zum Beispiel für Kühlschrank und Waschmaschine. Für alles, was darüber hinaus verbraucht wird, müssten weiter marktübliche Preise bezahlt werden. Pro Haushalt rechnen die Grünen mit einer jährlichen Entlastung von 350 Euro.
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2: Na, so ganz knapp unter 20 Grad sind die Tageshöchstwerte heute. 19 Grad zurzeit in Tempelhof, 19 Grad auch in Wannsee, 18 Grad sind es in Adlershof. Dazu Wolken mit Lücken. Erstmal ist es noch trocken. In der Nacht kommt dann Regen auf bei Tiefstwerten um die 9 Grad. Und morgen kann es teilweise recht regnerisch werden. Regnerisch. Und außerdem auch deutlich kühler als heute. Maximal 12 Grad morgen am Mittwoch.
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2: A100 Stadtring Richtung Wedding. An der Baustelle Detmolder Straße brauchen Sie etwa 10 Minuten länger. Stau auch im weiteren Verlauf dann nochmal vor dem Dreieck Funkturm. A115 AWUS. Hier ist die Ausfahrt Hüttenweg jetzt in beiden Richtungen gesperrt. Grund dafür ein brennendes Auto. Länger dauert es in Friedrichshain auf der Landsberger Allee stadtauswärts vor der Danziger Straße. In Lichtenberg, Frankfurter Allee stadtauswärts. In Treptow und Friedrichshain rund um die Elsenbrücke. In Kreuzberg auf dem Tempelhofer Ufer und in Köpenick auf der Rudolf-Rühl Allee Richtung S-Bahnhof Wohlheide. Dahlem, Königin-Luisa-Straße, die ist Richtung Grunewaldstraße zwischen Arnim-Allee und Königin-Luise-Platz wegen einer Baustelle bis Mitte Dezember gesperrt. Und eine Meldung noch von der S-Bahn, Polizeieinsatz, deswegen müssen Sie auf den Linien S41, 42, 46 und 47 mit Verspätungen und Ausfällen rechnen. 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
2: Na, wie hätten wir es denn gerne? So eine Outdoor-Landschaft mit Lounge-Sesseln, Sonnensegeln und Outdoor-Küche im parkartigen Gartengelände oder doch eher so ein, weiß ich nicht, Küchenbrett mit ein paar Kräutern drauf. 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Nochmal die Nummer 30 32 88 8 100 in Berlin. Das sind die 80er für Sie. Absolute Funk-Legenden. Rufus und Chaka Khan aus den USA. Ain't nobody.

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0: 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Und jetzt am Telefon ist die Tina aus Mitte.

0: Bitte, schönen guten Tag.
1: Ja, hallo, schönen guten Abend.
0: Hallo Tina, das ist dein Gewinnertusch hier auf RBB 88.8 gewesen.
1: Oh, super, danke.
0: Sehr schön, 100 Euro für dich, für deinen Garten. Erdbeeren. Erdbeeren? Ja?
1: Ja, sehr gerne Erdbeeren. Lecker.
0: Okay. Ey, für 100 Euro, wie viele Erdbeeren kriegst du da? Da kannst du ein ganzes Erdbeerfeld kaufen, oder?
1: Wahrscheinlich ein ganzes Hochbeet voll, ja.
0: Super, wo kommt's hin? Also hast du so einen Balkongarten oder wie sieht das
1: bei
0: euch
1: aus? Wir haben einen Schrebergarten.
0: Ah, okay, wo denn?
1: Genau,
0: ja.
1: In Berlin.
0: Ich höre... Ich höre begeisterte Kinderstimmen. Sehr schön, okay. Ja, und nichts macht mehr Spaß, als mit kleinen Kindern Erdbeeren zu pflücken, wenn sie dann reif sind.
1: Nicht irgendwie wegfaulen oder so.
0: Okay, hey, toi toi toi, euch beim Erdbeerenpflanzen und beim Erdbeerpflücken. Und wenn Sie genauso ein Glück haben wollen wie Tina, hier 100 Euro Gutschein abstauben, dann auf diesen Sound achten. Wenn es so schön zwitschert und Kuckuck macht zwischen zwei Songs auf RBB 88.8, dann anrufen und gewinnen.
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0: RBB 888 hier, ganz feine 80er Popmusik gleich für Sie am Start mit Belinda Carlisle.
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0: Es ist 17 Uhr in Berlin.
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2: Guten Tag. Jens Spahn bleibt Vorsitzender der Bundestagsfraktion von CDU und CSU. Die Unionsabgeordneten bestätigten den CDU-Politiker am Nachmittag mit knapp 87% im Amt. Vor einem Jahr hatte Spahn noch über 91% bekommen. In den Reihen der Union war zuletzt der Unmut über Kompromisse mit der SPD gewachsen. Spahn äußerte Verständnis dafür, warnte vor seiner Wiederwahl aber auch vor zu viel öffentlichem Streit. 141 Gesetze in einem Jahr zeigten, dass die Regierung nicht nur debattieren, sondern auch entscheiden könne, betonte Spahn. Der mutmaßliche Amokfahrer von Leipzig ist auf eigenen Wunsch im April stationär in einer Psychiatrie behandelt worden. Das sächsische Sozialministerium teilte auf Anfrage mit, der Aufenthalt sei kurz gewesen. Es habe keine Hinweise auf Eigen- oder Fremdgefährdung gegeben. Daher habe man den 33-Jährigen nicht am Verlassen der Klinik gehindert. Bei der Amokfahrt waren gestern zwei Menschen getötet worden. Alle Verletzten sind mittlerweile außer Lebensgefahr. In Leipzig wehen Fahnen auf Halbmast. In der Nikolaikirche findet am Abend ein Trauergottesdienst statt. Der Internetkonzern Meta will das Alter von Kindern und Jugendlichen auf seinen Plattformen Instagram und Facebook künftig stärker kontrollieren. Wie das Unternehmen mitgeteilt hat, wird dafür der Einsatz von künstlicher Intelligenz ausgeweitet. Sie solle Fotos, Videos und Kommentare darauf abscannen, ob ein minderjähriger Nutzer dahinter stecken könnte. Ziel sei es, Kinder unter 13 Jahren von den Plattformen fernzuhalten. Die EU-Kommission drängt Meta schon seit langem dazu.
3: Und jetzt das Wichtigste aus Berlin.
2: Der Senat hat heute offiziell seine Pläne vorgestellt, wie Olympische Spiele in Berlin aussehen könnten. Der regierende Bürgermeister Wegner sagte, man wolle vor allem bestehende Sportstätten nutzen. Zum Beispiel soll das Olympiabad saniert und überdacht werden. Insgesamt rechnet der Senat mit Kosten in Höhe von 1,6 Milliarden Euro allein für die nötige Infrastruktur. Der Deutsche Olympische Sportbund entscheidet im September, welche Stadt oder Region Kandidat für die Spiele in frühestens 10 Jahren wird. Brandenburgs Ministerpräsident Woidke hat die Idee einer Länderfusion mit Berlin erneut klar abgelehnt. So etwas habe heutzutage noch weniger Chancen als vor 30 Jahren, sagte der SPD-Politiker der Märkischen Allgemeinen Zeitung. Brandenburg habe inzwischen ein großes Selbstbewusstsein entwickelt. Die Menschen hier würden sich mit ihrem Land identifizieren, so Woidke. Bei einer Abstimmung heute vor 30 Jahren war die Länderfusion von Berlin und Brandenburg an der Ablehnung der Brandenburger gescheitert. Berlins regierender Bürgermeister Wegner betonte auf RBB 888, dass es wichtig sei, dass beide Bundesländer eng zusammenarbeiten. 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
0: 19 Grad in Biesdorf, 20 Grad in Tiergarten. In der Nacht geht's runter auf 9 Grad, morgen nur 12 Grad und dann soll es doch mal regnen.
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0: 100 der Stadtring Richtung Wedding an der Baustelle Detmolder Straße. Wieder mal 10 Minuten länger. Stau auch im weiteren Verlauf vor dem Dreieck Funkturm. Achtung, A115 die AWUS. Die Ausfahrt Hüttenweg ist in beiden Richtungen gesperrt. Ein Auto brennt dort. B1, B5 stadtauswärts. Auf der Straße Altfriedrichsfelde ist in Höhe Rosenfelder Straße eine Spur nach Wasserrohrbruch gesperrt. Es dauert länger in Mitte vor der Mühlendammbrücke in beiden Richtungen. In Friedrichshain auf der Landsberger Allee, stadtauswärts vor der Danziger Straße, in Lichtenberg, Frankfurter Allee, stadtauswärts, in Treptow voll und in Friedrichshain rund um die Elsenbrücke. Voll in Kreuzberg auf dem Tempelhofer Ufer und in Köpenick auf der Rudolf-Rühl-Allee Richtung S-Bahnhof Wuhlheide. S-Bahn-Probleme. Polizeieinsatz deshalb bei der S41, 42, der 46 und der 47 bitte mit Verspätungen und Ausfällen rechnen.
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0: Ich grüße Sie. Eben haben wir es bei Ricardo in den Nachrichten gehört. Der regierende Bürgermeister und der Senat, sie wollen die Olympischen Spiele. Entweder 2036, 40 oder 44. Der regierende Bürgermeister hat die wichtigsten Ideen vorgestellt heute.
5: Dass zum Beispiel die Eröffnungsfeier auf dem Tempelhofer Feld stattfinden kann. Ein einzigartiger, ein besonderer Ort. Auch mit einer Geschichte. Und wir wollen mit unserem Konzept Geschichte und Zukunft verbinden.
0: Tja, am Brandenburger Tor ist auch einiges Spannendes geplant. Und was das Ganze kosten soll, wurde heute auch das erste Mal veröffentlicht. Das alles präsentieren wir Ihnen in 6 Minuten auf RBB

0: Die 90er mit den Backstreet Boys, hier ist RBB 88.8 und wir reden über mögliche Olympische Spiele in Berlin. Mit Sebastian Schöbel aus unserer Redaktion Landespolitik. Hallo Sebastian.
1: Grüß dich, hallo.
0: Du hast dir heute die Präsentation mal angehört, was Berlin so plant, falls wir 2036, 40 oder 44 für diese Spiele den Zuschlag erhalten sollten. Fangen wir an mit der Eröffnungsfeier. Soll stattfinden auf dem Gelände des Tempelhofer Feldes. Viele haben ja gedacht, naja, muss ja im Olympiastadion stattfinden. Also das Komitee hatte eine andere Idee. Warum? Wie soll das aussehen?
1: Ja, man will vor allem etwas Spektakuläres schaffen. Man will einen Ort finden, der einerseits für Berlin steht, andererseits im Prinzip auch für die Freiheit steht. Der Tempelhofer Flughafen war ja damals auch Ort der Luftbrücke, hat uns mit der Welt verbunden, so das erste Tor zur Welt für Berlin. Und da will man eben auch diese Anknüpfung schaffen. Ne? Berlin zeigt sich der Welt, präsentiert sich der Welt, präsentiert einen ziemlich eindrucksvollen und einzigartigen Ort. Gibt's ja so in eigentlich keiner anderen Stadt. Und deswegen will man da hin und man will diesen Ort mit einem gelben, also auf die Straße gemalten gelben Pfad bis zum Olympiastadion verbinden. Man kann also dann diesen gelben Pfad durch die ganze Stadt verfolgen, mit dem Fahrrad oder zu Fuß oder wie auch immer. Und dann kommt man am Olympiastadion raus, wo natürlich dann der Hauptakt ist, die Leichtathletik und so weiter. So stellt man sich das vor und es soll dann entlang der Strecke und an großen Wahrzeichen in Berlin auch noch so olympische Ringe geben, die da dranhängen. Also da hat man sich schon einiges einfallen lassen und dann eben das Brandenburger Tor als der nächste Knaller.
0: Das Brandenburger Tor, ja, das ist für alle Touristen wichtig, wissen wir, für uns natürlich auch. Wir sollen der Quadriga in die Augen blicken können?
1: Ja, aber bitte nicht anfassen, ne? Also man soll dann da auf einer langen Rampe, sehr langen Rampe wirklich hochlaufen können, auch mit dem Rollstuhl übrigens hochkommen können. Deswegen ist der Anstieg auch wirklich extrem lang und mit dieser Rampe soll man wirklich bis auf die Quadriga oder bis zur Quadriga hoch, nicht obendrauf, und soll dann vom Brandenburger Tor einen nicht nur schönen Ausblick genießen können, sondern vor allem sieht man dann von dort den Medal Plaza, also da, wo dann die ganzen Medaillen auch wirklich vergeben werden. Das ist die Idee des Senats, dass die Sportlerinnen und Sportler von ihren Sportstätten dann nach dem gewonnenen Wettkampf zum Brandenburger Tor kommen und dort ihre Medaille bekommen. Und das soll man dann eben auch spektakulär von ganz oben vom Brandenburger Tor aus beobachten können.
0: Die Olympiagegner wollen ja gar nicht, dass hier Medaillen verteilt werden. Und sie sagen, ist sowieso zu teuer. Heute liegen erste Kostenschätzungen auf dem Tisch. Erzähl mal.
1: Ja, wir haben interessante Zahlen gehört. Auf der einen Seite, die reine Durchführung dieses Großereignisses soll wohl ungefähr 4,8 Milliarden Euro kosten. Also die reine wirklich Durchführung. Dem stehen dann aber laut Senatsprognose gegenüber mehr als 5 Milliarden Euro Einnahme, sodass am Ende ein Plus bleibt von 420 Millionen Euro. Achtung, alles Prognose. Und von diesem Geld soll tatsächlich das meiste auch in Berlin bleiben, um dann hier weiter zu investiert zu werden, zum Beispiel in den Breitensport. Aber das ist nur ein Teil. Der andere Teil ist eben die notwendige Investitionen, die Infrastruktur, vor allem die Sportstätten, die modernisiert werden müssen. Und da wird eine Summe von rund 1,6 Milliarden Euro zusätzlich nochmal veranschlagt. Und das ist Geld, das wird vor allem das Land Berlin und der Bund in die Hand nehmen müssen. Und was dann die ganzen Sicherheitsmaßnahmen kosten, das ist noch gar nicht klar. Also diesen ganzen Block, und der ist relativ viel, da kommt auch nochmal ein ordentlicher Milliardenbetrag zusammen, den kann man im Augenblick einfach noch nicht abschätzen, sagt der Senat. Das kann allerdings tatsächlich auch noch keiner der Orte, die sich gerne für Olympia bewerben wollen.
0: Ja gut, aber jetzt liegen noch ein paar mehr Aspekte schon mal auf dem Tisch. Ganz kurz, überzeugend, ja oder nein?
1: Ich glaube, die Bilder sahen gut aus, aber ob das reicht, um vor allem München und Hamburg, die im Augenblick die Nase vorne haben, zu schlagen, ich wage es zu bezweifeln. Ich bin da sehr skeptisch.
0: Hast du gleich einen Akkord bekommen hier.
1: Gleich eine Schelle.
0: Einschätzung von Sebastian Schöbel aus unserer Redaktion Landespolitik. Vielen Dank. Hier ist RBB 88.8. Es ist 16 nach 5. Schönen Nachmittag.

0: Hier ist RBB 888 um 19 nach 5. Europäischer Protesttag zur Gleichstellung von Menschen mit Behinderung. So heißt der Tag heute offiziell. Und deshalb demonstrieren Betroffene vor dem Sitz des regierenden Bürgermeisters, also vor dem Roten Rathaus. Dort ist unsere RBB 888 Reporterin Miriam Keuter, die das die ganze Zeit verfolgt. Die Kundgebung läuft wohl noch. Grüß dich, Miriam.
1: Hallo Ingo.
0: Ein bisschen was können wir jetzt ganz leise auch schon hören. Wie sieht dieser Protest denn aus? Wer ist denn so gekommen?
1: Jede Menge Menschen sind gekommen und du sagst es gerade, es läuft gerade die Abschlusskundgebung hier vom Roten Rathaus und gerade eben hat gesprochen unsere Sozialsenatorin Frau Kieseltepe. Es sind wirklich viele Menschen da. Ich tue mich immer sehr schwer im Schätzen. Ich würde aber sagen, so rund 1500, vielleicht auch 1900 ungefähr. Und für einige war das hier vom Brandenburger Tor hierher wirklich ein sehr beschwerlicher Weg, weil natürlich viele mit dem Rollstuhl gekommen sind und dabei sind. Es wären vermutlich noch viel, viel mehr gewesen, denn als die Protestzugspitze eigentlich schon lange unterwegs war auf der Straße unter den Linden, da mussten ganz viele am U-Bahnhof Brandenburger Tor nämlich zurückbleiben. Rollstuhlfahrer, die alle auf den einzigen Fahrstuhl dort warten mussten. Also das ist ein Ding, weil natürlich ja vermutlich von Menschen konzipiert, die wirtschaftlich denken und noch nie darauf angewiesen waren. Also nur ein Fahrstuhl. Und damit sind wir natürlich sofort beim Thema gewesen.
2: Es ist ja nicht nur so, dass wir, die sichtbaren Rollstuhlfahrer, davon profitieren oder eben negativ davon profitieren, sondern alle. Also jeder, der irgendwie Sport macht, kann mal ein Bein gebrochen haben. Der freut sich über einen Aufzug. Wir alle werden älter, wir brauchen das. Und wir, ne, unsere Gesellschaft wird älter. Und es hat in ein paar Jahren werden ganz, ganz viele Leute sehr froh sein, irgendwie ein bisschen barrierefrei irgendwas vorzufinden.
1: Also das ist Katrin. Katrin habe ich getroffen und Katrin sitzt seit 10 Jahren im Rollstuhl. Die ist mit dabei hier. Und worauf sie anspielte, ist natürlich das Bundesgleichstellungsgesetz. Das wird am Donnerstag im Bundestag auf der Ebene neu verhandelt und soll nachgebessert werden. Denn worum es den Menschen natürlich hier geht, ist klar. Es geht um gleiche Möglichkeiten. Es geht um Teilhabe. Es geht um Teilhabe und Möglichkeiten im Beruf, beim Wohnen, bei der Mobilität. Eben all das, was uns ja laut Grundgesetz auch zusteht. Und sie hat es an so einem schönen Beispiel gemacht. Sie sagte, wenn sie jetzt zum Lieblingsitaliener geht und da gibt es keine Rollstuhlrampe, dann kann sie zwar klagen, bekommt vermutlich auch recht, aber das heißt dann eben noch lange nicht, dass dann auch irgendwas gebaut wird und deshalb müsste da viel, viel passieren. Und dann habe ich noch die 37-jährige Josi getroffen und die sagte mir, mit Blick auf die Gesundheitsreform hat sie Sorge, dass es bei den Zuschüssen für Hilfen, dass da viel gekürzt wird in Zukunft, also so bei Dingen wie Toilettensitzen, bei Gehhilfen oder auch bei Fahrdiensten.
3: Ich bin selber seit über 20 Jahren halbseitig gelähmt. Und es wird Zeit, der Politik und der Gesellschaft mal zu zeigen, wie wichtig zum Beispiel Eingliederungshilfe für Menschen mit Behinderung ist oder auch Familien, deren Angehörige auf welche Art auch und Weise auch immer eingeschränkt oder behindert sind, wo einfach ein zusätzliches Pflegepersonal mit angeheuert werden muss.
1: Hallo Herr Merz, hallo Frau Baas. So steht es hier auf einem der großen Plakate. Da geht es um die Eingliederungshilfe. Eingliederungshilfe, schwieriges Wort. Das soll nicht gekürzt werden. So fordern es ganz viele auf diesen vielen 100 Plakaten hier bei der Abschlusskundgebung, die alle noch in den Himmel gehalten werden.
0: Dankeschön. Miriam Keuter live vom Roten Rathaus. Heute der Europäische Protesttag zur Gleichstellung von Menschen mit Behinderung. Hier ist RBB 888. Mit mehr 90ern mit Caught in the Act.

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1: Ricardo Westphal ist im Studio.
2: Ausrichtung möglicher Olympischer Sommerspiele. Rund 4,8 Milliarden Euro werden laut Konzept des Senats veranschlagt, um die Wettkämpfe in Berlin durchzuführen. Die Summe könne über Ticketverkauf, Übertragungsrechte und Sponsoring komplett refinanziert werden, hieß es heute. Hinzu kommen laut der Schätzung Kosten von knapp 1,6 Milliarden Euro für Investitionen in die Sportinfrastruktur. Ziel seien aber nachhaltige Spiele, betonte der regierende Bürgermeister Wegner.
3: Wir können quasi morgen die Spiele ausrichten. Wir brauchen keine neuen Stadien, keine großen neuen Arenen, sondern wir wollen auf vorhandene Infrastruktur setzen. Wir wollen sie modernisieren und somit fit machen für die Zukunft, dass sowohl der Profisport, aber vor allem der Breitensport, die Berlinerinnen und Berliner davon profitieren werden.
2: Auch München, Hamburg und die Rhein-Ruhr-Region planen sich für die Sommerspiele 2036, 40 oder 44 zu bewerben. Viele Menschen für mehr Inklusion auf der Straße. Laut Polizei sind rund 1000 Teilnehmer auf einer Demo für Gleichstellung in Mitte unterwegs. Da die Kundgebung noch laufe, sei weiterer Zustrom möglich. Unter den Teilnehmern sind auch Menschen, die in Rollstühlen sitzen. Sie fordern unter anderem eine gesetzliche Pflicht zur Barrierefreiheit. DRK-Klinikstandort in Mitte wird geschlossen. Das Krankenhaus an der Drontheimer Straße soll bis Ende 2028 mit dem Standort Westend zusammengelegt werden. Aus unserer Land

0: des politischen Redaktion Tobias Schmutzler.
1: Die Zusammenlegung sei notwendig, um langfristig kosteneffizient zu arbeiten, so Christian Friese, Vorsitzender der Geschäftsführung der DRK-Kliniken Berlin. Das Klinikum Westend soll den Großteil der etwa 400 Mitarbeiter aus Mitte übernehmen, genauso wie die Fachbereiche Gefäßchirurgie, Diabetologie und Pneumologie. Bisher betreut der Standort in Mitte gut 10.000 Patienten im Jahr, in Westend sind es etwa 25.000 Patienten jährlich.
0: Anklage wegen schweren Raubes. Vier Männer sollen vergangenes Jahr insgesamt 7 Menschen überfallen und teilweise schwer verletzt haben, so die Staatsanwaltschaft. So soll ein heute 60-Jähriger bei einem der Überfälle lebensgefährlich am Kopf verletzt worden sein. Die Beschuldigten im Alter von 19 bis 25 Jahren sollen Kunden von Spielbanken und Wettbüros in Mitte überfallen haben, um ihnen erspielte Gewinne und Wertsachen abzunehmen.
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3: 19 Grad in Schmargendorf, 19 in Schmöckwitz. Und der Regen, den wir heute mal gesehen hatten, da hat nicht viel stattgefunden. In der Nacht 9 Grad, morgen könnte es nun regnen. Es wird nicht sehr warm morgen, 12 Grad maximal.
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3: A100 Stadtring Richtung Wedding. An der Baustelle Detmolder Straße immer noch 10 Minuten Zeitverlust. Stau auch im weiteren Verlauf vor dem Dreieck Funkturm. A115 Avus, Ausfahrt Hüttenweg, ist in beiden Richtungen gesperrt. Dort brennt immer noch ein Auto. Es dauert länger in Mitte vor der Mühlendammbrücke Richtung Alex. In Fendpfuhl auf der Landsberger Allee stadtauswärts. In Lichtenberg, Frankfurter Allee stadtauswärts. Und in Treptow voll. Und Friedrichshain rund um die Elsenbrücke. Voll in Kreuzberg auf dem Tempelhofer Ufer und in Karlshorst auf der Treskow-Allee Richtung Tierpark. 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
3: Diese Diskussion wird schon lange geführt. Menschen, die gar kein Geld haben, sollen sie, wenn sie schwarz gefahren sind, mehrfach ins Gefängnis, also Ersatzfreiheitsstrafe, oder kostet das den Steuerzahler zu viel Geld? Eine neue Recherche dazu gleich auf RBB 888. Hier sind die 80er, Man Without Hats.

0: 90er mit den Spice Girls. 1946, hier ist RBB 88.8. Sind Sie schon mal beim Schwarzfahren erwischt worden? Kann ja passieren. Ich habe es einmal erlebt am Alex, und weil der Automat mein Geld nicht genommen hat. Das ist viele Jahre her. Das ist einfach nur rausgeplumpst immer. Und dann kam die Bahn und dachte ich, egal, ich springe da jetzt rein. Und bin sofort an der nächsten Station erwischt worden und musste dann bezahlen. Gut, das war ärgerlich, aber dann war es auch vorbei. Was ist, wenn Sie nicht bezahlen wollen? Wenn Sie das mehrfach tun, dann können Sie ins Gefängnis müssen. Vielleicht können Sie aber auch nicht bezahlen, und auch dann ist es möglich, dass Sie im Knast landen. Sinnvoll oder nicht, denn das ist ja auch teuer für den Steuerzahler. Die Bundesjustizministerin Hubig hat Anfang April vorgeschlagen, wir streichen dieses Delikt mal aus dem Strafgesetzbuch. Aber darauf konnte man sich nicht einigen. Ist Knast die richtige Lösung? Ja oder nein? Kollege Henno Osberghaus vom RBB Fernsehen hat darüber eine Reportage gedreht und weiß jetzt mehr. Grüß dich, Henno.
1: Hallo.
0: Du warst dann auch mal in der JVA Plötzensee mit deinem Team. Ihr durftet drehen. Wie war es so hinter den Gefängnismauern? Was hast du so erlebt?
1: Naja, das ist eben Gefängnis. Das heißt, die Türen sind verschlossen, zumindest in der geschlossenen Abteilung. Und dann besucht man die Menschen in ihrer Zelle. 2x3 Meter Waschbecken, Klo, Spind, Bett.

0: verhaftet?
1: Weil sie gar nicht mitkriegen, dass gegen sie eine Haftstrafe vorliegt. Oder weil sie nicht zum Gefängnis gehen, um sich zu stellen. Sondern die werden dann einfach zack verhaftet und dann sind sie von null auf jetzt in den Knast.
2: Du hast dich auch damit beschäftigt, wie andere Länder das so machen. Das ist bei uns ja schon fast ewiger Streit. Sollen wir solche Menschen ins Gefängnis werfen, ja oder nein? Was hast du für Lösungen mitgebracht?
1: Also Lösung ist es einfach so, manche Städte haben einfach für sich beschlossen, wir stellen keine Strafanzeige mehr. Dann wird es auch nicht zur Straftat sozusagen, jedenfalls keine, die verfolgt wird. Das ist in Potsdam der Fall. Und dann ist ja immer die interessante Frage, gehen dann die Zahlen der Schwarzfahrer nach oben? Und Antwort ist, eigentlich nicht. Das ist die Erfahrung, die in allen Städten gemacht wird, wo das Schwarzfahren nicht mehr mit Gefängnis bestraft wird.
2: Die Schwierigkeit ist ja, dass wir das eben als ungerecht empfinden. Da müssen Leute, da wird nichts geahndet bei denen, bei Sachen, die bei uns geahndet werden würden. Das verletzt bei vielen, glaube ich, das Gerechtigkeitsgefühl. Skandinavien, die sind so ganz pragmatisch.
1: Ja, sie gucken sich das an und gucken, hat dieser Mensch Geld oder nicht. Hat er Geld und will einfach wirklich nicht zahlen, dann muss er in den Knast. Hat er gar kein Geld, dann sagt man, dann kann er auch nicht bezahlen, dann muss er auch nicht ins Gefängnis. So ist das in Schweden.
2: Henno Osberghaus, wenn Sie mehr zum Thema möchten, heute Abend die Doku dazu um 20.15 Uhr im RBB-Fernsehen fürs Schwarzfahren ins Gefängnis. Im Anschluss daran noch ein Talk, Geldstrafe oder Gefängnis, werden Arme härter bestraft. Hier ist RBB 88.8 mit mehr 80ern mit Steve Winwood. Hier ist

0: vor sechs ist es auf RBB 888. E-Scooter, speziell in den Innenstadtbezirken sehen Sie viele Menschen da drauf, aber auch in den Außenbezirken beliebt, um dann schnell nochmal zum Bus oder zur Bahn zu kommen. Ist aber nicht immer ungefährlich. Mitte April stirbt eine 14-Jährige bei einer E-Scooterfahrt in Neukölln. In der vergangenen Woche stürzten zwei 13-Jährige mit ihrem Scooter in Charlottenburg sehr schwer. Gestern eine 59-jährige Frau stirbt nach Unfall mit dem Scooter in Mitte. Die RBB 888-Reporterin Silvia Tix hat sich mit diesen Rollern befasst. Würdest du sagen, Silvia, das sind dramatische Einzelfälle oder ist die Gefahr für die, die damit fahren, gestiegen?
1: Also, dass Menschen beim Unfall mit dem E-Scooter in Berlin sterben, das ist eher die Ausnahme. Meistens sind die Opfer verletzt, manchmal schwer, oft am Kopf oder sie haben Brüche oder Hautabschürfungen. Was raussticht, ist die Zahl der Unfälle mit E-Scootern. Die ist nämlich ganz schön hochgegangen. 2025 hat es laut Polizei 27% mehr Unfälle gegeben als im Jahr davor. Das finden Unfallforscher, mit denen wir gesprochen haben, ganz schön bedenklich. Und sie sehen zwei Hauptgründe dafür. E-Scooter sind wegen ihres Antriebs sehr schnell. Die gehen ja sofort ab wie Schmitz Katze. Und sie sind ziemlich instabil, wegen der oft so kleinen Räder. Da reicht schon eine Unebenheit oder ein hoher Bordstein aus und man stürzt. Zweiter Grund, viele, vor allem junge Leute, unterschätzen das. Die machen sich einen schnellen Spaß, gerne noch zu zweit auf dem Scooter, haben gar keine Erfahrung mit den Fahrzeugen, sind ein bisschen leichtsinnig und dann passieren die Unfälle.
0: Ja, und die Party-People, die so in der Nacht unterwegs sind, da spielt ja der Alkohol immer noch eine Rolle. Gibt es denn Fahrtrainings in Berlin für E-Scooter, habe ich mich gefragt?
1: Ja, es gibt Fahrtrainings, vor allem in den Jugendverkehrsschulen mehrerer Bezirke, zum Beispiel Charlottenburg-Wilmersdorf. Die machen im Sommer eine ganze Menge. Diese Kurse kosten nichts und die macht die Polizei. Am besten guckt man mal im Internet und man muss sich dafür auch anmelden. Die Kurse sind meistens so ab 18 bis 99. Es gibt aber auch spezielle Kurse nur für Senioren oder nur für junge Leute. Muss man einfach mal schauen. Was Schüler insgesamt angeht. Es gibt keine flächendeckende Verkehrserziehung für E-Scooter, so wie wir das aus der Grundschule fürs Fahrrad kennen. Aber es gibt Angebote. Die Berliner Polizei kooperiert da mit einer Handvoll Oberschulen, vor allem im Osten der Stadt. Wer so ein Angebot für sich selbst oder für seine Kinder nun nicht findet, dem raten Fachleute, bitte sich dann langsam rantasten ans Fahren auf dem E-Scooter. Ausprobieren, auf dem Parkplatz testen. Nicht gleich in den Stadtverkehr stürzen. Und über einen Helm nachdenken. Man braucht keine Fahrerlaubnis für den E-Scooter. Aber das heißt nicht, dass die Dinger harmlos wären. Das haben ja alle Experten wieder bestätigt.
0: Silvia Tix war das auf RBB 888. Es ist 5 vor 6.
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0: 80er mit Wham um ganz kurz vor 18 Uhr in Berlin.
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0: Ricardo Westphal mit den Nachrichten.
2: Guten Abend. Jens Spahn bleibt Vorsitzender der Bundestagsfraktion von CDU und CSU. Die Unionsabgeordneten bestätigten den CDU-Politiker am Nachmittag mit knapp 87% im Amt. Vor einem Jahr hatte Spahn noch über 91% bekommen. In den Reihen der Union war zuletzt der Unmut über Kompromisse mit der SPD gewachsen. Spahn äußerte Verständnis dafür, warnte vor seiner Wiederwahl aber auch vor zu viel öffentlichem Streit. 141 Gesetze in einem Jahr würden zeigen, dass die Regierung nicht nur debattieren, sondern auch entscheiden könne, so Spahn. Der Bund plant ein milliardenschweres Investitionsprogramm für Kindertagesstätten. Wie das Bundesfamilienministerium mitteilte, sollen die Bundesländer in den kommenden 3 Jahren insgesamt 4 Milliarden Euro bekommen. Mit dem Geld sollten Kitas saniert und die Ausstattung verbessert werden. Ministerin Karin Prim erklärte, Kitas hätten eine wichtige Funktion. Sie entschieden zusammen mit dem Elternhaus, ob ein Kind gute Startchancen hat. Am dänischen Ende des geplanten Fehmarnbelt-Tunnels wird von heute an das erste Teilstück auf dem Grund der Ostsee abgelegt. Es ist mehr als 200 Meter lang und 40 Meter breit. Darin sind 4 Röhren, durch die in einigen Jahren Autos und Züge fahren sollen. Die insgesamt 89 Tunnelstücke werden von einem Spezialschiff auf den Meeresgrund abgesenkt und dann dort unten zusammengebaut. Wenn der 18 Kilometer lange Tunnel fertig ist, soll er die Fahrzeit auf der Strecke Hamburg-Kopenhagen stark verkürzen.
3: Und jetzt das Wichtigste aus Berlin.
2: Der Senat hat heute offiziell seine Pläne vorgestellt, wie Olympische Spiele in Berlin aussehen könnten. Der regierende Bürgermeister Wegner sagte, man wolle vor allem bestehende Sportstätten nutzen. Zum Beispiel soll das Olympiabad saniert und überdacht werden. Insgesamt rechnet der Senat mit Kosten in Höhe von 1,6 Milliarden Euro allein für die nötige Infrastruktur. Der Olympische Sportbund entscheidet im September, welche Stadt oder Region Kandidat für die Spiele frühestens in 10 Jahren wird. Tausende demonstrieren in Mitte gerade für mehr Inklusion. Laut den Veranstaltern sind rund 6000 Menschen auf einer Demo für Gleichstellung in Mitte unterwegs. Am Roten Rathaus läuft eine Kundgebung. Unter den Teilnehmern sind auch Menschen, die in Rollstühlen sitzen. Sie fordern unter anderem eine gesetzliche Pflicht zur Barrierefreiheit. 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
0: 19 Grad in Lichtenrade, 19 in Lichtenberg. In der Nacht geht's runter auf 9 Grad. Großregen haben wir nicht bekommen, vielleicht morgen. Morgen wird's auch kühl bleiben, 12 Grad maximal.
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0: Wir fangen wieder mal an mit der 100 im Stadtring Richtung Wedding. An der Baustelle Detmolder Straße immer noch 10 Minuten Zeitverlust. Stau auch im weiteren Verlauf vor dem Dreieck Funkturm. Die AWUS, Ausfahrt Hüttenweg, ist in beiden Richtungen immer noch gesperrt. Da steht immer noch das brennende Auto. Länger dauert es in Mitte vor der Mühlendammbrücke Richtung Alex. In Fendfuhl auf der Landsberger Allee stadtauswärts. Lichtenberg, Frankfurter Allee ebenfalls stadtauswärts. Und in Treptow und Friedrichshain rund um die Elsenbrücke. Stockt in Kreuzberg auf dem Tempelhofer Ufer und in Karlshorst auf der Treskow Allee Richtung Tierpark. 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
0: Ich grüße Sie und ich habe Ihnen einen interessanten Berliner eingeladen. Er spielt Maul, Trommel, er stammt aus Stralsund, er hat sein Herz verloren an die Kulturbrauerei, ist aber jetzt Gesamtberliner Kulturmanager. Er heißt Sören Birke. Habe ich irgendwas vergessen wahrscheinlich, aber das klären wir dann gleich noch im Gespräch.
4: Naja, ist schon sehr viel Richtiges gesagt.
0: Ja, schon immerhin.
4: Schönen guten Abend.
0: Rund um die Schönhauser sind Sie vor allem unterwegs, da war auch Ihre erste Wohnung. Was ich an dieser Gegend so toll finde, die war schon magisch vor Mauerfall, auch wenn es noch nicht ganz so voll war. Jetzt ist es total voll und immer noch magisch. Sie haben mir Ihr Herz an dieser Ecke verloren.
4: Ja, ich kenne die Schönhauser von den Berlin-Reisen mit meinen Eltern aus dem Ende der 70er Jahre und das war immer die Straße, in die wir sozusagen nach Berlin reinkamen. Mhm. Ja, eigentlich nur zum Einkaufen oder mal ins Kino oder Theater zu gehen. Damals war es schon für mich mit Kinderaugen schon, wow, das sieht aber ganz anders aus, als was ich kenne aus Schwedt. Und das hat sich irgendwie fortgesetzt. Und mit 17 bin ich dann bewusster dort gelandet. Durch meine Reisen, Trampreisen, habe ich Berliner kennengelernt. Die haben mich da eingeladen. Und dann habe ich wirklich 1983 beschlossen, ich werde, wenn mein Abitur zu Ende ist und meine Armeezeit, werde ich nach Berlin gehen und in den Prenzlauer Berg. Weil der Prenzlauer Berg wirklich zu der Zeit was ausstrahlte, obwohl er völlig ruinös war und völlig kaputt war.
0: Da steigen wir gleich ein, denn wir haben das jetzt mit den zwei Sätzen ein bisschen gerissen. Ja. Aber daran merkt man, dass es wahre Liebe ist bei Ihnen. Ja. Erstmal 90er und Roxette und dann sind wir mit Sören Birke im Prenzlauer Berg von damals mit Einschusslöchern und so. Hello.

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0: Hier ist Grönemeyer, die 80er mit Musik nur, wenn sie laut ist. Ich habe mich schon richtig positiv verquatscht hier mit Sören Birke über die, was ich mal meine Revolutionszeiten nenne. Ne? Da war ich Anfang 20, die großen Demos auf den Magistralen der Hauptstadt der DDR, was dann zum Fall der Mauer irgendwann auch beitrug. Sören Birke war auch schon dort, kam aus Stralsund, lebte dann in der Schönhauser Allee, ist jetzt, ja, sie sind alles möglich, haben wir schon gesagt, sie sind Musiker, Kulturmanager und sie sind ganz eng verknüpft mit der Kulturbrauerei. Wir starten mal mit der Kulturbrauerei, weil der Franz Club und so war damals schon legendär. Mhm. Kulturbrauerei, jetzt weltweit, würde ich fast sagen, bekannt. Sie waren dann in der Schönhauser, über Besetzung und so reden wir. Und wann kam Ihr Kontakt mit diesem Areal? Wann waren Sie das erste Mal im Franz Club?
1: Das erste Mal in der mit dem Gelände, was heute Kulturbrauerei heißt, habe ich 1983 tatsächlich wahrgenommen. Mhm. Ich war im Prenzlauer Berg bei den, heute würde man sie die Kreativen nennen. Ja, in diesem Falle waren es Filmstudenten und die haben einen Film gedreht und haben die Brauerei Gemäuer als Kulisse genutzt. Und so habe ich das erste Mal, noch nichts ahnend, was daraus wird, dieses riesige Areal wahrgenommen.
0: Das ist eins, das Sie heute unter anderem auch bespielen. Und das ist schon toll, dass es das in dieser Form so gibt. Sie haben mal gesagt, es sollte da alles von der kleinen Lesung, ganz spezielle Filme, es soll alles geben. Sie wollten nicht einfach nur so einen Club machen. Und das hat ja auch geklappt.
1: Das hat geklappt. Den Franz Club ist ja wahrscheinlich einer der ältesten Clubs Berlins. Ja. Wurde 1970 dort als Jugendclub gegründet und hat sich bis heute gehalten in verschiedenen Phasen und mit verschiedenen Betreiberkonzepten. Und die haben unter anderem Anfang der 90er Jahre diese Marke entwickelt, 365 Tage Konzerte und Kultur. Das ist ja quasi Programm geworden für die ganze Stadt. Ne, die Stadt Berlin ohne Sperrstunde. Und das war für uns Kreative damals in den 90er Jahren, dass natürlich die Möglichkeit, sich auszuprobieren und zu gestalten, und die Brauerei, das Brauereigelände wurde von Künstlern besetzt mit dem Ziel, daraus ein Kulturzentrum zu machen, und das hat geklappt in den 90er Jahren. Es ist ganz klar gewesen, dass man als ganze Gelände nicht wirtschaftlich betreiben kann, also mussten Kompromisse gemacht werden, und man hat dadurch, dass das Gelände der Treuhand zugeordnet war, in der Treuhand einen Investor gefunden, und die haben damals 100 Millionen D-Mark angefasst mit der Idee, daraus ein Zentrum für Dienstleistungen, Gewerbe und Kultur zu machen.
0: War mutig und ist tatsächlich einmal, Treuhand wird ja viel geschmäht, richtig, in vielen Bereichen auch zu Recht. Gut, wir hatten auch keine Blaupause, aber da waren auch viele irre Glücksritter unterwegs, habe ich auch erlebt. Aber das ist mal eher eine Erfolgsgeschichte.
1: Das ist wirklich eine Erfolgsgeschichte, und wir dachten damals, dass es für immer ein Kulturzentrum sein soll, haben dann aber irgendwann bemerkt, nee, das war auch eher sozusagen mit Hintergedanken gedacht, ne? Kultur als der Magnetismus, um Immobilien aufzuwerten, um sie dann irgendwann renditeorientiert wieder weiter zu verkaufen. Und in diesem Spannungsfeld leben wir heute noch. Ne? Wir haben also einen Eigentümer, der daraus einen Renditegewinn machen will, und wir als Kulturmacher versuchen daraus einen Ort für die Berliner Öffentlichkeit zu machen.
0: Ja. Dann machen wir gleich weiter mit Sören Birke heute Abend live auf RBB 88.8, Kulturmanager, der in der Schönhauser eine Wohnung besetzt hat, was damals ja noch sehr viel einfacher war, und das konnte man auch relativ schnell legalisieren. Tatsächlich hat meine Frau das auch mal gemacht, die gar nicht so die Revoluzzerin ist. Das besprechen wir gleich nach den 80ern und Tony Esposito. Hier ist Kalimba de Luna.

0: Hier ist RBB 888 und Sören Birke ist mein Gast. Der spielt nicht nur Maultrommel, das besprechen wir auch noch. Er ist Kulturmanager, ist eng verknüpft mit der Kulturbrauerei und er kam ein paar Jahre vor Mauerfall in die Hauptstadt der DDR. Und das habe ich ja schon öfter erzählt. Wir hätten uns eigentlich treffen können. Ich hatte eben dieses diplomatische Besuchervisum. Fast alle meine Freunde. Einer wohnte in der Wilhelmpiek, jetzt Torstraße. Die anderen aber alle im Prenzlauer Berg. Da wohnten die, die mit der DDR, wie Sie sagen, nicht mehr so viel anfangen konnten. Wunderschöne Frauen, Models, Rotwein, Rauchen jeden Tag, Lederdesigner, der Einzige, der einen Käfer fuhr, so wusste man immer sofort, ist der da oder nicht. Es gab Unmengen Parkplätze. Sie legen zu Recht Wert auf die Feststellung, Sie haben eine Wohnung besetzt, aber es war nicht das Besetzen von West-Berlin. Besetzen bei Ihnen ging ein bisschen anders.
1: Ja, das war im Grunde das Prinzip, sich selbst zu ermächtigen, um zu Wohnraum zu kommen. Man ging in einer der vielen leeren Wohnungen, konnte sich das quasi auch noch aussuchen. Die waren ja wirklich rot und kaputt. Und ist da reingegangen und hat sich selbst angezeigt, 2 Tage später bei der kommunalen Wohnungsverwaltung, und hat eine Strafe gezahlt, 400 Ostmark, und dafür hat man aber einen Mietvertrag bekommen, einen unbefristeten Mietvertrag. Ich hatte eine Zwei-Zimmer-Wohnung in der Schönhauser Allee 50 sozusagen gefunden und zahlte 37 Ostmark.
0: Ja, also es hatte nichts mit der Art von Besetzung, so zum Beispiel von Kreuzberg zu tun. Diese Wohnungen waren ja oft ziemlich runtergerockt. Ich erinnere mich, dass einige meiner Freunde haben den Strom irgendwo geklaut, von unten abgezapft und dann, sie nicken schon, dann nach oben geleitet. Toiletten waren auf dem Flur. Aber es war im Rahmen von DDR, war es irgendwie so eine erstaunliche Freiheit, fand ich.
1: Es war auf jeden Fall ungewöhnlich. Heute würde man Freiheit sagen. Damals war es irgendwie logisch, dass man es macht. Und man wohnte ja nicht einfach nur. So, die Türen waren offen, ohne Schlösser oft. Man lebte sozusagen in guter Nachbarschaft. In den Schönhauser 50 war auch bekannt für viele Künstlertreffs. Es gab eine Galerie dort, umgebaute Wohnung als Galerie. Und es war einfach ein tolles, schönes Jugenddasein.
0: Ja. Also jetzt, mir geht so, klar, finde ich es schick mit dem Prenzlauer Berg und ich habe auch gar nichts gegen Modernisierung. Mir ist es jetzt, obwohl ich schick auch mag, aber mir ist es jetzt zu geleckt, weil mir ein bisschen das Anarchistische von damals fehlt. Sie fremdeln nicht so.
1: Nee, also das Anarchistische von damals gibt es auf gar keinen Fall mehr. Es ist alles durchorganisiert, durchgestaltet und trotzdem gibt es noch in dieser oder jenen Ecke immer wieder mal eine Bar oder einen Ort, der auch von sich aus damaliger Zeit gehalten hat. Zum Beispiel Speiches Rock- und Blues-Kneipe hat der Bassist von der Band Monokel Speiche aufgemacht, wird bis heute betrieben und ist ein Treffpunkt für die Berliner Blues-Szene. Aber das, wofür der Prenzlauer Berg in den 90er Jahren stand und in den 80er Jahren stand, das ist wirklich weg. Und auch die ersten Clubs, die es in den 90ern gab, zum Beispiel dieses Icon, das ist alles weggentrifiziert. Insofern haben wir mit der Kulturbrauerei wirklich was geschafft, dass ein Anker für das Nachtleben und Kulturleben darstellt. Und wir sind sehr, sehr glücklich darüber, dass das gelungen ist. Da haben ja so viele hunderte Menschen mitgewirkt, das alleine jetzt aufzuzählen, wären wahrscheinlich zwei Stunden Radiosendung.
0: Wir grüßen einige von denen nach 6:30, schlage ich vor. Ja. Dann reden wir noch ein bisschen über Kulturbrauerei, über ihre Maultrommel. Und sie haben ja auch einen schicken Flyer hier mitgebracht mit einer Frau, die Mundharmonika spielt. Da gibt es nämlich ein Festival. Und dann reden wir noch über Sie als Musikmanager ein bisschen.
1: Ja, gut.
0: Hier ist RBB 888 mit Sören Birke live. Und hier ist Ed Sheeran.

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0: MC Hammer um 6:30 in Berlin.
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0: 19 Grad aktuell in Malchow und in Mariendorf. Auf 12 Grad geht's runter in der Nacht. Morgen könnte es dann kräftig regnen, hatten wir eigentlich für heute gedacht. Morgen bleibt's kühler, 12 Grad als Höchstwert.
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0: 100 Stadtring Richtung Wedding. Baustelle Detmolder Straße immer noch 10 Minuten länger. 10 Minuten ziehen sich durch von heute Vormittag bis jetzt. Achtung, Avus Stadt einwärts. Die Ausfahrt Hüttenweg ist gesperrt. Dort hatte erst ein Auto gebrannt. Voll in Treptow und Friedrichshain rund um die Elsenbrücke. In Kreuzberg auf dem Tempelhofer Ufer. Und in Köpenick auf der Rudolf-Rühler-Allee Richtung S-Bahnhof Wuhlheide.
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0: Und mit einem hochinteressanten Gast, Sören Birke, Kulturmanager, hat im Prenzlauer Berg gelebt, noch vor Mauerfall, war im Franz-Club, jetzt eng verknüpft, immer noch mit der Kulturbrauerei. Und sie sind Mundharmonikaspieler und haben einen ganz tollen Flyer mitgebracht. Da gibt es bald ein tolles Festival.
2: Ja, ja, ja. Berlin hat ja, das weiß, glaube ich, weiß nicht viele Menschen, eine starke Mundharmonika-Tradition. 1903 wurde das erste, einzige deutsche Mundharmonika-Orchester von Arthur Marquardt gegründet. Mhm. Das Sternorchester, die sind sehr, sehr bekannt und berühmt in Berlin geworden, beinahe sogar eine internationale Karriere gemacht, haben sie aber nicht gemacht, weil Beamte mitgespielt haben und die durften quasi nicht über den Teich reisen. Und deswegen hat Arthur Marker entschieden, wir bleiben hier. Aber die haben in Biergärten gespielt, die haben Walzer, Lieder, teilweise klassisches Programm gespielt mit rein Mundharmonika-Instrumenten.
0: Jetzt muss ich sie wieder unterbrechen, weil wir es mit den zwei Sätzen wieder nicht geschafft haben.
2: Okay.
0: Darüber reden wir gleich intensiv weiter, denn Sören Birke liebt dieses Instrument und er spielt auch die Maultrommel. Also über dieses Festival und, wie wir eben gehört haben, auch ein Stück Berlin-Geschichte. Bin immer dankbar, dass ich so lerne von meinen Gästen alles. Reden wir gleich weiter auf RBB 888. 90er jetzt mit Celine Dion. Here's That's the Way It Is.

0: Dire Straits und die 80er. Hier ist RBB 88.8. Heute mit Sören Birke, ein hochinteressanter Mann. Wir haben schon geredet über den Prenzlauer Berg kurz vor Mauerfallzeiten. Also viele Menschen, Bürgerbewegte, kulturell Interessierte, die hatten sich dort versammelt. Die Häuser waren fast alle leer, denn eigentlich sollte der Prenzlauer Berg abgerissen werden. Und da gab es dann Biotop, dass es nur so geben konnte, ne? Wahrscheinlich ja. Auch nie wieder gibt. Aber das ist ja auch schön, sowas miterlebt zu haben. Herr Birke, Sie spielen Mundharmonika und haben schon gesagt, dass Berlin eine große Mundharmonika-Tradition hatte, was ich nicht wusste. Mhm. Ist toll, von Ihnen was zu lernen. Jetzt haben Sie ein spezielles Programm in der Kulturbrauerei.
1: Ja.
0: Was ist das
1: Tolle? Also die Mundharmonika ist international bekannt und wird international in allen Musikgenres gespielt. Und wir Berliner wissen sehr wenig darüber. Deswegen haben Julia Thurau, Marco Jovanovic vor ein paar Jahren angefangen, darüber nachzudenken, wie können wir das ändern, und haben die vielen tollen Spieler eingeladen. Vom 29. bis 31. Mai in die Kulturbrauerei. Man kann Jazz, Blues, Folkmusik hören, man kann experimentelle Musik hören. Alles mit der Mundharmonika. Dieses Festival steht unter einem besonderen Stern. Wir wollen nicht nur die Mundharmonika beleuchten, sondern deswegen haben wir Maultrommel schon zur Sprache. Alle Durchschlagzungeninstrumente, Akkordeon, Maultrommel, Mundharmonika, Sheng. Das ist ja quasi die Mutter der Durchschlagzungeninstrumente aus China.
0: Weiß ja jeder. Das ist auch neu für mich.
1: Genau, Wu Wei, einer der berühmtesten Sheng-Spieler weltweit, ist Schirmherr dieses Festivals. Es gibt lauter Gründe mehr, dieses Festival sozusagen mit Freude anzugehen. Hier haben auf dem Flyer vielleicht haben es ein paar Berliner schon gesehen, auf Plakaten, Sigrid Kandler ist die erste professionelle deutsche Mundharmonikaspielerin aus den 50er Jahren.
0: Sie ist
1: sie ist Berlinerin und würde in diesem Jahr 100 Jahre alt werden. Sie ist 1926 geboren.
0: Warum ist die Mundharmonika, also als Kind, glaube ich, ich wage die These, die meisten von uns hatten als Kind mal eine, aber die meisten, glaube ich, haben es dann auch nicht so als Profi-Instrument ernst genommen. Warum fristet die so ein Schattendasein? Oder vielleicht ist es gar kein Schattendasein?
1: Es ist in Deutschland auf jeden Fall ein Schattendasein, ja, muss man ganz klar so sagen. Das hat was mit unserer Musikkultur zu tun. Hier ist quasi das Klavier und die Geige im Vordergrund. Alle klassisch ausgebildeten Musiker lernen das. Die Mundharmonika wird nicht gelehrt an keiner Musikschule in Deutschland. Es gibt einige Spieler, die

0: Bedeutung bekommen im Jazz mit Toots Thielemans aus Belgien. Aber in Deutschland hat man sich quasi, war das immer eher sozusagen belächelt.
1: Ja, verstehe. Das bewegt gerade wirklich ein bisschen mein Herz, dass Sie so voller Liebe tatsächlich dieses Mundharmonika-Spiel beschreiben. Also Sie haben es gehört, großes Programm in der Kulturbrauerei. Einmal noch das Datum sagen.
0: 29. Mai bis 31. Mai.
1: Wenn Sie auch mal der Mundharmonika ein bisschen Respekt zollen wollen. Über die Musikszene in Berlin reden wir gleich mit Sören Birke, denn er ist auch Kulturmanager und Musiker.

0: Ich bin total begeistert von meinem Gast hier heute Abend. Sören Wirke, live auf RBB 88.8. Berlin-Kenner, Liebhaber der Mundharmonika, Prenzlauer Berg hat er gelebt, über die wilden Revolutionszeiten haben wir schon geredet. Aber damals waren Sie noch NVA-Soldat, da konnten Sie noch nicht mit mir demonstrieren. Aber alles ist gut gegangen, wir haben nicht aufeinander geschossen. Und das, finde ich, kann man immer wieder sagen. Und dass das geklappt hat, ist schon eine große Gnade. Mittlerweile sind Sie auch Musikmanager, Sie sind nicht nur an der Schönhauser unterwegs, sondern berlinweit. Wie wichtig ist Musik für Berlin, die Szene?
1: Musik ist der Motor dieser Stadt. Kreativität ist der Motor dieser Stadt. Es ist ja nicht nur, wenn man als Konsument das wahrnimmt, mehrere hundert Veranstaltungen am Tag, sondern jetzt mit dem Kreativ- und Wirtschaftsbericht der Senatorin ist es jetzt auch belegt. Es ist die Kreativwirtschaft und Digitalwirtschaft, ist die zweite und drittgrößte Wirtschaftsbranche dieser Stadt. Und Musik als Teilbranche der Kreativwirtschaft spielt eine große Rolle. Also großer Umsatz, große Steuereinnahmen, viele Arbeitsplätze. Man braucht ja nur quasi die, früher hätte ich mal gesagt, den Tipp aufschlagen. Ja. Jetzt muss man ins Internet gehen. Man kann jeden Abend in dieser Stadt Live-Musik hören.
0: Und die Musiker kommen ja. Ich habe gleich zum Schluss noch Alphaville, also egal wer auch in den 80ern irgendwie toll fand,

0: Lena, auch wenn man es nicht toll fand, man musste irgendwie auch so ein bisschen hierher. Diese Strahlkraft ist geblieben.
1: Die
0: oder?
1: Ist geblieben und regeneriert sich mit jeder Generation. Ich habe das große Glück, jetzt mit meinen Produzenten und Bookerinnen Musiker und Musikerinnen kennenzulernen, von denen weiß niemand was. Dadurch, dass auch Radiolandschaft sich, Medienlandschaft so stark verändert hat und vieles Neues gar nicht mehr zu Gehör bekommt über diese großen Sender, sondern dass man sich das selber arbeiten muss über Social Media, YouTube und Spotify. Es kommen täglich tausende neue Stücke raus. Berlin ist von allen Musiksparten stark. Es gibt keine Musiksparte, die nicht hier stattfindet. Ob man jetzt den leisesten Ton hören will oder den lautesten Ton, es ist alles da. Und das ist das Großartige, was für mich auch die Attraktivität von Berlin niemals bremsen wird.
0: Ja. Ich habe noch eine Schlussfrage. Ja, ich habe gerade kennengelernt einen Filmmusikproduzenten und den habe ich auch gefragt, hast du keine Angst vor KI? Da hat er gesagt, nee, ich nicht, ich bin im High-End-Bereich unterwegs. Das kann die KI nicht, zumindest noch nicht. Die jetzt neu kommen, die mit leuchtenden Augen hierher kommen und sagen, hey, ich will mein Geld mit Musik verdienen, haben die Angst vor KI?
1: Auf jeden Fall ist das ein Riesenthema. Es ist eine Transformation, es ist ein Umbruch. Es ist in jedem Fall eine neue Technologie, mit der man einiges machen kann. Aber wenn man Musikerohren hat, wird man immer noch die Unterschiede hören. Also es quasi hilft, es assistiert, aber es ersetzt nicht den Menschen, der es macht oder der es live macht. Also genau das ist ja das Tolle. Berlin ist eine große Abspielplattform für Live-Musik.
0: Ja.
1: Und jeder, der eine CD oder eine Platte gehört hat, wird den Unterschied zum Live-Event beschreiben können oder wenigstens fühlen können. Und das ist das Tolle an Berlin, dass wir so, so viele Orte haben, wo Live-Musik stattfinden kann. Und das wird international nach wie vor wahrgenommen und die ganze Welt will hier spielen.
0: Das haben Sie schön beschrieben, dass das Gefühl hier in Berlin und dann bei Live-Musik dann doch noch siegt. Das, finde ich, war ein hoffnungsvolles Schlusswort. Ja. Es war ganz toll, dass Sie da waren. Vielen Dank.
1: Danke auch.
0: Sören Birke, heute Abend live auf RBB 88.8. Ganz klassische 80er jetzt mit Alphaville und Forever Young. Mhm.

Hier ist RBB 888. Ich bin Ingo Oppe. Ich danke Ihnen sehr, dass Sie dabei sind bei uns. Gleich kommt Heiner Knapp zu Ihnen. Das lohnt sich ja immer. Heiner Knapp hat 100% 90er für Sie und startet gleich mit Stevie B. Ich habe erstmal Leonie.

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1: Um 19 Uhr mit Josephine Grützmacher. Guten Abend. Nach der tödlichen Amokfahrt gestern in Leipzig wird der Täter in eine Psychiatrie eingewiesen. Das hat ein Ermittlungsrichter angeordnet. Es gebe Hinweise auf eine verminderte Schuldfähigkeit. Der 33-jährige Deutsche war gestern mit einem Auto durch eine Fußgängerzone in Leipzig gefahren und hatte dabei zwei Menschen getötet. An einem Gedenkgottesdienst für die Opfer nahmen am Abend in Leipzig hunderte Menschen teil, unter ihnen Sachsens Ministerpräsident Kretschmer. Der Berliner Senat hat sein Konzept für Olympische Spiele offiziell vorgestellt. Die Kosten für die Durchführung werden auf 4,8 Milliarden Euro veranschlagt. Für die nötige Infrastruktur weitere 1,6 Milliarden. Sebastian Schöbel, RBB 24, Landespolitik.
2: Die Schwimmarena soll nun nicht mehr rein temporär gebaut werden. Stattdessen will der Senat das Sommerbad im Olympiapark. Bürgerkarte werden zudem weitere konkrete Forderungen an die Politik gestellt. So soll zum Beispiel der gesamte ÖPNV in Berlin während der Spiele kostenlos sein.
1: Jens Spahn bleibt Vorsitzender der Bundestagsfraktion von CDU und CSU. Die Unionsabgeordneten haben ihn mit 86,5% der Stimmen im Amt bestätigt. Vor einem Jahr hatte er noch über 91% bekommen. In den Reihen der Union war zuletzt der Unmut über Kompromisse mit der SPD gewachsen. Spahn äußerte Verständnis dafür, warnte vor seiner Wiederwahl aber auch vor zu viel öffentlichem Streit. In Potsdam ist am Abend das jüdische Filmfestival Berlin-Brandenburg eröffnet worden. Brandenburgs Ministerpräsident Woidke sagte zum Auftakt, das Festival setze ein klares Zeichen gegen Antisemitismus, Hass und Hetze. Die Filme sind in Kinos in Berlin und Potsdam zu sehen. Katharina Trümper, RBB 24.
3: Bis Sonntag werden 60 Filme aus 22 Ländern gezeigt. Im Zentrum stehen die Wettbewerbe zu Spielfilmen und Dokumentarfilmen. Daneben gibt es die Reihe The Other Israel. Dabei soll laut den Veranstaltern die komplexe Realität in israelischen und palästinensischen Gesellschaften beleuchtet werden, jenseits politischen Lagerdenkens.
1: Der Deutsche Wetterdienst warnt von Mitternacht an bis etwa 8 Uhr früh vor Starkregen im südlichen Brandenburg. Betroffen seien unter anderem Potsdam-Mittelmark oder Spree und Teltow-Fläming. Durch den Regen kann es laut Wetterdienst örtlich dazu kommen, dass Straßen überflutet werden oder Unterführungen volllaufen. Auch Aquaplaning sei möglich. Soweit die Nachrichten. 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
4: 18 Grad noch. Eingangs der Nacht gibt es neben langen trockenen Abschnitten nur einzelne Schauer. Im weiteren Verlauf fällt aus dichten Wolken verbreitet Regen. Wie gerade gehört, lokal kann er durchaus kräftig ausfallen. Tiefstwerte bei rund 9 Grad. Der morgige Mittwoch verläuft wolkenverhangen mit am Vormittag teils noch kräftigem Regen bei Temperaturen von nur noch 12 bis 13 Grad.
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4: A100 Stadtring Richtung Wedding. An der Baustelle Detmolder Straße brauchen Sie rund 10 Minuten mehr. In der Gegenrichtung Stau vor dem Autobahnende am Treptower Park. Die A115 AWUS stadteinwärts. Da ist die Ausfahrt Hüttenweg gesperrt. B1, B5 stadtauswärts auf der Straße Alt-Friedrichsfelde ist in Höhe Rosenfelder Straße nach einem Wasserrohrbruch bis Ende des Monats eine Spur gesperrt. Länger dauert es in Kreuzberg auf dem Tempelhofer Ufer. Und vorab ein Hinweis zum Stadtring. Ab 21 Uhr bis 5 Uhr früh wird die A100

0: hat wegen Wartungsarbeiten in beiden Richtungen zwischen Grade bzw. Oberlandstraße und Treptower Park gesperrt. Auch gesperrt wird die A113 zwischen Dreieck-Neukölln und Spätstraße. Und auch bei der S-Bahn wird heute Nacht gebaut. Von 22 Uhr bis Betriebsschluss fahren zwischen Ostbahnhof und Friedrichstraße Busse statt S-Bahn. 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
0: Yo, freue mich mal wieder hier mit den 80ern Sie konfrontieren zu können. Und ja, die Abendsonne scheint gülden ins Studio. Ich bin ihr etwas entgegengekommen, indem ich das Fenster aufgemacht habe. Und mal sehen, wie lange wir uns daran jetzt noch erfreuen können. Ansonsten musikalisch Erfreuliches zum Einstieg: Stevie B in Mahais. Seien Sie willkommen.

So klang der Country-Pop in den frühen 80ern, in denen feierte sie ihre größten Erfolge. Die Judith K. Cohn, die wir alle als Juice Newton kennen, und die 26 Hits in den amerikanischen Country-Charts hat. In Amerika sind ja die Charts unterteilt in R&B und Pop und Country und Rock und so weiter. 26 Hits so zwischen den Mitte der 70er und Ende der 80er. Juice Newton, Love's Been a Little Bit Hard on Me. Die 80er, den ganzen Abend, noch bis 22 Uhr, ist das zu fassen. Hier eine Ballade von einer Band namens Journey. Beginnt ins Jahr 81.

Jo, da mischt der kleine Prinz irgendwie im Hintergrund mit, ne? Prince, aber ansonsten ein Song der Sheila E., die schon mit 5 Jahren auf der Bühne stand, Papa war Perkussionist in der Band von Carlos Santana. Und das hat ihre musikalische Leidenschaft entfacht. A Love Bizarre aus dem Jahre 85. Und weiter geht's mit den 80ern, die Sie noch bis 22 Uhr hier hören können auf RBB 88.8 mit einer Band namens U2. Ihnen sicher vertraut, With or Without You, wurde 1987 veröffentlicht. Legendäres Album The Joshua Tree. Und Bono hat mal gesagt, ein verdrehtes Liebeslied handelt von der Gewalttätigkeit in der Liebe von Eigentümer und Besitztum. Mal hören. Wir sind U2.

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Give my regards to Broad Street, so nannte Paul McCartney damals seinen Film, in dem dieser Song auch auftauchte. Er hatte sich, glaube ich, mehr davon versprochen. Das floppte ein bisschen, dieser Film. Aber es ist immer noch eine schöne Nummer. Dieses No More Lonely Nights zählt sicher nicht zu seinen ganz großen Werken. Aber wie immer, bestechende Melodie. Und damals mit 42 sang er auch noch sehr klar. Das sieht heute 40 Jahre später doch ziemlich anders aus. Aber er hat sich stimmlich ja auch im Laufe seiner Karriere überhaupt nicht geschont. Und dass er immer noch auf die Bühne geht und immer noch tourt, zeigt, dass er ja noch nicht loslassen will, noch nicht loslassen kann und dass ihm das Musikmachen eben einfach auch noch Spaß macht. Aus dem Jahre 84 also, wie alles, was Sie am Dienstagabend hören, sind es 80er, jetzt mit einer Band, die aus Großbritannien kam, eine Funk-Pop-Band, bestand 10 Jahre und als Curiosity kennt man sie auch, aber Curiosity Killed the Cat, also die Neugierde tötet die Katze, sind sie bekannt geworden und einer ihrer Songs, der schleicht sich hier im Hintergrund mit schönem Saxophon schon an, hier ist Down to Earth.

Immer noch ein wundervoller Song. Man fragte sich schon damals, wo sie die Kraft hernimmt, die 1,55 Meter große Robin Beck, The First Time, aus einem Werbejingle für eine Brause, eine amerikanische Brause, für ein 30 Sekunden erstmal geplant und engagiert wurde sie. Und dann kam das so gut an, dass man daraus einen Song bastelte. Ja, dieser Mann hier, dessen markanter Song sich durch dieses ebenso markante Intro hier schon ankündigt, dieser Mann ist jetzt hinter der Bühne, hinterm Vorhang im Admiralspalast und wartet auf den Startschuss. Denn heute Abend, präsentiert von RBB 888, ist der große Christopher Cross im Admiralspalast. Und die Frage bei diesem Song ist, spielt er den im normalen Programm oder gibt es den erst als Zugabe? Die dort sein werden, können uns morgen berichten.

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1: Um 20 Uhr mit Josefine Grützmacher. Nach der tödlichen Amokfahrt gestern in Leipzig wird der Täter in eine Psychiatrie eingewiesen. Das hat ein Ermittlungsrichter angeordnet. Aus Dresden, Arndt Groß.
2: Wie die Staatsanwaltschaft Leipzig mitteilte, liegen dringende Gründe vor, dass er die Tat mit 2 Toten und 6 Verletzten in einem Zustand der erheblich verminderten Schuldfähigkeit begangen hat. Aufschlüsse erhoffen sich die Ermittler von einer forensisch-psychiatrischen Begutachtung des Beschuldigten. Der 33-jährige Deutsche war mit einem Auto durch eine belebte Leipziger Fußgängerzone gefahren. 2 Menschen kamen ums Leben, mindestens 6 weitere wurden verletzt.
1: Der Berliner Senat hat offiziell seine Pläne vorgestellt, wie Olympische Spiele in der Stadt aussehen könnten. Demnach sollen vor allem bestehende Sportstätten genutzt werden. Zum Beispiel soll das Olympiabad saniert und überdacht werden. Für die Durchführung veranschlagt der Senat insgesamt 4,8 Milliarden Euro. Die Summe könne sich etwa durch den Ticketverkauf selbst refinanzieren. Hinzu kommen 1,6 Milliarden für die Infrastruktur. Jens Spahn bleibt Vorsitzender der Unionsbundestagsfraktion. Die Abgeordneten von CDU und CSU haben ihn mit 86,5% der Stimmen im Amt bestätigt. Vor einem Jahr hatte er noch über 91% bekommen. Aus unserem Hauptstadtstudio Ruth Kirchner.
3: CSU-Landesgruppenchef Alexander Hoffmann sagte kurz vor der Fraktionssitzung, Spahn habe gezeigt, dass er die Fraktion der 208 Abgeordneten durch schwierigste Herausforderungen führen kann. Doch es gibt auch Unmut in der Union über Kompromisse mit dem Koalitionspartner SPD. Die erste Amtszeit von Spahn begann zudem holprig. Wiederholt wurde ihm vorgeworfen, er habe die Fraktion nicht im Griff.
1: Der Internetkonzern Meta will das Alter von Kindern und Jugendlichen auf seinen Plattformen Instagram und Facebook strenger kontrollieren. Wie das Unternehmen mitgeteilt hat, wird dafür der Einsatz von künstlicher Intelligenz ausgeweitet. Die KI soll demnach gepostete Fotos, Videos und Kommentare darauf abscannen, ob ein minderjähriger Nutzer dahinter stecken könnte. Ziel sei es, Kinder unter 13 Jahren von den Plattformen fernzuhalten. In Potsdam ist am Abend das jüdische Filmfestival Berlin-Brandenburg eröffnet worden. Brandenburgs Ministerpräsident Woidke sagte zum Auftakt, das Festival setze ein klares Zeichen gegen Antisemitismus, Hass und Hetze. Bis Sonntag werden in Berlin und Potsdam 60 Filme aus 22 Ländern gezeigt. Im Zentrum stehen die beiden Wettbewerbe zu Spiel- und Dokumentarfilmen. Soweit die Nachrichten. 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
4: 17 Grad zu Beginn der Nacht, neben langen trockenen Abschnitten einzelne Schauer, im weiteren Verlauf dann aus dichten Wolken Regen. Lokal kann der auch sehr kräftig ausfallen. Tiefstwerte liegen bei rund 9 Grad. Morgen dann wolkenverhangener Tag. Am Vormittag teils noch kräftiger Regen. Temperaturen nur noch 12 bis 13 Grad.
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4: A100 Stadtring Richtung Wedding an der Baustelle Detmolder Straße brauchen Sie rund 10 Minuten länger. A115 Avus stadteinwärts zwischen Spanischer Allee und Hüttenweg blockiert ein defektes Fahrzeug die rechte Spur. Außerdem ist die Ausfahrt Hüttenweg gesperrt. Aktuell ist zur S-Bahn. Nach einem Polizeieinsatz an der Frankfurter Allee kommt es auf den Linien S41, 42, 8 und 85 noch zu Verspätungen und einzelnen Ausfällen. Und ein Hinweis zum Stadtring vorab. Ab 21 Uhr bis 5 Uhr früh wird die A100 wegen Wartungsarbeiten in beiden Richtungen zwischen Grade bzw. Oberlandstraße und Treptower Park gesperrt. Auch gesperrt wird die A113 zwischen Dreieck Neukölln und Spätstraße. Und auch bei der S-Bahn wird heute Nacht gebaut. Von 22 Uhr bis Betriebsschluss fahren zwischen Ostbahnhof und Friedrichstraße Busse statt S-Bahn. Alle Meldungen zu Straßen und Schienen auf rbb888.de und in unserer App. Gute Fahrt Ihnen.
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4: der Sie herzlich begrüßt. Und mit diesem Song hier, oh, ich liebe den. Mit diesem Song hier geht's los. Einer der vielen Hits von Fleetwood Mac, die ja schon in den 70ern das eine oder andere durchaus zu bieten hatten. Hier sind die kleinen Lügen.

Gut 10 Jahre ist er nicht mehr unter uns. David Bowie verstarb am 10. Januar 2016 an den Folgen einer Krebserkrankung und hatte das ziemlich geheim gehalten alles und das Ganze nur 2 Tage nach seinem 69. Geburtstag. Ashes to Ashes erschien wesentlich früher im Jahre 80 und noch immer ein toller 80er. Und von solchen hören Sie, ja, die Creme de la Creme bis 22 Uhr jeden Dienstagabend auf RBB 88.8. Und dieser gehört dazu, wenn man die Hits aus jener Zeit aufzählt. Im Jahre 85. Hier ist Sandra.

Stimme vielleicht erkannt, die Stranglers mit Strange Little Girl. Wir waren im Jahre 82. Nun ein Mann, den wir in Berlin zuletzt im Juli 2010 sehen konnten. Im Rahmen der damaligen Tour sein einziges Deutschlandkonzert. Die Rede ist von Prince. Wir haben ihn ja vorhin schon im Zusammenhang mit Sheila E. gehört. Und im Juni 84, also vor fast genau 42 Jahren, erschien das Album Purple Rain. Und dann kam auch der Film in die Kinos und das Ganze war alles sehr, sehr erfolgreich. Und Platz 1 der US-Albumcharts und 2 Grammy Awards, 1 Oscar für die beste Filmmusik. Yo, was will man dazu sagen? Der Song ist nach wie vor eine Ikone der 80er. Hier ist Prince. I never meant to come.

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Die Geschichte der Popmusik ist gespickt mit sogenannten One-Hit-Wondern. Und man fragt sich dann doch oft, was hinderte Künstler daran, was hat ihre Kreativität gebremst, dass sie nach einem großen Erfolg, und in diesem Falle war es das ja für die Corgis, da was nachfolgen zu lassen. Also wenn es eine Band gibt, die für One-Hit-Wonder in den 80ern steht, dann sind es, glaube ich, die Corgis. Aber es ist nach wie vor dieser eine wirklich traumhafte Hit, Everybody's Got to Learn Sometime aus dem Jahre 80. Und die 80er sind's, bei denen sie gelandet sind, jeden Dienstag zwischen, was haben wir denn, 19 und 21 Uhr. Und den hier, den kennt man, wenn man die 80er miterlebt hat, auch noch. Und wir bleiben in jenem Jahr 80. Hier sind Hot Chocolate. 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

Hat ein bisschen was Meditatives, ne? Im Jahre, wann war es? Muss man gucken. 81, genau. Grace Jones, Walking in the Rain. Ein weiterer 80er an diesem Abend. Und der Mann wird heute viele 80er spielen. Das heißt, er ist schon mitten dabei seit, ja, einer Dreiviertelstunde, wenn er pünktlich angefangen hat. Christopher Cross, der übrigens im Mai 2011 hier im kleinen Sendesaal des RBB ein Radio Berlin Clubkonzert gegeben hat. Da hieß mir noch Radio Berlin. Schau mal an, ja. Jetzt auf RBB 88 hat sein großer Erfolg Arthur's Theme. Und das spielt heute Abend sicher auch im Admiralspalast.

Die klangen in den 70ern noch ganz anders, haben sich dann kommerziell orientiert und das war der größte Erfolg in den Charts. Owner of a Lonely Heart. Das waren Yes aus dem Jahre 83. Und dieses Yes sagen sie jetzt hoffentlich, zumindest gedanklich, zum einen zu Sade, noch vor den 21 Uhr Nachrichten, aber George Michael schmuggelt sich noch davor. Beide ja aus Großbritannien und sein Faith aus dem Jahre 87 ist nach wie vor eine tolle Nummer. Eine weitere Stunde, 100% 80er dann nach 21 Uhr. Gerne mit Ihnen.

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1: Um 21 Uhr mit Josefine Grützmacher. Guten Abend. Nach der tödlichen Amokfahrt gestern in Leipzig wird der Täter in eine Psychiatrie eingewiesen. Das hat ein Ermittlungsrichter angeordnet. Es gebe Hinweise auf eine verminderte Schuldfähigkeit. Der 33-jährige Deutsche war gestern mit einem Auto durch eine Fußgängerzone in Leipzig gefahren und hatte dabei zwei Menschen getötet. An einem Gedenkgottesdienst für die Opfer nahmen am Nachmittag in Leipzig hunderte Menschen teil. Der Berliner Senat hat sein Konzept für Olympische Spiele offiziell vorgestellt. Die Kosten für die Durchführung werden auf 4,8 Milliarden Euro veranschlagt, für die nötige Infrastruktur weitere 1,6 Milliarden. Sebastian Schöbel, RBB 24, Landespolitik.
2: Die Schwimmarena soll nun nicht mehr rein temporär gebaut werden. Stattdessen will der Senat das Sommerbad im Olympiapark im großen Stil sanieren, überdachen und erweitern. Ebenfalls neu, Beachvolleyball soll nun auf dem Maifeld gespielt werden. In einer Bürgercharta werden zudem weitere konkrete Forderungen an die Politik gestellt. So soll zum Beispiel der gesamte ÖPNV in Berlin während der Spiele kostenlos sein.
1: Der Internetkonzern Meta will das Alter von Kindern und Jugendlichen auf seinen Plattformen Instagram und Facebook strenger kontrollieren. Wie das Unternehmen mitgeteilt hat, wird dafür der Einsatz von künstlicher Intelligenz ausgeweitet. Die KI soll demnach gepostete Fotos, Videos und Kommentare darauf abscannen, ob ein minderjähriger Nutzer dahinter stecken könnte. Ziel sei es, Kinder unter 13 Jahren von den Plattformen fernzuhalten. Bundeskanzler Merz hat den Iran erneut aufgefordert, die Straße von Hormus freizugeben. Die Blockade schade der deutschen Wirtschaft, sagte der CDU-Chef. Aus dem Hauptstadtstudio Nicole Markwald.
3: Der Bundeskanzler drängte darauf, den Druck auf den Iran angesichts der anhaltenden Blockade der Straße von Hormus hochzuhalten. Bundesaußenminister Wadephul, CDU, rief den Iran auf, seine, Zitat, Politik der Brandstiftung in der Region aufzugeben. Wadephul und Merz forderten erneut ein dauerhaftes Ende des iranischen Atomprogramms. Es dürfe auch keine Angriffe mehr auf Israel und die Golfstaaten geben.
1: In Potsdam ist am Abend das jüdische Filmfestival Berlin-Brandenburg eröffnet worden. Brandenburgs Ministerpräsident Woidke sagte zum Auftakt, das Festival setze ein klares Zeichen gegen Antisemitismus, Hass und Hetze. Bis Sonntag werden in Berlin und Potsdam 60 Filme aus 22 Ländern gezeigt. Soweit die Nachrichten. 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
4: 13 Grad inzwischen. Eingangs der Nacht gibt's neben langen trockenen Abschnitten nur einzelne Schauer. Im weiteren Verlauf dann aus dichten Wolken Regen. Der kann lokal auch sehr kräftig ausfallen. Tiefstwerte in der Nacht bei rund 9 Grad. Morgen wolkenverhangener Tag. Am Vormittag teils noch mit kräftigen Regentemperaturen. Noch 12 bis 13 Grad.
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4: A100 Stadtring. Bis 5 Uhr früh ist die A100 wegen Wartungsarbeiten in beiden Richtungen zwischen Grade bzw. Oberlandstraße und Treptower Park gesperrt. Auch gesperrt ist die A113 zwischen Dreieck Neukölln und Spätstraße. A115 Abus stadteinwärts. Die Ausfahrt Hüttenweg ist gesperrt. Friedrichshain am Frankfurter Tor sind die Ampeln ausgefallen. Bitte Vorsicht an der Kreuzung. Und bei der S-Bahn wird heute Nacht gebaut. Von 22 Uhr bis Betriebsschluss fahren zwischen Ostbahnhof und Friedrichstraße Busse statt S-Bahn. Gute Fahrt zunächst mal und alles, was Sie dann noch wissen wollen zu Straßen und Schienen, finden Sie in unserer App und auf rbb888.de.
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4: Jo, Stündchen haben wir noch. Halten Sie durch? Ich hoffe sehr. Vor allem, wenn ich Ihnen Namen wie Huey Lewis, Howard Jones, Randy Crawford, Tanita Tikaram, Depeche Mode, was haben wir noch? Chris Rea, so mal entgegenhalte. Oder was halten Sie von ihm hier? Robert Palmer. Herzlich willkommen.
5: Ja.

In der letzten Stunde hatten wir es ja schon mal von One-Hit-Wondern mit den Corgis, eine Band, die man wirklich als One-Hit-Wonder bezeichnen kann. Das trifft auf Cyndi Lauper natürlich nicht zu, da kommt man schon auf so 5, 6 Hits, wesentlich mehr sind es dann glaube ich auch nicht, aber All Through the Night muss man auf jeden Fall dazu zählen aus dem Jahre 84. Und ein Jahr zuvor, die Stimme von Paul Young, damals hatte er noch eine, inzwischen, ja, ist er doch weit davon entfernt, hat ziemlich einen Raubbau mit dieser Stimme getrieben. Love Will Tear Us Apart. 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

Anita, Bonnie und June. Später stieg dann auch noch Ruth mit ein als Pointer Sister Nummer 4. I'm so excited aus dem Jahre 82. So, nur damit Sie es mal gehört haben, ich weiß nicht, ob das noch aktuell ist, Vorsicht auf der B158 Berlin Richtung Bad Freienwalde. Zwischen Ahrensfelde und der A10 läuft jemand auf der Fahrbahn. Ja, die Meldung ist nur ein paar Minuten alt, aber möglicherweise ist derjenige da ja noch unterwegs und dann sollten Sie ein bisschen umsichtiger fahren in der Ecke. Depeche Mode, na klar, wenn man von den 80ern spricht, führt man auch diesen Namen im Munde, Synthie Rock. Und das Ganze entliehen einem französischen Modemagazin namens Depeche Mode. Und unter dem Namen haben sie im Jahre 86 das folgende Werk veröffentlicht.

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gute Laune im Studio im Jahre 85. Die Glory Days, Bruce Springsteen. Das war 3 Jahre, bevor er auf der Bühne des Open-Air-Geländes in Weißensee gespielt hat und von einem kleinen Zettel dann die Worte ablas: Es ist schön, in Ost-Berlin zu sein. Tja, und den Song, den hat er dann damals auch gespielt. Behaupte ich jetzt einfach mal, ich war nicht dabei, aber ich gehe davon aus. Ja, 100% 80er, die sind's, die Sie jeden Dienstag hier serviert bekommen. Und bis 22 Uhr haben wir noch ein paar. Phil Collins gleich und vorher das perlende Piano des Joe Sample, der wiederum Randy Crawford hier begleitet. Eine, ja, nette kleine Samba. Last Night at Dance Land.

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1: Auf dem Weg zum nächsten Termin in der Stadt saß ich heute in der S-Bahn. Am Fenster in Fahrtrichtung. Auf dem Sitzplatz, von dem aus man den besten Blick auf die vorbeifahrende Stadt hat. Gleisanlagen, Häuser und Kirchtürme ziehen vorbei, Bahnhöfe und Brückenpfeiler. Auf einer der Brücken, unter denen wir hindurchfahren, steht eine Gruppe von Kindern, mit leuchtend gelben Westen ausgestattet. Sie stehen aufgereiht am Geländer der Brücke und winken dem unter ihnen durchfahrenden S-Bahn-Zug zu. Ich versuche, schnell zurückzuwinken. Ob sie mich gesehen haben? Wahrscheinlich nicht. Zu schnell ist die S-Bahn unter der Brücke hindurchgefahren. Aber ihr kleiner Gruß ist bei mir angekommen. Er lässt mich innerlich schmunzeln, unterbricht meine Arbeitsgedanken und erwärmt mein Herz für einen Moment. Wie wenig braucht es, um den Alltag unverhofft mit Freude zu besprenkeln. Und vielleicht tragen Sie und ich ja morgen dazu bei, jemand anderem, vielleicht sogar einem Menschen, den wir nicht kennen, einen solchen Moment der kleinen Alltagsfreude zu schenken.
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1: Um 22 Uhr mit Ina Heidemann. Nach der tödlichen Amokfahrt gestern in Leipzig wird der Täter in eine Psychiatrie eingewiesen. Das hat ein Ermittlungsrichter angeordnet. Es gebe Hinweise auf eine verminderte Schuldfähigkeit. Der 33-jährige Deutsche war gestern mit einem Auto durch eine Fußgängerzone in Leipzig gefahren und hatte dabei zwei Menschen getötet. An einem Gedenkgottesdienst für die Opfer nahmen am Nachmittag in Leipzig hunderte Menschen teil, unter ihnen Sachsens Ministerpräsident Kretschmer. Der Internetkonzern Meta plant neue Jugendschutzmaßnahmen für den europäischen Markt. Wie das Unternehmen mitgeteilt hat, soll das Alter von Kindern und Jugendlichen auf Plattformen wie Instagram und Facebook strenger kontrolliert werden. EU-Korrespondentin Katrin Schmidt.
2: Europaweit soll nun nach Angaben von Meta eine KI-Software sicherstellen, dass Kinder unter 13 Jahren von den Plattformen fernbleiben. Außerdem sollen Jugendliche, die sich fälschlicherweise als Erwachsene ausgeben, in strengere Sicherheitseinstellungen gezwungen werden. Die künstliche Intelligenz soll demnach die Aktivitäten, also gepostete Videos, Fotos und Kommentare, darauf abscannen, ob ein minderjähriger Nutzer dahinter stehen könnte.
1: Der Berliner Senat hat offiziell seine Pläne vorgestellt, wie Olympische Spiele in der Stadt aussehen könnten. Demnach sollen vor allem bestehende Sportstätten genutzt werden. Zum Beispiel soll das Olympiabad saniert und überdacht werden. Für die Durchführung veranschlagt der Senat insgesamt 4,8 Milliarden Euro. Die Summe könne sich etwa durch den Ticketverkauf selbst refinanzieren, heißt es. Hinzu kommen 1,6 Milliarden für die Infrastruktur. In Potsdam ist am Abend das jüdische Filmfestival Berlin-Brandenburg eröffnet worden. Brandenburgs Ministerpräsident Woidke sagte zum Auftakt, das Festival setze ein klares Zeichen gegen Antisemitismus, Hass und Hetze. Katharina Trümper, RBB 24.
3: Bis Sonntag werden 60 Filme aus 22 Ländern gezeigt. Im Zentrum stehen die Wettbewerbe zu Spielfilmen und Dokumentarfilmen. Daneben gibt es die Reihe »The Other Israel«. Dabei soll laut den Veranstaltern die komplexe Realität in israelischen und palästinensischen Gesellschaften beleuchtet werden, jenseits politischen Lagerdenkens.
1: In Berlin-Mitte haben nach Angaben der Veranstalter etwa 6.000 Menschen für eine gleichberechtigte Teilhabe von Menschen mit Behinderung demonstriert. Dabei wurde eine Petition an Bundestagsabgeordnete übergeben, die eine gesetzliche Pflicht zur Barrierefreiheit fordert. Anlass ist der heutige Europäische Protesttag zur Gleichstellung. In Brandenburg gab es Demonstrationen etwa in Potsdam oder Fürstenwalde. Soweit die Nachrichten. Weitere Meldungen aus Berlin und Brandenburg auf rbb24.de. Das Wetter: in der Nacht viele Wolken, örtlich kräftiger Regen bei 11 bis 7 Grad. Die Zeit: es ist 22.03 Uhr.
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1: Um 23 Uhr mit Ina Heidemann. Öl- und Gasheizungen könnten in Deutschland auch nach 2045 eingebaut werden. Das geht aus dem Entwurf für ein neues Gebäudemodernisierungsgesetz hervor. Darin ist keine Rede mehr von einem Verbot. Hauptstadtkorrespondentin Nicole Markwald.
2: Das Gesetz soll technologieoffener, flexibler, praxistauglicher und einfacher werden, heißt es in dem Entwurf, der dem ARD Hauptstadtstudio vorliegt. Weiterhin geplant bleibt die sogenannte Biotreppe. Sie sieht die Einführung von einer Mindestquote von Grüngas und Grünheizöl vor. Dieser nachhaltige Anteil soll dann stufenweise heraufgesetzt werden. Der Entwurf muss nun mit anderen Ministerien abgestimmt werden.
1: Zur Stunde soll eine Waffenruhe in der Ukraine in Kraft treten. Kurz vorher sind in der Großstadt Saporischschja durch russische Bombenangriffe mindestens 12 Menschen getötet worden. Mehr als ein Dutzend weitere wurden verletzt, wie der Gouverneur der Region Saporischschja bei Telegram mitteilte. Die Front zwischen russischen und ukrainischen Truppen verläuft nur etwa 20 Kilometer südlich der Stadt. Nach der tödlichen Amokfahrt gestern in Leipzig wird der Täter in eine Psychiatrie eingewiesen. Das hat ein Ermittlungsrichter angeordnet. Es gebe Hinweise auf eine verminderte Schuldfähigkeit. Der 33-jährige Deutsche war gestern mit einem Auto durch eine Fußgängerzone in Leipzig gefahren und hatte dabei 2 Menschen getötet. Bundeskanzler Merz hat den Iran erneut aufgefordert, die Straße von Hormus freizugeben. Die Blockade schade der deutschen Wirtschaft, sagte der CDU-Chef. Aus dem Hauptstadtstudio Nicole Marquardt.
2: Der Bundeskanzler drängte darauf, den Druck auf den Iran angesichts der anhaltenden Blockade der Straße von Hormus hochzuhalten. Bundesaußenminister Wadefuhl, CDU, rief den Iran auf, seine, Zitat, Politik der Brandstiftung in der Region aufzugeben. Wadefuhl und Merz forderten erneut ein dauerhaftes Ende des iranischen Atomprogramms. Es dürfe auch keine Angriffe mehr auf Israel und die Golfstaaten geben.
1: Der Berliner Senat hat offiziell seine Pläne vorgestellt, wie Olympische Spiele in der Stadt aussehen könnten. Demnach sollen vor allem bestehende Sportstätten genutzt werden. Zum Beispiel soll das Olympiabad saniert und überdacht werden. Für die Durchführung veranschlagt der Senat insgesamt 4,8 Milliarden Euro. Die Summe könne sich etwa durch den Ticketverkauf selbst refinanzieren, heißt es. Hinzu kommen 1,6 Milliarden für die Infrastruktur. Und zum Fußball. Der FC Arsenal steht im Finale der Fußball-Champions League. Das Team gewann mit 1:0 gegen Atletico Madrid. Morgen trifft Bayern München auf Paris Saint-Germain. Soweit die Nachrichten. Weitere Meldungen aus Berlin und Brandenburg auf rbb24.de. Das Wetter, nachts viele Wolken bei bis zu 7 Grad. Die Zeit, es ist 23.03 Uhr.
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1: Um 0 Uhr Mitternacht mit Olaf Knapp. Das Bundeswirtschaftsministerium plant, dass Öl- und Gasheizungen auch nach 2045 eingebaut werden dürfen. Das geht aus einem Entwurf für ein neues Heizungsgesetz von Wirtschaftsministerin Reiche hervor, der dem ARD-Hauptstadtstudio vorliegt. Der Entwurf muss noch innerhalb der Regierung abgestimmt werden. Aus Berlin Nicole Marquardt.
2: Der neue Entwurf aus dem Bundeswirtschaftsministerium für das Gebäudemodernisierungsgesetz sieht keine Verbote mehr vor. Es fehlen aber auch klare Aussagen zum Abschied von fossilen Brennstoffen. Weiterhin geplant bleibt die sogenannte Biotreppe. Sie sieht die Einführung von einer Mindestquote von Grüngas und Grünheizöl vor. Dieser nachhaltige Anteil soll dann stufenweise heraufgesetzt werden. Von 10% ab 2029 bis 60% im Jahr 2040.
1: Der mutmaßliche Amokfahrer von Leipzig ist in eine Psychiatrie eingewiesen worden. Nach Angaben der Staatsanwaltschaft hat ein Ermittlungsrichter die einstweilige Unterbringung des 33-Jährigen in einem psychiatrischen Krankenhaus angeordnet. Der Mann war gestern mit einem Auto durch die Fußgängerzone gefahren. Zwei Menschen starben, weitere wurden verletzt. In der Leipziger Nikolaikirche kamen heute hunderte Menschen zu einem Gedenkgottesdienst zusammen. Der Instagram-Mutterkonzern Meta will Kinder und Jugendliche auf seinen Social-Media-Plattformen besser schützen. Das Unternehmen hat angekündigt, dafür künstliche Intelligenz einzusetzen. So sollen unter 13-jährige Nutzer automatisch erkannt werden. Dafür wird die KI Profilinfos, Bilder, Kommentare und Videos analysieren und das Alter einschätzen. Ähnlich will Meta mit 13- bis 17-Jährigen vorgehen, die bei Instagram ein volljähriges Alter vortäuschen. Der FC Arsenal steht im Finale der Fußball Champions League. Die Londoner setzten sich im Halbfinalrückspiel gegen Atletico Madrid mit 1:0 durch. Aus der Sportredaktion Martin Roschitz.
3: Arsenal-Kapitän Saka schoss das goldene Abstaubertor kurz vor der Halbzeitpause. 20 Jahre nach der bislang einzigen Finalteilnahme greift der Spitzenreiter der Premier League jetzt also nach dem Henkelpott. Am 30. Mai treffen die Londoner in Budapest auf den Sieger des zweiten Halbfinals zwischen Bayern und Paris Saint-Germain. Die Franzosen hatten das Hinspiel in der torreichsten Halbfinalpartie der Champions-League-Geschichte mit 5:4 gewonnen. Anpfiff in München ist um 21 Uhr.
1: Das Wetter in Deutschland. Nachts im Norden trocken, über der Mitte Regen, im Süden nachlassende Schauer, Tiefstwerte 12 bis 3 Grad. Am Tage dann teils kräftige Schauer und Gewitter, an Nord- und Ostsee dagegen trocken, bei maximal 10 Grad an der Nordsee bis 23 Grad in Niederbayern. Und ab Donnerstag gebietsweise Regen, im Süden Gewitter, Richtung Norden freundlicher bei 11 bis 19 Grad. Es ist gleich 0:03 Uhr.
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4: A100 Stadtring. Bis 5 Uhr Frühsperrung wegen Wartungsarbeiten in beiden Richtungen zwischen Grade bzw. Oberlandstraße und Treptower Park. Auch gesperrt ist die A113 in beiden Richtungen zwischen Dreieck Neukölln und Spätstraße. Die A100 Wilmersdorf Richtung Wedding ist zwischen Dreieck Funkturm und Spandauer Damm wegen Bauarbeiten bis ca. 5 Uhr gesperrt. A111 stadtauswärts. Der Tunnel Ortskern Tegel ist bis 5 Uhr früh gesperrt. A115 AWUS stadteinwärts zwischen Kreuz Zehlendorf und Spanische Allee Sperrung bis 5 Uhr früh wegen Bauarbeiten. Berlin-Lichtenrade auf dem Mariendorfer Damm Lichtenrader Damm in Höhe Buckower Chaussee, Marienfelder Chaussee sind die Ampeln außer Betrieb.
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5: 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Ich habe es mir noch gar nicht gemütlich gemacht, also Licht schalte ich jetzt mal komplett aus, Schuhe ziehe ich aus, die nächsten 5 Stunden sind uns. Ich freue mich.
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1: Owl City and Fireflies. So, ich habe hier einigermaßen zusammengepackt und aufgeräumt. Die Schuhe sind ausgezogen. Jetzt bin ich also fit hier für die nächsten 5 Stunden an diesem 6.5. Der ist ja erst 11 Minuten alt. Erst 11 Minuten? Ich habe noch nichts gegessen, auch nicht heimlich. Manchmal mache ich das so, dass ich irgendwo was einkaufe und dann im Auto liegt es dann rum und dann erwischt mich irgendjemand auf dem Parkplatz. Eben ist auch jemand vorbeigegangen. Ich glaube, es ist irgendein Security Man gewesen. Der beobachtet mich und ich biss in eine Frikadelle herein und kam mir sofort schlecht vor, weil ich dachte, eigentlich wolltest du nichts mehr essen, nachdem du im Zug da schon alle möglichen Chili con Carnes gegessen hast. Aber heute ist auch Anti-Diät-Tag international. Und die Erfinder des Anti-Diät-Tags, die haben sich überlegt, weil das waren alles Wissenschaftler und Ernährungsberater, wie sich das gehört auf diesem Planeten, sind wir ja sowieso alle, dass man eben ein bisschen zu seinem Äußeren stehen sollte und sich da nicht so verrückt macht mit Gewichtsverlustunterschieden, auch in der Optik. Es gibt ja auch verrückte Diäten, die Farbdiät zum Beispiel, das habe ich mal gelesen. Ich habe ja alles mal ausprobiert, dass man eben nur noch nach Farben isst. Also heute ist der grüne Tag, morgen ist der rote. Ich weiß gar nicht genau, welcher da besonders gut war. Babynahrungsdiät habe ich auch mal gemacht, hat irgendjemand mal empfohlen und sagte, da isst die ja kleinerer Mengen automatisch, also kaufst du nur noch Babynahrung. Dann habe ich also so eine ganze Palette von Frühkarotten mit Kartoffeln und Wildlachs gekauft. Das war mein Lieblingsding. Mikrowelle rein, bung, bing. Hat aber auch so einen ganz komischen Geschmack gehabt. Also man kam sich auch ein bisschen wie ein Baby vor, aber ich habe kein Lätzchen umgehabt. Dornröschen-Diät habe ich gelesen, habe ich noch nicht gemacht. Das ist also diese Methode, Hungerphasen durch extrem viel Schlaf zu überbrücken. Hat der Opa einmal gesagt, kannst du machen, wenn du tot bist. Und außerdem, wir haben keine Figur, wir haben einen Körper. Alle

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Es ist 0:19 an der Gefahrenstelle von der A98 in Richtung Schaffhausen. Zwischen A5, Dreieckwahl am Rhein und Eimeldingen ist ein Unfall passiert. Die Unfallstelle ist nicht gesichert. Ihr passt da bitte auf, das macht ihr sowieso. Und in wenigen Minuten nach diesem Song, ja, diesem kultischen Song von Tanita Tickerem, spielen wir. Es geht um einen Rapper, der heute Geburtstag feiert. Erkennt ihr ihn aus dem Leierkasten raus? Dann verdient ihr das erste Popnacht-Package für diese Nacht.

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1: Ein Rebbe hat heute Geburtstag. Wer ist der Rebbe? Hier leiert er vor sich hin. 07221 2011. Bald sogar einen runden Geburtstag. Wer ist es? 07221 2011.

0: Es ist 0.30 Uhr.
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3: Heute geht es zunächst mit teils kräftigem Regen und dichten Wolken weiter. Im Laufe des Tages schwächt der Regen von Süden ab und die Chancen auf Lichtblicke steigen etwas an. Die Temperaturen erreichen um 13 Grad bei schwachem nördlichen Wind. Am Donnerstag gibt es mal trockene Phasen, mal etwas Regen. Die Sonne macht sich weiterhin rar und mit Höchstwerten um 14 Grad bleibt es kühl. Am Freitag und Sonnabend ist es dann trocken und es wird zunehmend freundlicher mit längerem Sonnenschein bei ansteigenden Temperaturen bis auf 21 Grad.
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4: A100 Stadtring. Bis 5 Uhr Frühsperrung wegen Wartungsarbeiten in beiden Richtungen zwischen Grade bzw. Oberlandstraße und Treptower Park. Auch gesperrt ist die A113 in beiden Richtungen zwischen Dreieck Neukölln und Spätstraße. Die A100 Wilmersdorf Richtung Wedding ist zwischen Dreieck Funkturm und Spandauer Damm wegen Bauarbeiten bis ca. 5 Uhr gesperrt. A111 stadtauswärts. Der Tunnel Ortskern Tegel ist bis 5 Uhr früh gesperrt. A115 AWUS statt einwärts zwischen Kreuz Zehlendorf und Spanische Allee Sperrung bis 5 Uhr früh wegen Bauarbeiten.
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0: Und die am meisten unterschätzte Höchsttemperatur heute in Hessen-Arborn. Da werden es 14 Grad. Hier ist die Popnacht. Ich bin Ben Sträubel.

0: Keeping Your Head Up und Birdie.
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0: Da muss doch möglich sein, dieses Geburtstagskind zu erkennen. Ein Rapper. Aber wer? Heute feiert er einen runden Geburtstag. Rolf aus Reutlingen, guten Morgen.
4: Guten Morgen.
0: Und wer ist das?
4: Ich könnte meinen, das könnte Metric Gims sein.
0: Ja. Metric Gims feiert den 40. Geburtstag. So ist es. Happy Birthday to him. Und du bekommst ein Pop-Nacht-Package für diese Erkenntnis. Und
4: sehr schön.
0: Du bist auch super kreativ heute Nacht. Du warst auf dem Speicher und hast in irgendwelchen Sammlungen deines Papas gewühlt.
4: Ja, der hatte früher alte Speicher und Platinen gesammelt.
0: Aha.
4: Elektroschrott, würde ich dazu sagen.
0: Ja,
4: ja, und ich habe einen großen Rahmen auch gefunden, einen Holzrahmen, und habe jetzt diesen Elektroschrott zusammengefügt und plötzlich erschreckte ich selbst, sah aus wie ein Gesicht,
0: ja,
4: wie ein Monster, wie ein, ja, fast wie ein KI-Monster.
0: Also du hast aus den Resten dieser Elektronikbauteile hast du ein KI-Monster gebaut.
4: Genau, ich habe gepuzzelt quasi.
0: Okay.
4: So ein bisschen.
0: Und das aufgeklebt oder wie ist das?
4: Also, ja, das überlege ich mir, ob ich das jetzt mit Kunstharz überziehe, damit,
0: ja,
4: es zusammenhält.
0: Und dann im Rahmen an die Wand.
4: Und dann in dem Rahmen an die Wand.
0: Ja, das ist ja kreativ. Und du weißt ja auch, so Elektronikschrott und Platinen und sowas, die werden ja auch überall gesucht. Alte Handys, was weiß ich, was man alles da wieder verwerten kann. Seltene Erden, da könntest du natürlich auch reich werden, wenn der ganze Speicher voll ist damit. Ich sage jetzt mal, vergess mal den Ort Reutlingen, sonst verpilgern da jetzt Scharen von Menschen hin, die sagen, wir müssen dieses Haus finden, wo der Elektronikschrott gebunkert ist. Also wertvolle Bilder, die werden natürlich steigen. Ja, die steigen einfach aufgrund der seltenen Erden dann im Wert wie eine Aktie.
4: Das, ja,
0: ist auch
4: so.
0: Du musst noch nicht mal Maler sein und berühmt werden oder irgendwie da so besonders kreativ wirken, sondern allein, weil du das Zeug da drauf gibst. Bleibe kreativ, mein Lieber. Ja?
4: Das tue ich.
0: Ich schicke dir was. Tschüss.
4: Danke dir. Ciao, ciao.

Just Bite, Bruno Mars. Oh, wenn das mal kein kultiger Song ist hier. 0.43 Uhr auf der A2 Oberhausen in Richtung Dortmund. Da ist ein Unfall passiert. Unfallstelle ist nicht gesichert zwischen Bottrop und Gladbeck-Ellinghorst. Bitte aufpassen. Und wenn ihr was gesehen habt, das nicht auf die Straße gehört, eine WhatsApp schicken bitte. 07221 2011.

Position halten oder im Film Titanic dann Luft anhalten eher, ne? Dass man noch ein bisschen länger genießen kann. Das Leben. Ah, Pink hat Fans. Ich bin einer davon, einer der größten wahrscheinlich. Die warten, dass sie irgendwann mal zum Frühstück vorbeikommt. Sandra ist in Weiterstadt zu Hause und hat heute Geburtstag. Würde gerne Runaway hören. Happy Birthday.

0: Pink und Born to Rariana in der Nähe von Magdeburg in Lindhorst. Die ist inzwischen fit, wach und sitzt bereits im Auto auf dem Weg zur Arbeit. Hallo Jana, guten Morgen.
1: Hallo, guten Morgen.
0: Nachtarbeit ist doch das Schönste, oder gibst zu?
1: Ja.
0: Ja, muss man mal sagen, du bist eine Viertelstunde unterwegs bis nach Magdeburg. Da ist die Bäckerei, in der du heute Nacht dann tätig bist. Und das machst du schon wie viele Jahre?
1: Boah, schon mein ganzes Leben.
0: Ja, gut, wie lange ist dein Leben? 12 Jahre? 25? So.
1: Ah ja, so 25 Jahre schon.
0: Ah, das ist ordentlich, ne? Dann hast du wahrscheinlich auch eine Familie, die du immer nachts zurücklässt. So ein, gibt es so einen Mann? Zum Beispiel?
1: Ja.
0: Das heißt, der wälzt sich dann im Bett rum und greift zur Seite und hat dann so einen Teddybär.
1: Der geht auch auf Nachtschicht.
0: Ach so, ja, das ist ja praktisch, aber nicht in derselben Bäckerei, der macht was anderes.
1: Nee, der macht was anderes.
0: Gibt es irgendjemanden, der dir einen Kaffee machen kann, wenn du gleich aufschlägst in der Backstube?
1: Oh ja, meine Lieblingskollegin, die Britta.
0: Ja, dann soll sie das mal machen, die wird dann dadurch nochmal steigen, ich weiß, in der Beliebtheit. Also was, Lieblingskollegin kann man dann nochmal, Lieblingskollegin, nein, das geht nicht. Lieblingskollege des Monats vielleicht, ne, mit Britta.
1: Ja, das geht.
0: Gut, also Britta macht einen Kaffee. Willst du eine Habenmilch mit Kuhmilch oder mit Hafer?
1: Nee,
0: oder?
1: Ganz normal, nur mit Milch und ein bisschen Zucker.
0: Sehr gut, auch noch ein Omelette dazu?
1: Nein.
0: Nee, gut, dann wird das bereitstehen. Britta ist ja schon dabei. Ich spüre das schon, ein Energiefeld, das aus Magdeburg hier rüberkommt zu mir. Und wünsche dir eine gute Restfahrt dahin, ja?

Dermot Kennedy und Funeral. Aktuell Hit von Dermot Kennedy hier in der Popnacht, haben wir es gerade gehört. Eine Gefahrenstelle von der A9 Nürnberg in Richtung Halle Leipzig. Da liegt ein Plastikteil zwischen Bad Lobenstein und Schleiz und Menschen sind auf der Fahrbahn im Kreis Tuttlingen auf der Kreisstraße zwischen Tuttlingen und Neuhausen ob Eck. Auch da bitte aufpassen. Und auf der A1 Dortmund Richtung Köln zwischen Kreuz Dortmund Unna und Raststätte Lichtendorf Nord ist ein Unfall passiert. Die Unfallstelle ist noch nicht gesichert. Caro ist unterwegs gerade in den Urlaub mit ihrem Schatzi-Batzi-Topsi-Opsi-Mopsi-Bernd und die fahren nach Como. Würden gerne diesen Song hören.

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1: Um 1 Uhr mit Ina Heidemann. Öl- und Gasheizungen könnten in Deutschland auch über das Jahr 2045 hinaus erlaubt bleiben. Dem ARD-Hauptstadtstudio liegt der Entwurf für ein neues Gebäudemodernisierungsgesetz vor. Darin ist keine Rede mehr von einem Verbot. Stattdessen soll der Anteil klimafreundlicher Gase und Heizöle schrittweise steigen auf bis zu 60% im Jahr 2040. Kritik kommt von den Grünen und der AfD. Der Entwurf soll nun innerhalb der Bundesregierung abgestimmt werden. Nach der tödlichen Amokfahrt in Leipzig wird der Täter in eine Psychiatrie eingewiesen. Das hat ein Ermittlungsrichter angeordnet. Aus Dresden, Arndt Groß.
2: Wie die Staatsanwaltschaft Leipzig mitteilte, liegen dringende Gründe vor, dass er die Tat mit 2 Toten und 6 Verletzten in einem Zustand der erheblich verminderten Schuldfähigkeit begangen hat. Aufschlüsse erhoffen sich die Ermittler von einer forensisch-psychiatrischen Begutachtung des Beschuldigten. Der 33-jährige Deutsche war mit einem Auto durch eine belebte Leipziger Fußgängerzone gefahren. 2 Menschen kamen ums Leben, mindestens 6 weitere wurden verletzt.
1: Der Deutsche Wetterdienst warnt bis etwa 8 Uhr vor Starkregen im südlichen Brandenburg. Betroffen seien unter anderem Potsdam-Mittelmark oder Spree sowie Teltow-Fläming. Durch den Regen kann es laut Wetterdienst örtlich dazu kommen, dass Straßen überflutet werden oder Unterführungen schnell volllaufen. Auch Aquaplaning sei möglich. Autofahrer sollten ihre Fahrweise anpassen und besonders gefährdete Streckenabschnitte meiden. Der Berliner Senat hat sein Konzept für Olympische Spiele offiziell vorgestellt. Die Kosten für die Durchführung werden auf 4,8 Milliarden Euro veranschlagt, für die nötige Infrastruktur weitere 1,6 Milliarden. Sebastian Schöbel, RBB 24 Landespolitik.
3: Die Schwimmarena soll nun nicht mehr rein temporär gebaut werden. Stattdessen will der Senat das Sommerbad im Olympiapark im großen Stil sanieren, überdachen und erweitern. Ebenfalls neu, Beachvolleyball soll nun auf dem Maifeld gespielt werden. In einer Bürgercharta werden zudem weitere konkrete Forderungen an die Politik gestellt. So soll zum Beispiel der gesamte ÖPNV in Berlin während der Spiele kostenlos sein.
1: In Potsdam ist am Abend das jüdische Filmfestival Berlin-Brandenburg eröffnet worden. Brandenburgs Ministerpräsident Woidke sagte zum Auftakt des Festivals, das Festival setze ein klares Zeichen gegen Antisemitismus, Hass und Hetze. Bis Sonntag werden in Berlin und Potsdam 60 Filme aus 22 Ländern gezeigt. Zum Fußball. Der FC Arsenal steht im Finale der Fußball-Champions League. Das Team gewann 1:0 gegen Atletico Madrid. Soweit die Nachrichten. 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Das Wetter: in der Nacht viel Regen, minimal 7 Grad.
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4: Vorsicht bitte auf der A10 Dreieck Spreeau Richtung Dreieck Havelland. Zwischen Berlin-Hohenschönhausen und Dreieck Pankow steht ein defektes Fahrzeug. A100 Stadtring. Bis 5 Uhr Frühsperrung wegen Wartungsarbeiten in beiden Richtungen zwischen Grade bzw. Oberlandstraße und Treptower Park. Auch gesperrt ist die A113 in beiden Richtungen zwischen Dreieck Neukölln und Spätstraße. Die A100 Wilmersdorf Richtung Wedding ist zwischen Dreieck Funkturm und Spandauer Damm wegen Bauarbeiten bis ca. 5 Uhr gesperrt. A111 stadtauswärts. Der Tunnel Ortskern Tegel ist bis 5 Uhr früh gesperrt. A115 AWUS stadteinwärts zwischen Kreuz Zehlendorf und Spanische Allee Sperrung bis 5 Uhr früh wegen Bauarbeiten.
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5: 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Und dann lassen wir uns gleich mal hier ein bisschen lauter werden mit dem lautesten Hit der Nacht. 5,7932% lauter spiele ich den Song, für den Deutschland sich entscheidet. Aber für was soll man sich denn entscheiden? Erstmal die Vorschläge einsammeln und da seid ihr dran. Also welchen Hit würdet ihr denn gerne lauter hören? Jede Menge Phon bis zur Ohramputation. 07221 2011. Welchen Song würdet ihr gerne sehr laut hören? Welchen Lieblingshit? Was gibt euch denn Energie? 07221 2011.
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0: ist die Popnacht.
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0: Die Vorschläge heute kommen aus Nordrhein-Westfalen und aus Hessen. Christine aus Siegen, guten Morgen.
2: Guten Morgen, Christine.
0: Und du kommst aus, gerade vom Geburtstag gefahren, weit her? Oder auch in Siegen?
2: Ja.
0: Ja, woher kommst du denn jetzt gefahren?
2: Aus Düsseldorf.
0: Ah, okay, war das ein schöner Geburtstag?
2: Der war echt total klasse, ja.
0: Ja, genau. Weil ich habe schon mal Geburtstag erlebt, die waren so schlecht, da habe ich das Geschenk wieder mitgenommen. Ne? Kommt auf.
2: Nein,
0: darfst du später was arbeiten oder kannst du dann nochmal schlafen ordentlich?
2: Ich kann noch ein bisschen schlafen und dann gehe ich wieder schnell zur Arbeit.
0: Okay, dann würde ich mal sagen, dann spiele ich auch jetzt sehr laut und sehr schnell deinen Vorschlag. Du hast ja ausgesucht von Kiss, I was made for loving you, baby.

0: Also ist Vorschlag Nummer 1 und Vorschlag Nummer 2 für Hessen. Thomas aus Oberursel. Guten Morgen, Thomas.
1: Guten Morgen, liebe Hörer und guten Morgen, Ben.
0: Ja, das ist aber schön, dass du so eine amtliche Begrüßung kann ich sehr gut gebrauchen. Du könntest das Impressum dieser Show dann nochmal vortragen, dann am Ende immer so kurz vor 5 Uhr, da schläfst du wahrscheinlich. Du warst am Wochenende gestern? Heute, also gestern am Dienstag, heute ist ja schon Mittwoch.
1: Ja, genau.
0: Da warst du auf einer Titanic-Ausstellung in Frankfurt, du warst mit deinen 5 Enkelkindern, seid ihr untergegangen.
1: Ganz genau, ja.
0: Und was, wie
1: das
0: war
1: das? Eine 3D-Ausstellung. Man hat dann also entsprechende Brillen auf.
0: Ja, genau.
1: Und dann kann man also ganz, aktuell, als ob man auf dem Schiff drauf wäre, könnte man das alles so machen.
0: Und wie war das denn für die Kinder, als sie dann untergegangen sind? Die waren zwischen 7 und 11.
1: Die sind sehr kundig schon, was die Titanic angeht, und die waren eigentlich sehr begeistert gewesen, ja.
0: Also die würden jederzeit
1: auf
0: dem Kreuzfahrtschiff.
1: Waren auch ein bisschen zart angelehnt bei den Großeltern.
0: Wollte ich mal sagen, weil der Film ist, glaube ich, nicht ab 11 Jahren freigegeben.
1: Nee, das stimmt.
0: Aber die 3D-Ausstellung mit Live-Untergang, natürlich, das geht. So, du hast ja ausgesucht von den Rolling Stones, Start Me Up.

0: den Chartiers in Deutschland. Was sollen wir lauter spielen als alle anderen? Jetzt Start Me Up und die Rolling Stones oder vielleicht auch Kiss, I Was Made for Loving You, Baby. 07221 2011. Welcher Hit wird der lauteste Hit der Nacht, der Lenkradklopfer? Entweder der von Christine, Kiss oder von Thomas, die Rolling Stones. Also euch beiden danke für die Vorschläge und eine gute Nacht.
1: Ja, gute Nacht, Ben.
2: Ciao.
1: Tschüss.

0: Kygo, Khalid und Griffin, Save My Love, ein neuer Hit in der Popnacht.
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0: Mit den Vorschlägen aus Nordrhein-Westfalen und Hessen. Christine aus Siegen, die gerne Kiss, I Was Made For Loving You, Baby. Thomas aus Oberursel war für die Rolling Stones, Start Me Up. Das ging hin und her, ging knapp aus mit 53% aller Anrufer. Für die Rolling Stones. Ich mach lauter.

Floating Through Space. Es ist jetzt 1.26 Uhr. Bitte aufpassen, eine Gefahrenstelle von der A6 Saarbrücken in Richtung Kaiserslautern. Zwischen Kreuz Neunkirchen und Homburg, da steht ein Fahrzeug ohne Licht und es brennt ein Fahrzeug auf der A33 Osnabrück in Richtung Bielefeld. Zwischen Borgholzhausen und Halle brennendes Fahrzeug. Und da bitte aufpassen. Die Popnacht. Mit diesem schönen Lied hier von David Gray. Babylon.

0: Es ist 1.32 Uhr.
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5: Heute geht es zunächst mit teils kräftigem Regen und dichten Wolken weiter. Im Laufe des Tages schwächt der Regen von Süden ab und die Chancen auf Lichtblicke steigen etwas an. Die Temperaturen erreichen um 13 Grad bei schwachem nördlichen Wind. Am Donnerstag gibt es mal trockene Phasen, mal etwas Regen. Die Sonne macht sich weiterhin rar und mit Höchstwerten um 14 Grad bleibt es kühl.
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6: A100 Stadtring. Bis 5 Uhr Frühsperrung wegen Wartungsarbeiten in beiden Richtungen zwischen Grade bzw. Oberlandstraße und Treptower Park. Auch gesperrt ist die A113 in beiden Richtungen zwischen Dreieck Neukölln und Spätstraße. Die A100 Wilmersdorf Richtung Wedding ist zwischen Dreieck Funkturm und Spandauer Damm wegen Bauarbeiten bis ca. 5 Uhr gesperrt. A100 Stadtring Richtung Treptow. Zwischen Britzer Tunnel und Dreieck Neukölln-Tunnel gesperrt, Tunnelwartungsarbeiten bis ca. 5 Uhr. A111 stadtauswärts, der Tunnel Ortskern Tegel ist bis 5 Uhr früh gesperrt. A115 AWUS stadteinwärts, zwischen Kreuz Zehlendorf und Spanische Allee-Sperrung bis 5 Uhr früh wegen Bauarbeiten.
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0: Und die am meisten unterschätzte Höchsttemperatur heute in Sandau an der Elbe, da werden es 17 Grad. Hier ist die Popnacht. Ich bin

0: Reddit, hier ist die Popnacht und Mitarbeiter der Minute, oder man kann auch sagen Mitarbeiter der Nacht, in diesem Fall Jochen aus Filderstadt. Guten Morgen, Jochen.
1: Guten Morgen, lieber Ben.
0: Du hast dir die Nacht anders vorgestellt, aber so sind wir jetzt zusammengekommen. Du hast einen Noteinsatz gehabt im Bereich Wasserrohrbruch, ne, im Sanitärbereich.
1: Jawohl, korrekt.
0: Eigentlich wäre da ein Kollege hingefahren oder ein Angestellter von dir, aber du hast gedacht, bist ein guter Mensch.
1: Ja, ich habe gedacht, der Mann hat kleine Kinder, der Anruf kam heute um 0 Uhr, das Wasser von der Decke in dem Haus kommt vom Obermieter, und dann habe ich gedacht, ich lasse ihn schlafen, ich fahre selber raus.
0: Und ja. Schau danach. Und was war? Erzähl.
1: Was war?
0: Ja.
1: Letztendlich war es ganz einfache Sache. Der Obermieter hat einen Kühlschrank mit Eiswürfeln.
0: Ja.
1: Mit einem Frischwasseranschluss, und dieser kleine Schlauch, der hat sich irgendwie von diesem Kühlschrank gelöst, und das Wasser lief und lief und lief und lief so lang, bis es eben dann in der Wohnung darunter von der Decke kam, und die Dame merkte das dann und hat dann natürlich den Notdienst hier.
0: Ja, das war schlau. Und der Obermieter, hat der das mitbekommen? Konntest du klingeln? Konntest du das reparieren?
1: Den konnten wir klingeln, den konnten wir aus dem Bett holen, und der war natürlich erschreckt und verdutzt, und das ist natürlich auch furchtbar peinlich, aber solche Dinge passieren eben.
0: Soll ich mal sagen, es ist mir tatsächlich schon zweimal passiert, genau mit so einem Kühlschrank. Ja, das sind diese weißen, dünnen Schläuche, die haben einen Knick in der linken Seite. Wenn man knicken die ganze Zeit, wenn man die aufmacht. Ja. Und das ist auch das billigste Plastik überhaupt.
1: Richtig.
0: Und dann bricht das irgendwann, wird brüchig.
1: Richtig, und es läuft und läuft und läuft.
0: Das ist, was kann man denn da überhaupt tun, dass man das verhindert, wenn man so einen Kühlschrank kauft?
1: Ja gut, es gibt Geräte, wo man Wasser überwachen kann zum Beispiel, oder eben guckt, dass dieser Schlauch eben sichtbar ist, dass man es gleich merkt.
0: Also. Oder muss jemanden einstellen, der daneben sitzt. Das ist die KI zu dumm dazu in dem Fall. Oder wo, im Notfall dann eben nicht rufen. Aber das sind Sollbruchstellen. Sowas. Ich habe auch zwei solche Kühlschränke gekauft.
1: Je nach Qualität und Art und Güte des Kühlschranks wahrscheinlich.
0: Wir prangern das in diesem Fall an. Aber natürlich ohne Eiswürfelzubereiter geht es nicht im Leben. Ne? Das würde ich mal sagen. Dafür plädiere ich natürlich für Eiswürfelzubereiter im Kühlschrank. Aber eben prangere auch an, dass die weißen Schläuche brechen. Da bin ich mit dir einer Meinung. Ich wünsche dir eine gute Nacht. Danke für deinen tollen Einsatz.
1: Ich danke dir, Ben. Mach's gut. Schöne Nacht noch.
0: Ciao.

0: leuchtet heute Nacht auf Seiten, Internetseiten, die mit DE enden, was ja doch sehr viele deutsche Seiten tun, dann kann es sein, dass da nichts geht. Und das liegt dann nicht unbedingt am WLAN oder an eurem DSL-Anschluss, sondern das ist seit gestern Abend ein Fehler, der ganz woanders liegt. Malte Dedecek aus dem ARD Aktuell-Team, was ist denn das Problem?
1: Das Problem liegt bei der Registrierungsstelle DENIC aus Frankfurt. DENIC kümmert sich um die deutschen Webadressen und sorgt dafür, dass bei der Adresse die richtige Seite auch aufgerufen wird. Damit das klappt, wird die Adresse in Zahlen umgewandelt. Das ist dann die sogenannte IP-Adresse, haben wir bestimmt schon mal gehört, die dann zu der eigentlichen Seite führt. Und da liegt wohl irgendwo aktuell der Fehler. Auf der DENIC-Seite wird auf die Störung hingewiesen. Wie lang die Suche nach dem Problem noch dauert, ist aber unklar.
0: So, jetzt kann es aber sein, man geht auf eine Seite, es funktioniert und eigentlich funktioniert es aber doch nicht.
1: Ja, keine Probleme gibt es bei Seiten, die man noch im Tab geöffnet hatte. Zum Beispiel, wenn die noch im Zwischenspeicher liegen, dann hat der Computer noch die richtige IP-Adresse und findet dann auch die Seite, wie sonst auch. Bei ganz neuen DE-Seiten, die noch nicht geöffnet wurden, kann es dann aber gerade gut sein, dass statt der Seite nur der Fehler NX-Domain kommt.
0: So ist das eben, ne? Also manchmal ist so ein Zwischenspeicher ganz gut oder Resthirn, wie wir Menschen sagen. Internet ist gerade ein bisschen kaputt, aber der Fehler wird gesucht. Also nicht wundern, wenn heute so ein paar DE-Webseiten nicht richtig funktionieren. Probier's mal auf popnacht.de. Würde mich freuen, dann seht ihr mich ja. Wenn nicht, dann das taucht jemand anderes auf, da auf dem Bild. Habe ich auch schon gehört. Dann war ich vielleicht nur beim Friseur oder derjenige heißt Michael Rollsteck. Also wir haben auch das Problem. Kommt gut durch die Nacht, hört hier ein bisschen zu, dann gibt's keine Probleme mit dem Rest hier.

Stargazing und Miles Smith. Es ist 1.54 Uhr. Vorsicht auf der A7. Da liegen Gegenstände. Würzburg Richtung Fulda. Zwischen Hamelburg und Bad Kissingen Obertulbach. Warum nicht mal wieder die Pussycat Dolls? Don't jump. Hier ist die Pop-Nacht.

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1: Um 2 Uhr mit Ina Heidemann. Öl- und Gasheizungen könnten in Deutschland auch nach 2045 eingebaut werden. Das geht aus dem Entwurf für ein neues Gebäudemodernisierungsgesetz hervor. Darin ist keine Rede mehr von einem Verbot. Hauptstadtkorrespondentin Nicole Markwald.
2: Das Gesetz soll technologieoffener, flexibler, praxistauglicher und einfacher werden, heißt es in dem Entwurf, der dem ARD-Hauptstadtstudio vorliegt. Weiterhin geplant bleibt die sogenannte Biotreppe. Sie sieht die Einführung von einer Mindestquote von Grüngas und Grünheizöl vor. Dieser nachhaltige Anteil soll dann stufenweise heraufgesetzt werden. Der Entwurf muss nun mit anderen Ministerien abgestimmt werden.
1: US-Präsident Trump will seine Initiative für eine sichere Durchfahrt von Schiffen durch die Straße von Hormuz für kurze Zeit aussetzen. Während des Stopps von Projekt Freiheit solle geprüft werden, ob ein Abkommen zwischen USA und Iran abgeschlossen und unterzeichnet werden könne. Das teilte Trump auf seiner Plattform Truth Social mit. Die US-Seeblockade gegen Schiffe, die iranische Häfen anlaufen oder verlassen, bleibe hingegen in vollem Umfang in Kraft. Nach der tödlichen Amokfahrt in Leipzig wird der Täter in eine Psychiatrie eingewiesen. Das hat ein Ermittlungsrichter angeordnet. Es gebe Hinweise auf eine verminderte Schuldfähigkeit. Der 33-jährige Deutsche war mit einem Auto durch eine Fußgängerzone in Leipzig gefahren und hatte dabei 2 Menschen getötet. An einem Gedenkgottesdienst für die Opfer nahmen am Nachmittag in Leipzig hunderte Menschen teil, unter ihnen Sachsens Ministerpräsident Kretschmer. In Berlin-Mitte haben nach Angaben der Veranstalter etwa 6.000 Menschen für eine gleichberechtigte Teilhabe von Menschen mit Behinderung demonstriert. Dabei wurde eine Petition an Bundestagsabgeordnete übergeben, die eine gesetzliche Pflicht zur Barrierefreiheit fordert. Anlass ist der Europäische Protesttag zur Gleichstellung gewesen. In Brandenburg gab es Demonstrationen, etwa in Potsdam und